0: Der Bundesvorstand der AfD sorgt sich, dass die AfD in NRW nicht zur Landtagswahl im nächsten Jahr zugelassen werden könnte. Grund ist ein Streit bei der Aufstellung der Landesliste zwischen dem gemäßigten und dem extremen Lager. Gabor Hallas, WDR Berlin.
1: Alice Weidel und Tino Chrupalla, die Parteichefs, die haben einen Brief nach Nordrhein-Westfalen geschickt. Der liegt uns hier im ARD-Hauptstadtstudio vor. Und die zentrale Forderung ist, dass der Parteitag abgebrochen wird. Und das soll Landeschef Martin Vinzenz organisieren. Der wird in die Verantwortung genommen. Und warum wollen Weidel und Chrupalla das? Sie sagen, es gibt erhebliche Risiken, die Landesliste rechtlich einwandfrei aufzustellen. Denn es sollen Delegierte unter Druck gesetzt oder gar bedroht worden sein. Weidel und Chrupalla warnen also vor einem Debakel. Spannend also, was in Mal passiert, wenn der Parteitag am Freitag fortgesetzt werden soll.
0: Bundeskanzler Merz und Frankreichs Präsident Macron haben sich am Abend auf Schloss Benzberg bei Köln getroffen und die Gespräche der Minister beider Länder vorbereitet, die heute stattfinden. Eines der Themen ist die Verteidigung. Deutschland und Frankreich wollen offenbar bei der nuklearen Abschreckung enger zusammenarbeiten. Die USA schränken die Aufenthaltserlaubnis für ausländische Studenten und Journalisten deutlich ein. Journalisten dürfen statt 5 Jahre nur noch 240 Tage bleiben, Studierende maximal 4 Jahre. Beide Gruppen können ihre Visa aber verlängern, ohne die USA verlassen zu müssen. Auf der Bahnstrecke zwischen Köln und Wuppertal wird es noch bis Ende September Probleme geben. Solange soll die Instandsetzung einer Brücke bei Opladen dauern. Wie die Deutsche Bahn ankündigte, sollen währenddessen fast alle Regionalzüge und ICEs über die eingleisige Strecke fahren. Es werde Ausfälle und Verspätungen geben.
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0: In Hagen ist wieder eine Bronzeskulptur gestohlen worden. Diesmal verschwand das Kunstwerk Brüderchen und Schwesterchen aus dem Lenné-Park. Katja Latsch für WDR aktuell.
3: Mitarbeitern der Stadt Hagen war bei einer Begehung des Parks am Mittwochnachmittag aufgefallen, dass die Skulptur weg ist. Die Polizei ermittelt jetzt wegen Diebstahls. Wann genau Brüderchen und Schwesterchen verschwunden sind, kann die Polizei aber nicht sagen. Sie sucht jetzt Zeugen, die etwas beobachtet haben könnten. Erst Mitte Juni gab es einen ähnlichen Fall. Auf dem Schulhof einer Hagener Grundschule wurde die Pippi-Langstrumpf-Statue geklaut, ebenfalls aus Bronze. Auch hier fehlt bisher jede Spur.
0: Das Wetter in Nordrhein-Westfalen. In der Nacht lösen sich die letzten Schauer auf bei 14 bis 19 Grad. Tagsüber bewölkt, zeitweise sonnig vom Rheinland bis nach Ostwestfalen einzelne Schauer. Dazu in St. Augustin bis 26 Grad, in Heinsberg bis 27 und in Herford bis 28 Grad. Am Samstag erst wolkig, später sonnig bis 26 Grad. Das war WDR aktuell.
4: Und hier ist der Verkehrsservice in der ARD-Hitnacht. Zunächst eine wichtige Meldung aus Mecklenburg-Vorpommern. Zur Löschung des Waldbrands im Müritz-Nationalpark müssen alle Seen im Umkreis geräumt werden. Das betrifft auch Boote und Kanus. Auf den Seen sollen Hubschrauber mit Löschwasser betankt werden. Die A23 Heide Richtung Hamburg ist zwischen Elmshorn und Tornesch wegen Bergungsarbeiten gesperrt. Als Umleitung dient die U126. Und die A565 Meckenheim Richtung Bonn ist zwischen Bonn-Poppelsdorf und Bonn-Endenich wegen Bauarbeit noch bis 5 Uhr gesperrt. Kommen Sie gut an Ihr Ziel.
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4: Und es geht in die nächste Stunde, in die dritte dieses Freitags hier aus Magdeburg. Grüß Sie, ganz freundlich, Frank Eberlein. Schönen guten Morgen. Und jetzt gibt's Musik von den Eurythmics, Ihr erster riesengroßer Hit aus den frühen 80ern.

Ja, das war wieder einer jener italienischen Momente mitten im Sommer, ja, wo eigentlich überall Italien ist. Zumindest dieses besondere Gefühl, im Italien-Urlaub zu sein. Und dafür sorgt einer wie Eros Ramazzotti auf ganz wunderbare Weise hier in der ARD-Hitnacht. Und ich hoffe, Sie kommen gut voran, wenn Sie gerade fleißig sind oder wenn Sie unterwegs sind, kommen Sie auch gut voran. Passen Sie schön auf, ne? Und jetzt geht's von Italien nach Schweden. Hier sind aus Göteborg Ace of Base mit diesem Sommerhit All That She Wants.

Und hier eine dringende Warnmeldung in der ARD-Hitnacht. Achtung, Falschfahrer, auf der B8 Münchner Straße Nürnberg-Neumarkt zwischen Ingolstädter Straße und der A73 Münchner Straße kommt Ihnen ein Falschfahrer

dagegen fahren Sie äußerst rechts, überholen Sie nicht. Ich wiederhole, auf der B8 Münchner Straße Nürnberg-Neumarkt zwischen Ingolstädter Straße und der A73 Münchner Straße kommt Ihnen ein Falschfahrer entgegen. Vorsicht in beiden Richtungen.

Wunderschön. Immer wieder dieser Song von Kansas, Dust in the Wind. Und jetzt kommt ein großes Fragezeichen. Das stellen wir mal hier um 2.22 Uhr in den Raum. Wer ist diese Sängerin? Aber was für eine Frage, ne? Das weiß jeder.

Ja, da sind sie schon. Die ersten Gewitter. Und das klingt fast nach Unwetter, aber die soll es ja heute geben. An diesem Freitag, stellenweise in Deutschland. Also bereiten Sie sich vor, stellen Sie sich darauf ein. Und wir haben es jetzt 2.30 Uhr, halb drei. Hier ist der Verkehrsservice in der ARD-Hitnacht. Zunächst eine gute Nachricht, nämlich die Entwarnung für die B8 Münchner Straße Nürnberg-Neumarkt. Zwischen Ingolstädter Straße und der A73 Münchner Straße befindet sich kein Falschfahrer mehr. Sie haben dort wieder freie Fahrt. Dann eine wichtige Meldung aus Mecklenburg-Vorpommern. Zur Löschung des Waldbrands im Müritz-Nationalpark müssen alle Seen im Umkreis geräumt werden. Das betrifft auch Boote und Kanus. An den Seen sollen Hubschrauber mit Löschwasser betankt werden. Die A23 Heide Richtung Hamburg ist zwischen Elmshorn und Tornisch wegen Bergungsarbeiten gesperrt. Es gibt eine Umleitung, das ist die U126. Und die A565 Meckenheim Richtung Bonn ist zwischen Bonn, Poppelsdorf und Bonn-Endenich wegen Bauarbeiten noch bis 5 Uhr gesperrt. Kommen Sie gut an Ihr Ziel, fahren Sie vorsichtig.

Brooke Fraser aus Neuseeland war das. Something in the Water. Und wir haben es jetzt 2.38 Uhr am Freitagmorgen. Und ja, ich darf Sie weiterhin begleiten durch diese Nacht. Ich bin hier in Magdeburg und Sie sind vielleicht, ja, irgendwo weit im Süden oder noch weiter im Norden. Im Osten, im Westen, in der Mitte oder ganz woanders auf dieser Welt. Wir werden bestimmt auch wieder auf anderen Kontinenten gehört. Da melden sich ja immer mal wieder Leute. Die moderne Technik macht's möglich. So, und jetzt bisschen Klimperei aus den 80ern. Aber es ist ein großer Song von Tears for Fears hier. Schaut. Viel Spaß damit.

die haben auch immer wieder tolle Musik gemacht, die Cranberries hier in der ARD Hitnacht. Und Björn aus Essen hat sich bei uns gemeldet per E-Mail und er schreibt, ich feiere gerade die schöne Musik und heute besonders, da meine Uhr des Lebens wieder um eine Lebenszeitstunde weitergesprungen ist. Aber ja, was ist denn schon das tatsächliche Alter? Hauptsache, man ist so alt, wie man sich fühlt. Ja, Björn, schönen Dank für diese Zeilen und herzlichen Glückwunsch, kann ich da nur sagen. Und Björn wünscht allen einen schönen Freitag und ein ebenso schönes Wochenende. Und jetzt gibt's ein tolles Liebeslied hier von Joe Cocker. You are so beautiful. Und dann zwei Giganten, Paul McCartney und Michael Jackson im Duett. Say, say, say, also hintereinander drei Giganten.

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1: Die Nachrichten mit Ronald Lessig. Guten Morgen. Der NRW-Landtag hat 2 wichtige bildungspolitische Gesetze verabschiedet. Die ABC-Klassen und die Kita-Reform. Daniela Junghans, WDR-Landespolitik.
2: Bei der Kita-Reform geht es vor allem um flexiblere Betreuungszeiten und mehr Möglichkeiten beim Personaleinsatz. In den Randzeiten, am Morgen und Nachmittag, müssen dann nicht mehr unbedingt Erzieherinnen anwesend sein, nur noch in den sogenannten Kernzeiten, also tagsüber. Daran gibt es viel Kritik. Und durch die ABC-Klassen soll dafür gesorgt werden, dass Kinder zum Schulstart besser Deutsch sprechen, als das bislang der Fall ist. Dafür sollen sie im Jahr vor der Einschulung pro Woche 2x2 Stunden Sprachförderung bekommen, und zwar durch Grundschullehrerinnen und Lehrer. Das ist umstritten, weil die Sprachförderung bislang in den Kitas stattfindet, und zwar durch das dortige Personal.
1: Bundeskanzler Merz und Frankreichs Präsident Macron haben sich am Abend auf Schloss Benzberg bei Köln getroffen und die Gespräche der Minister beider Länder vorbereitet, die heute stattfinden. Eines der Themen ist die Verteidigung. Deutschland und Frankreich wollen offenbar bei der nuklearen Abschreckung enger zusammenarbeiten. US-Präsident Trump will in diesen Minuten eine Rede zur Lage der Nation halten. Medien berichten, dass er sich zu angeblichen Schwachstellen von Wahlmaschinen und Geheimdienstinformationen über eine mögliche Einmischung Chinas in die Wahl 2020 äußern will. Im November finden in den USA Kongresswahlen statt. Bei der AfD in Nordrhein-Westfalen eskaliert der Streit über die Nominierung für die Landtagswahl. Jetzt hat die Bundesspitze den Landesverband aufgefordert, den Nominierungsparteitag abzubrechen. Sie wirft dem Vorsitzenden Vinzenz vor, Grundsätze verletzt zu haben und die Zulassung zur Wahl im nächsten Jahr zu riskieren.
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1: In Mönchengladbach sollen Streifenwagen künftig mit Defibrillatoren ausgestattet werden. Feuerwehr, Stadt und Polizei haben dazu ein Pilotprojekt vorgestellt. Ronja Henke für WDR aktuell.
3: 2 Elektroden einfach auf den Körper geklebt und für den Stromstoß wird ein Knopf gedrückt. Bei einem Herz-Kreislauf-Stillstand zählt jede Minute. Die automatisierten externen Defibrillatoren in den Streifenwagen können schnell eingesetzt werden. So können Polizisten die Zeit bis zum Eintreffen des Rettungsdienstes überbrücken und Leben retten. Nach Angaben der Stadt sind einige Polizeikräfte dafür bereits geschult worden.
1: Das Wetter in Nordrhein-Westfalen. In der Nacht lösen sich die letzten Schauer auf bei 19 bis 14 Grad. Tagsüber bewölkt, zeitweise sonnig. Vom Rheinland bis nach Ostwestfalen einzelne Schauer. Dazu in Lüdenscheid bis 26 Grad, in Wesel bis 27 und in Minden werden 28 Grad erreicht. Am Samstag erst wolkig, später sonnig und trocken bis 26 Grad. Das war WDR aktuell.
4: Und hier ist der Verkehrsservice in der ARD-Hitnacht. Zunächst eine wichtige Meldung aus Mecklenburg-Vorpommern. Zur Löschung des Waldbrands im Müritz-Nationalpark müssen alle Seen im Umkreis geräumt werden. Das betrifft auch Boote und Kanus. An den Seen sollen Hubschrauber mit Löschwasser betankt werden. Und eine Meldung für die A565 Meckenheim Richtung Bonn. Die Autobahn ist zwischen Bonn-Poppelsdorf und Bonn-Endenich wegen Bauarbeiten in Richtung Bonn bis 5 Uhr noch gesperrt. Ansonsten, ja, hoffe ich, dass Sie freie Fahrt haben und gut an Ihr Ziel kommen.
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4: Und die kommt vom Mitteldeutschen Rundfunk aus Magdeburg. Hier im Studio ist für Sie Frank Eberlein. Schön, dass auch Sie dabei sind. Ja, gehen wir gemeinsam durch diese Stunde.

Don McLean mit diesem Klassiker, der eigentlich viel länger ist. Ne? Es gab aber eben diese Radioversion damals 1971 von 4 Minuten Länge, American Pie. Und das ist nicht irgendein Lied, sondern eins, das dann auch später immer mal wieder eine wichtige Rolle gespielt hat. Zum Beispiel Madonna hat es ja dann auch in den 90ern oder was, Anfang der 2000er, jedenfalls viel, viel später auch aufgenommen, gecovert. So, die ARD-Hitnacht um 3.12 Uhr und hier haben sich gleich mehrere nette Leute gemeldet. Ich sag mal, wer das ist. Paula, Jakob, Ludwig, Simon, Elias, Clara, Arne und Henriette. Und sie schicken liebe Grüße aus Lauterbach vom Abschlussseminar des Freiwilligen Sozialjahrs. Und sie genießen den letzten Abend und diese Hitnacht. Ja, dann wünsche ich weiterhin viel Spaß beim Feiern und Genießen und Hören. Und hab hier Musik aus den 80ern von Johnny Hates Jazz, Turn Back the Clock.

Ja, Umberto Tozzi aus Italien hatte damals das Original gesungen und kurz danach kam dann Laura Branigan mit dieser Coverversion, die übrigens von dem Berliner Jack Wyatt produziert wurde und hatte damit einen Superhit, vor allem in den USA. Gloria! Ja, schöne Musik, schöne Zeit, 3.30 Uhr am Freitagmorgen. Es ist 3:30. Wir schauen auf die Verkehrslage hier in der ARD-Hitnacht. Zunächst eine wichtige Meldung aus Mecklenburg-Vorpommern. Zur Löschung des Waldbrands im Müritz-Nationalpark müssen alle Seen im Umkreis geräumt werden. Es betrifft auch Boote und Kanus. An den Seen sollen Hubschrauber mit Löschwasser betankt werden. Und die A565 Meckenheim Richtung Bonn ist zwischen Bonn-Poppelsdorf und Bonn-Endenich wegen Bauarbeiten noch bis 5 Uhr gesperrt. Kommen Sie gut an Ihr Ziel.

Ja, auch lange nicht mehr gehört. 30 Jahre alt schon wieder, dieser Song. Lifted von der Lighthouse Family, die ARD Hitnacht. Und ja, heute wären es gut und gern wieder so 30 Grad in Teilen Deutschlands. Im Norden wieder ein bisschen kühler, im Süden wieder ein bisschen wärmer. Das ist ja ganz normal. Und da kommt jetzt vielleicht gerade kurz vorm Wochenende ein richtig schöner Sommerhit. Wie gerufen, ne? Aus den 80ern hier Matthew Wilder mit Break My Stride.

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1: Genau, das ist er, Bryan Adams. In der ARD-Hitnacht, Here I Am. Und noch gut 10 Minuten, dann haben wir schon wieder um 4 am Freitagmorgen. Ja, so langsam erwacht der Tag. Und wir gehen es ganz geruhsam und gemütlich an. Ne? Ist noch kein Grund, noch keine Gelegenheit für Stress. Und deshalb gibt's jetzt Musik für echte Genießer. Hier Susan Vega mit Luca, dann haben wir noch Prince und Symbol und Real Life. Bis zu den 4 Uhr Nachrichten.

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1: Die Nachrichten mit Ronald Lessig. Guten Morgen. Bundeskanzler Merz und Frankreichs Präsident Macron sind am Abend auf Schloss Benzberg bei Köln zusammengekommen. Sie haben die heutigen Regierungsgespräche beider Seiten vorbereitet. Markus Sambale für WDR aktuell.
2: Heute steht zunächst die Verteidigungspolitik im Mittelpunkt. Kanzler Merz, Präsident Macron und die Außen- und Verteidigungsminister beider Länder treffen sich auf dem Fliegerhorst Nörvenich, wo Eurofighter der Bundeswehr stationiert sind. Im gemeinsamen Verteidigungs- und Sicherheitsrat beraten die Politiker, wie die militärische Zusammenarbeit weitergeht, nachdem das Prestigeprojekt eines deutsch-französischen Kampfjets geplatzt ist. Außerdem geht es darum, welche Rolle Frankreichs Atomwaffen in Zukunft für die deutsche Sicherheit spielen können.
1: US-Präsident Trump hat in einer Rede zur Lage der Nation Vorwürfe gegen China erhoben. Die Volksrepublik habe 2020 Wahlbetrug begangen und Millionen US-Wählerdaten gestohlen. Die Stimmauszählung bei US-Wahlen sei anfällig für Eingriffe von China und Russland, erklärte der Präsident. Er kündigte an, bisher geheime Beweise vorzulegen. Im November finden in den USA Kongresswahlen statt. Die USA haben in der Nacht neue Angriffe im Iran gestartet. Nach iranischen Angaben wurden 2 Menschen getötet und 4 verletzt. Das US-Militär bestätigte die Angriffe und erklärte, die militärischen Fähigkeiten des Iran weiter schwächen zu wollen. Bei der AfD in Nordrhein-Westfalen eskaliert der Streit über die Nominierungen für die Landtagswahl. Jetzt hat die Bundesspitze den Landesverband aufgefordert, den dafür zuständigen Nominierungsparteitag abzubrechen. Sie wirft dem Vorsitzenden Vinzenz vor, Grundsätze verletzt zu haben und die Zulassung zur Wahl im nächsten Jahr zu riskieren.
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1: Lüdenscheid bekommt eine neue Hauptfeuerwache. Der Grundstein dafür wurde gelegt. Ein Projekt, das fast 10 Jahre geplant war und nun umgesetzt wird. Heiko Dolle, WDR aktuell, erklärt, warum das so lange gedauert hat.
3: Das Problem war vor allem die Standortsuche. Die Stadt hat jahrelang nach einem geeigneten Grundstück gesucht und das ist in Lüdenscheid gar nicht so einfach. Das Gelände muss groß genug sein, zentral genug liegen und die Feuerwehr muss von dort aus schnell genug überall in der Stadt sein. 2018 hat die Stadt dann ein ehemaliges Industriegelände gekauft, aber auch das war nicht sofort bebaubar. Allein um das Gelände einzuebnen, mussten 40.000 Kubikmeter Erde und Fels abgetragen werden. Das hat nochmal Jahre gebraucht.
1: Das Wetter in Nordrhein-Westfalen. Heute bewölkt, zeitweise sonnig, vom Rheinland bis nach Ostwestfalen einzelne Schauer. Dazu in Siegen bis 26 Grad, in Bochum bis 27 und in Unna bis 28 Grad. Am Samstag erst sonnig, später wolkig bis 26 Grad. Das war WDR aktuell.
4: 3. Und hier ist der Verkehrsservice in der ARD-Hitnacht. Die A565 Meckenheim Richtung Bonn ist zwischen Bonn-Poppelsdorf und Bonn-Endenich wegen Bauarbeiten noch ungefähr eine Stunde lang, also bis 5 Uhr, gesperrt. Und eine wichtige Meldung aus Mecklenburg-Vorpommern zur Löschung des Waldbrands im Müritz-Nationalpark müssen alle Seen im Umkreis geräumt werden. Das betrifft vor allem auch Boote und Kanus. An den Seen sollen Hubschrauber mit Löschwasser betankt werden. Wir wünschen Ihnen eine gute und sichere Fahrt in den Freitag.
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4: Und die kommt vom Mitteldeutschen Rundfunk aus Magdeburg hier im Studio. Ist Frank Eberlein. Ich wünsche Ihnen einen wunderschönen guten Morgen. Freitag, der 17. Und da können wir uns jetzt ganz entspannt zurücklehnen bei diesem Song hier. Ja, das ist Manic Monday von den Bengals.

Boy Meets Girl. Ja, hier bei uns hier in der ARD-Hit-Nacht. Wir haben es 4.16 Uhr inzwischen und gleich gibt's Falco, das Original. Ne? Sein Ebenbild ist ja unterwegs. Falco Amadeus und ja, das ist Axel Herrich und vor Falco habe ich noch die Backstreet Boys. Hier schöne Erinnerungen an die 90er. I Want It That Way.

Ja, Amadeus Falco hier in der ARD-Hitnacht. Ja, heute ist schon der 17. vor drei Tagen, war der französische Nationalfeiertag. Und da haben wir doch noch was. Hier was Schönes in französischer Sprache, was überhaupt so gut klingt in der Musik. Alizé.

0: PhD, I won't let you down. Um 16:30. Also nicht um 5, sondern 16:30, genau. 16:30 Uhr. Hier ist die ARD Hitnacht und eine wichtige Meldung aus Mecklenburg-Vorpommern. Zur Löschung des Waldbrands im Müritz-Nationalpark müssen alle Seen im Umkreis geräumt werden. Das betrifft auch Boote und Kanus. An den Seen sollen Hubschrauber mit Löschwasser betankt werden. Die A113 Schönefeld Richtung Neukölln ist zwischen dem Tunnel Altglienicke und dem Tunnel Rudower Höhe nach einem Unfall gesperrt und die A565 Meckenheim Richtung Bonn ist zwischen Bonn-Poppelsdorf und Bonn-Endenich wegen Bauarbeiten noch eine halbe Stunde lang, also bis 5 Uhr, gesperrt. Wir wünschen Ihnen eine gute und sichere Fahrt in den neuen Tag.
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0: Ja, also nicht wundern, wenn demnächst rund um die Müritz keine Seen mehr vorhanden sind, ne? Und die Müritz selbst auch. Die Seen werden geräumt. Nee, Spaß beiseite, die Sache ist schon ernst. Ja, drücken wir die Daumen, dass der Brand bald gelöscht werden kann. Schönen guten Morgen.

Minuten nach halb fünf. Hier in der ARD Hit Nacht. Und die ersten Frühaufsteher sind längst da, auf den Beinen, sind schon herangegangen, ihr Tagwerk zu beginnen. Und wir begleiten sie einfach durch diese frühe Stunde mit feiner Musik und darunter auch Musik, die ja von ganz woanders kommt, nämlich zum Beispiel von der Leinwand. Und das folgende Stück soll uns daran erinnern, auch mal wieder die Klassiker anzuschauen, zum Beispiel die Reifeprüfung mit Dustin Hoffman und daraus hier dieser wunderschöne Song von Simon & Garfunkel, Mrs. Robinson.

10 Sharp. Mit You um 10 Minuten vor 5. Ja, und Sie? Sie klinken sich hier vielleicht mit Ihrem Programm in Ihrer Region gleich aus der ARD-Hitnacht und dann geht's so richtig rein in den Freitag, aber vielleicht sind Sie auch noch ein Stündchen länger dabei, bis 6 Uhr, würde mich freuen, dann ja, freuen Sie sich auf Musik, zum Beispiel von Mike Oldfield oder von Carly Simon, Jennifer Rush. Und jetzt, ja, fast zum Ausklang dieser Stunde, Musik aus Italien von Gazebo. I like Chopin. Und wenn Sie gleich weg sind, ja, dann wünsche ich Ihnen schon mal einen schönen Freitag, schönes Wochenende. Bis dann, oder? Wir hören uns gleich wieder.

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1: Die Nachrichten mit Ronald Lessig. Guten Morgen. Kanzler Merz und Frankreichs Präsident Macron sind am Abend auf Schloss Benzberg bei Köln zusammengekommen. Sie haben die heutigen Regierungsgespräche vorbereitet. Worum es geht, erklärt Markus Sambale für WDR aktuell.
2: Auf Schloss Augustusburg in Brühl sind dann auch viele Minister und Ministerinnen beider Regierungen dabei. Es gibt eine gemeinsame Kabinettssitzung, Handels- und Technologiethemen stehen da unter anderem auf der Tagesordnung. Vorher machen Friedrich Merz und Emmanuel Macron einen Besuch auf dem Flieger Horst Nörvenich. Da sind Eurofighter-Kampfjets der Bundeswehr stationiert. Da tagt dann der gemeinsame Verteidigungs- und Sicherheitsrat von Deutschland und Frankreich. Es geht um die Zukunft von Rüstungsprojekten, nachdem gerade das Prestigeprojekt eines gemeinsamen Kampfjets geplatzt ist.
1: US-Präsident Trump hat in einer Rede zur Lage der Nation Vorwürfe gegen China erhoben. Die Volksrepublik habe Wahlbetrug begangen und Millionen US-Wählerdaten gestohlen. Er kündigte an, bisher geheime Beweise vorzulegen. Im November finden in den USA Kongresswahlen statt. Bei der AfD in Nordrhein-Westfalen eskaliert der Streit über die Nominierungen für die Landtagswahl. Jetzt hat die Bundesspitze den Landesverband aufgefordert, den Nominierungsparteitag abzubrechen. Sie wirft dem Vorsitzenden Vinzenz vor, Grundsätze verletzt zu haben und die Zulassung zur Wahl im nächsten Jahr zu riskieren. Der NRW-Landtag hat eine Kita-Reform beschlossen. Mit der Neufassung des Gesetzes sollen Kinder besser betreut und Fachkräfte entlastet werden. Außerdem werden sogenannte ABC-Klassen eingeführt, in denen Kinder mit Sprachschwierigkeiten vor der Einschulung besonders gefördert werden. In NRW gehen die Sommerferien los. Die erwartete Reisewelle fällt mit Großereignissen zusammen, etwa der Düsseldorfer Rheinkirmes, die heute beginnt. Auch der Flughafen Köln-Bonn steht unter Beobachtung. Die Gepäckscanneranlage dort gilt als eine der modernsten, funktionierte zu Wochenbeginn aber nicht reibungslos.
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1: Auf der Bahnstrecke Köln-Wuppertal gibt es noch mindestens 2 Monate Einschränkungen. Die Strecke ist zwar nach der Generalsanierung freigegeben, jetzt wird aber eine Brücke saniert. Was das bedeutet, erklärt Friederike Kemper, WDR Wuppertal.
3: Züge zwischen Oberbarm und Köln fallen aus. Betroffen davon ist die RB 48. Und auch der RE 7 wird anders fahren und nicht in Solingen und Opladen halten. Nach einem Stellwerksfehler die nächste schlechte Nachricht also für Pendler im Bergischen. An der Eisenbahnbrücke ist ein tragendes Bauteil beschädigt. Bis Anfang September ist sie nur eingleisig befahrbar.
1: Das Wetter in Nordrhein-Westfalen heute bewölkt, zeitweise sonnig, später auch einzelne Schauer. Dazu in Solingen bis 26, in Brühl bis 27 und in Dormagen bis 28 Grad. Und das war WDR aktuell.
4: Und hier ist der Verkehrsservice in der ARD-Hitnacht. Zunächst eine wichtige Meldung aus Mecklenburg-Vorpommern. Zur Löschung des Waldbrands im Müritz-Nationalpark müssen alle Seen im Umkreis geräumt werden. Das betrifft auch Boote und Kanus. An den Seen sollen nämlich Hubschrauber mit Löschwasser betankt werden. Die A113, Schönefeld Richtung Neukölln, wir sind also im Stadtverkehr Berlin, ist zwischen Tunnel Alt-Glienicke und Tunnel Rudower Höhe nach einem Unfall gesperrt. Und die A565, Meckenheim Richtung Bonn, ist zwischen Bonn-Poppelsdorf und Bonn-Endenich wegen Bauarbeiten gesperrt. Aber wahrscheinlich nicht mehr lange, da ist demnächst wieder freie Fahrt angesagt. Kommen Sie gut an Ihr Ziel.
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4: Und die kommt vom Mitteldeutschen Rundfunk aus Magdeburg. Hier im Studio ist für Sie Frank Eberlein. Ich wünsche Ihnen wunderschönen guten Morgen. Ja, was ist heute eigentlich für ein Tag? Zu früher Stunde ist man da immer noch so ein bisschen erstmal durch den Wind, ne, und sagt, wo bin ich? Oder an welchem Tag? Freitag, der 17. Juli. Und wir starten mit Mike Oldfield und Roger Chapman.

Ja, auch so eine wunderschöne Melodie aus den frühen 90ern war das Marcone, Walking in Memphis. Wir haben es 5.14 Uhr, die ARD-Hitnacht, jetzt mit einem legendären Star aus den Staaten. Hier ist Carly Simon mit ihrem Song You're So Vain.

Frankie Goes to Hollywood Frontmann Holly Johnson hat er dann später eine tolle Solo-Karriere hingelegt, zum Beispiel mit diesem Song hier, Love Train. Das war in den späten 80ern und ja, zu der Zeit war auch eine Frau ganz groß angesagt, die aus Amerika kam, aber viele Jahre in Deutschland gelebt hat und hier ihre Karriere beginnen konnte und hier auch ihre größten Erfolge produziert hat. Jennifer Rush, Ave Maria habe ich jetzt hier um kurz vor halb sechs.

Simply Red mit Fairground. Und wir haben es jetzt 5:30, 5.30 Uhr. Hier ist der Verkehrsservice in der ARD Hitnacht. Zunächst eine wichtige Meldung aus Mecklenburg-Vorpommern. Zur Löschung des Waldbrands im Müritz-Nationalpark müssen alle Seen im Umkreis geräumt werden. Das betrifft vor allem auch Boote und Kanus. An den Seen sollen Hubschrauber mit Löschwasser betankt werden. Stadtverkehr Berlin, die A113 Schönefeld Richtung Neukölln ist zwischen dem Tunnel Alt-Glienicke und dem Tunnel Rudower Höhe nach einem Unfall gesperrt. Und die A565 Meckenheim Richtung Bonn ist zwischen Bonn-Poppelsdorf und Bonn-Endenich wegen Bauarbeiten gesperrt. Kommen Sie gut und unfallfrei an Ihr Ziel.

Ja, mit feinster Musik durch den Freitagmorgen, 5.39 Uhr, das war gerade Andreas Burani hier in der ARD-Hitnacht. Und jetzt kommt eine Frau, ja was für eine, die Königin der Soul-Musik, Queen of Soul, Aretha Franklin, mehr mit Who's Zoomin' Who.

Ja, könnte ein Freitagmorgen schöner beginnen als mit Musik von Take That Back for Good. Ja, und jetzt gibt's noch Musik von Lisa Stansfield in Three Degrees und George Michael und dann ist sie vorbei, diese Ausgabe der ARD Hitnacht. Dann beginnt endgültig der Morgen hier an diesem 17. Juli. Ich bin Frank Eberlein, wünsche Ihnen ein schönes Wochenende. Schönen Dank fürs Zuhören. Machen Sie es gut. Musik.

0: George Michael und Careless Whisper. Das Wetter, es ziehen immer wieder so ein paar Wolken durch. Wir haben vor allem so von der Eifel über Sauerland bis an die Weser auch ein paar Schauer oder zum Teil kräftige Gewitter heute. Wird nochmal warm, Temperaturen heute in Wermelskirchen bis 26 Grad, Detmold 28, in Aalen bis 29 Grad. Und morgen und am Sonntag ziehen immer mal Wolken durch, kann auch mal regnen, es wird nicht mehr so warm. Höchstens 25 Grad morgen, am Sonntag bis 22.
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2: Mit Joachim Augner, ich wünsche Ihnen einen schönen guten Morgen. In Marl soll heute eigentlich der Parteitag der NRW-AfD fortgesetzt werden. Allerdings ist ein Streit um Listenplätze so eskaliert, dass sich gestern Abend der Bundesvorstand der Partei mit dem Thema befasst hat. Was dabei herausgekommen ist, fasst Gabor Hallasch, WDR Berlin, zusammen.
3: Alice Weidel und Tino Chrupalla, die Parteichefs, die haben einen Brief nach Nordrhein-Westfalen geschickt. Der liegt uns hier im ARD-Hauptstadtstudio vor. Und die zentrale Forderung ist, dass der Parteitag abgebrochen wird. Und das soll Landeschef Martin Vinzenz organisieren. Der wird in die Verantwortung genommen. Und warum wollen Weidel und Chrupalla das? Sie sagen, es gibt erhebliche Risiken, die Landesliste rechtlich einwandfrei aufzustellen. Denn es sollen Delegierte unter Druck gesetzt oder gar bedroht worden sein. Weidel und Chrupalla warnen also vor einem Debakel, also dass die AfD am Ende gar nicht zur Wahl zugelassen werden könnte. Spannend also, was in Marl passiert, wenn der Parteitag fortgesetzt werden soll.
2: Bundeskanzler Merz und Frankreichs Präsident Macron sind weiter gemeinsam in Nordrhein-Westfalen unterwegs. Ihr Treffen begann schon gestern Abend auf Schloss Bensberg bei Köln. Heute stehen mehrere Regierungsgespräche an. Markus Ambale für WDR aktuell.
4: Heute steht zunächst die Verteidigungspolitik im Mittelpunkt. Kanzler Merz, Präsident Macron und die Außen- und Verteidigungsminister beider Länder treffen sich auf dem Fliegerhorst Nörvenich, wo Eurofighter der Bundeswehr stationiert sind. Im gemeinsamen Verteidigungs- und Sicherheitsrat beraten die Politiker, wie die militärische Zusammenarbeit weitergeht, nachdem das Prestigeprojekt eines deutsch-französischen Kampfjets geplatzt ist. Außerdem geht es darum, welche Rolle Frankreichs Atomwaffen in Zukunft für die deutsche Sicherheit spielen können.
2: Mindestens 17 Krankenkassen und kassenärztliche Vereinigungen haben Beitragsgelder in fragwürdige Immobilienfonds investiert und damit viele Millionen Euro verloren. Recherchen von NDR, WDR und Süddeutscher Zeitung zeigen, dass mindestens 170 Millionen Euro weg sind. Kassen dürfen Beitragsgelder am Kapitalmarkt anlegen, aber nur besonders risikoarm. Beim WM-Finale am Sonntag ist auch ein deutscher Schiedsrichter dabei. Bastian Dankert wird als Videoassistent im Einsatz sein. Der 46-Jährige ist international einer der erfahrensten Videoschiedsrichter. Das Finale ist sein 12. Einsatz bei dieser Weltmeisterschaft.
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2: In Düsseldorf beginnt heute wieder die Rheinkirmes mit einem besonderen Jubiläum. Eines der Fahrgeschäfte, die Raupenbahn, feiert in diesem Jahr 100. Geburtstag. Theresa Gunkel für WDR aktuell.
5: Küssen erlaubt steht auf einem Schild vor der Raupenbahn. Wer einsteigt, fährt im eher gemütlichen Tempo auf und ab im Kreis, bis ein Stoffverdeck die Wagen schließt und sie in eine große Raupe verwandelt. Trotz ihres 100. Geburtstags besteht die Bahn heute noch zu rund 60% aus Originalteilen. Die Musik kommt vom Plattenspieler. Die Rheinkirmes findet seit 1901 auf der Festwiese in Düsseldorf-Oberkassel statt. Mit rund 5 Millionen erwarteten Besuchern zählt sie heute zu den größten Volksfesten in Deutschland. Sie kann noch bis zum 26. Juli besucht werden.
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0: Wir haben einen Stau aktuell im WDR 4 Verkehr, A3 Oberhausen Richtung Köln, zwischen Leverkusen Zentrum und Köln-Mühlheim. 10 Minuten brauchen Sie da länger, sind 2 Kilometer Stau wegen Bergungsarbeiten. Und alle Staus finden Sie in der WDR 4 App und auf wdr4.de. Gute Fahrt für Sie. Für die kleinen Menschen in Nordrhein-Westfalen ist heute der letzte Schultag vor den Ferien und wir Großen freuen uns, dass die Busse am Montagmorgen nicht mehr ganz so voll sind um die Zeit. Schönen Freitag für Sie. Auge ist in den Nachrichten.
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0: Und hier gibt's die 80er mit Gloria Gaynor.

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0: ein Smokey-Klassiker zum Frühstück und dazu Marius Müller-Westernhagen gleich ganz ruhig mit Lass uns leben. Es ist 6:11. Willkommen hier im Club der Frühaufsteher im schönen Morgen. Die Marianne aus Brilon ist wach, einfach weil sie will. Ja, das ist noch übergeblieben von ihrer Zeit als Kranken- und Altenpflegerin, das frühe Aufstehen.
1: Ja, freiwillig schlafen nochmal, bin jetzt Rentner, aber jetzt habe ich gedacht, das machst du mal. Früher konnten wir ja nicht. Da waren wir so konzentriert mit der Arbeit, da ging das nicht. Aber jetzt mache ich das.
0: Sie sind ja in Brilon, aber ich höre doch da was Hessisches durch, oder?
1: Ich bin aus Bödingen, aus Hessen, ja.
0: Sehr schön, dass Sie zu uns rübergekommen sind. Brilon kann man, glaube ich, auch besser wandern als in Bödingen.
1: Ach, man kann da und da wandern. Das ist überall schön.
0: Marianne, wir sprechen auch, weil wir diese schöne Tradition haben, das WDR4-Schätzchen. Ich stelle eine Schätzfrage, völlig egal, was Sie antworten. Sie bekommen ein richtig schönes Frühstücksbrett aus Holz. Haben Sie einen grünen Daumen?
1: Ja, ja.
0: Ah, da bin ich gespannt, wie gut Sie gleich liegen. Der Michael aus Hürtgenwald im Kreis Düren hält aktuell den Rekord, was den längsten Rhabarber angeht. Und jetzt schätzen Sie mal, wie lang ist der längste deutsche Rhabarber aus Nordrhein-Westfalen?
1: 95 Zentimeter.
0: Da merkt man, Sie kennen sich aus. 83 Zentimeter ist der Rekord von vergangenem Jahr.
1: Gut, ja.
0: Und das Ding ist... Mhm. Der Michael, der meldet sich mal später, kurz nach 8 hier, weil er wird diesen Rekord vom vergangenen Jahr selber nochmal brechen.
1: Ui, ja, gut.
0: Und zwar heute trifft er sich, misst nochmal, unter Zeugen, erzählt er dann bei WDR4. Und Sie bekommen das schönste Frühstücksbrett im ganzen Land.
1: Schön.
0: Unser Schätzchenbrettchen. Viel Spaß damit.
1: Dankeschön.
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0: 16 Minuten nach 6, guten Morgen am Freitag. Sie kann nicht pfeifen, hat sie ja auch schon bewiesen im schönen Morgen bei WDR 4, die Katharina Thiule. So klingt's, wenn sie es versucht. Aber feiern, das kann sie. 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

0: WDR 4 um 20 Minuten nach 6.
1: Guten Morgen, Bastian. Hier ist die Heike aus Siegen.
0: Hallo.
1: Ja, das Wetter soll so schön werden am Wochenende. Und da habe ich beschlossen, zur Nacht der 1000 Lichter zu gehen. Das ist in meiner Heimatstadt in Siegen. Und das ist sehr, sehr empfehlenswert. Da ist eine ganze Unterstadt und auf dem Weg zum Schloss hoch. Illuminationen, Illustrationen, Lichter, Acts, Show-Acts. Man kann schön an der Sieg sitzen und einen Wein trinken können und die Lichter auf sich wirken lassen. Ja, wunderschön.
0: So klingt das. Dankeschön, liebe Heike. Ganz viel Spaß in Siegen bei den Lichtern. Ist ja insgesamt viel los dieses Wochenende, ne? Also Katharina, Thiole und ich sind gemeinsam in Wuppertal und Duisburg unterwegs. Wir wechseln uns ja morgens hier ab und morgen machen wir mal gemeinsam was. Ist ja Wochenende, da geht das. Der Sommersend geht in Münster los, in Düsseldorf die Rheinkirmes. Und da spreche ich in 20 Minuten mit einem, der ist der Schausteller. Und der war schon als Kind dabei und mittlerweile sind auch seine eigenen Kinder dabei. Eine ganze Schaustellerfamilie, der Daniel, meldet sich gleich hier.
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0: Boney M. hier im schönen Morgen. Aber Achtung, wird aus dem schönen Morgen auch ein schöner Tag? Jürgen Vogt ist diese Woche im WDR-Wetterstudio und hat die Infos zum Wetter vor Ihrer Tür. Hallo.
1: Einen schönen guten Morgen zum Start in die Sommerferien. Gibt es in OWL heute wechselnde Bewölkung und aus Nordhessen schwappen den Tag über ein paar Schauer oder teils auch einzelne Gewitter zu uns rein. Dazu wird sommerlich warm mit den Brakel 28 Grad, in Versmold 29. Am Wochenende gibt es dann bei unter 25 Grad einen Sonne-Wolken-Mix mit ein paar seltenen Schauern dabei.
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3: Um 6.30 Uhr mit Joachim Augner. Ich wünsche Ihnen einen schönen guten Morgen. In Marl soll der AfD-Landesparteitag fortgesetzt werden. Der Bundesvorstand will das aber verhindern. Hintergrund ist ein Streit der NRW-AfD vom letzten Wochenende über die Besetzung der Listenplätze. Der Bundesvorstand befürchtet offenbar, dass die AfD zur nächsten Wahl in NRW nicht zugelassen werden könnte, wenn die Plätze nicht ordnungsgemäß besetzt werden. Mindestens 17 Krankenkassen und kassenärztliche Vereinigungen haben Beitragsgelder in fragwürdige Immobilienfonds investiert und damit viele Millionen verloren. Recherchen von NDR, WDR und Süddeutscher Zeitung zeigen, dass mindestens 170 Millionen Euro weg sind. Kassen dürfen Beitragsgelder am Kapitalmarkt anlegen, aber nur besonders risikoarm. Der Bundesgerichtshof will heute ein Grundsatzurteil zu Klimaanlagen in Wohnungen sprechen. Es geht um die Frage, ob Eigentümer einen Anspruch darauf haben oder ob eine Hausgemeinschaft den Einbau verhindern darf. Wohnungsbesitzern aus Berlin war genau das passiert und sie klagten, sie wollten eine zweiteilige Klimaanlage mit Außengerät einbauen. Das hatte die Eigentümergemeinschaft abgelehnt.
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3: Am Flughafen Köln-Bonn beginnt mit den Sommerferien die größte Reisewelle des Jahres. In den nächsten 6,5 Wochen rechnet man hier mit rund 1,8 Millionen Reisenden. Zu den beliebtesten Reisezielen gehören auch in diesem Jahr wieder das türkische Antalya und Palma de Mallorca. Außerdem gibt es viele Ferienflüge nach Griechenland und Italien. Die Röhrtal-Bahnstrecke zwischen Arnsberg, Neheim-Hüsten und Sundern wird wohl nicht wieder in Betrieb genommen. Eine Reaktivierung der Strecke lohnt sich nicht, sagt ein Gutachten. Seit Jahrzehnten überlegt man, ob es sinnvoll wäre, hier wieder Züge fahren zu lassen. Einige Berufspendler könnten dann ihr Auto stehen lassen. Mehr Touristen könnten mit der Bahn in die Region kommen. Aber die Kosten wären laut Gutachten fast dreimal so hoch wie der Nutzen. Das Gutachten wurde vom Nahverkehr Westfalen-Lippe beauftragt. Der will die Pläne jetzt erst einmal nicht weiter verfolgen. Die Feuerwehr in Netphen-Eschenbach hat wieder ein Gerätehaus, zumindest ein vorläufiges. Das alte war im vergangenen September abgebrannt. Die alte Feuerwehrgarage und das Umkleidehaus waren nicht mehr zu retten. Ein Neubau nach heutigen Vorgaben ist sehr aufwendig und wird Jahre dauern. Deswegen hat die Stadt in Eschenbach eine Art Leichtbauhaus errichten lassen, nur wenige hundert Meter entfernt von der alten Wache. Jetzt kann die Feuerwehr auch entlegene Ortsteile wieder in angemessener Zeit erreichen. Das war die WDR 4 Lokalzeit.
0: Im WDR 4 Verkehr haben wir einmal Bergungsarbeiten. A3 Oberhausen Richtung Köln zwischen Leverkusen, Opladen und Köln-Mühlheim. Eine Dreiviertelstunde plus mittlerweile 6 Kilometer Stau. Eine Spur ist frei und alle Staus finden Sie immer auch in der WDR 4 App und auf wdr4.de. Gute Fahrt für Sie.
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1: was the son of a preacher. WDR 4. Auge in den Nachrichten. Hast du schon mal in einem DeLorean gesessen?
2: Nein.
1: Das Auto aus Zurück in die Zukunft. Ich schon, weil in Münster-Roxel wohnt der Josef und der ist so ein Fan, der hat sich einen DeLorean nachgebaut. Fällt mir gerade ein, weil hier Huey Lewis in the News, Power of Love, passt ja zum Film. Fun Fact beim DeLorean, du kommst gut rein, aber raus, du musst einfach liegen bleiben. Geht nicht anders. Ich bin Bastian Bender, schönen guten Morgen. 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

0: Matu um 20:07 bei WDR4. Neunmal aufbauen, leckere Sachen verkaufen, wieder abbauen und wieder von vorne. Der Daniel aus Düsseldorf, der hat das hinter sich. Der ist Schausteller, ist mit seiner Familie unterwegs. Aber jetzt stehen sie mal zu Hause. Und zwar in Düsseldorf geht nämlich heute die Rheinkirmes los. Daniel, das ist jetzt also die 10. Kirmes für dieses Jahr. Für Sie ist trotzdem noch sowas wie Vorfreude da?
1: Ja klar, das ist die Heimatstadt und die größte Kirmes, die ich dann besuche sozusagen. Und es ist natürlich hier, die Kirmes hat was Besonderes, weil sie halt so ein schönes Panorama hat und weil es halt auch die Heimatveranstaltung ist. Ne? Da freut man sich halt am meisten drauf.
0: Sie sind ja dann wahrscheinlich schon als Kind über die Kirmes gelaufen. Richard und Lisa, also Ihre Kinder auch. Was dürfen so Kinder denn, was ich nicht darf?
1: Die dürfen dann, sag ich mal, umsonst auf jedes Karussell, wenn sie schon groß genug waren. Und natürlich steht ja auch viel Verwandtschaft. Wenn sie dann, weiß ich nicht, irgendwo anders sind und wollen eine Cola haben oder irgendwas zu essen haben, dann kriegen die das auch meistens ausgegeben bei der Verwandtschaft. Und natürlich auf jedes Karussell umsonst fahren. Das ist natürlich was Tolles. Als Kind oder als Jugendlicher dann, ne?
0: So, und jetzt stopp. Alle hören das gerade und sind neidisch und wollen das auch. Aber wenn ich dann auf Ihre Arbeitszeiten gucke, Sie fangen morgens um 9 gerne an, Sie haben oft bis 3 Uhr noch zu tun. Wie schaffen Sie das, Daniel?
1: Ja klar, das ist Gewohnheit. Klar ist man auch müde, aber das sind ja dann, sag ich mal, 10 Schlage am Stück und danach geht's. Das, irgendwie kriegt man das dann hin, ne? Weil es ja auch Spaß macht, ne? Und man dann motiviert ist. Ne?
0: Jetzt geht's los mit der Rheinkirmes. Daniel, Sie und Ihre Familie sind mittendrin, verkaufen unter anderem Bratwurst. Wie oft gönnen Sie sich selber noch eine oder können Sie die nicht mehr sehen?
1: Wir verkaufen ja Bratwurst oder auch Pizza. Ich meine, aber an der Bratwurst komme ich fast täglich nicht vorbei, ne? Manchmal ist es dann um die Mittagszeit, dass der Polizei, jetzt muss ich gerade irgendwas essen, aber ich esse fast täglich eine Bratwurst.
0: Sie leben meinen Traum, Daniel.
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0: das ist heute schon wieder eine Woche her. WDR 4 hat ja die Pet Shop Boys präsentiert in Mönchengladbach. Habe ich mit WDR 4 Gewinnern erlebt und das war so schön.
1: Dankeschön.
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1: Ich habe heute meinen Geburtstag.
3: Wenn wir mit 72 noch so fit sind, Halleluja.
4: Ne? Happy Birthday to you.
0: Haben wir Neil Tennants Geburtstag gefeiert. 14 vor 7 ist es.
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0: Madonna aus den 80ern, um 7:09. Sie haben die Chance ihres Lebens. Sie hören auf einen guten Freund und sie verpassen deshalb die große Chance. Der folgende WDR4-Star hat's erlebt. Mick Jagger von den Stones guckt richtig, richtig doof aus der Wäsche, aus der sehr engen Wäsche. Er ist nämlich einem Rat von John Lennon gefolgt und heute ärgerte er sich so sehr darüber. Das muss ungefähr so gewesen sein. Mick sagt John, er kann bald Elvis Presley treffen, aber John sagt, nee, mach das besser nicht. Das hat jetzt Mick Jagger erzählt.
1: I remember John telling me, yeah, you know, I should never meet your heroes. I would never meet Elvis, Mick, if I were you.
0: Ja, also triff niemals deine Helden. Ich würde das mit Elvis sein lassen, wenn ich du wäre. Und so ist dann ja irgendwann Elvis Presley gestorben und Mick Jagger hat ihn nie kennengelernt, obwohl er die Chance hatte. Und das findet er heute richtig traurig. Hey Mick, kleiner Tipp von WDR 4. Ich kenne den Oliver, das ist ein richtig guter Elvis-Imitator und ich vernetze euch sehr, sehr gerne. Der Original Mick jetzt mit seinen Stones und mit frischer Musik. Never Gonna Lose You. Hier bei WDR 4. In the Stars heißt der Song.

0: funktioniert ja super, dass sich die Müdigkeit in die letzte Ecke verkriecht, weil hier sehr 83 läuft. So gut gelaunt. Say, say, say. Rüber zu Jürgen Vogt. Er ist im WDR-Wetterstudio und hat die Infos für Ihre Region. Guten Morgen.
1: Einen schönen guten Morgen. Zum Start in die Sommerferien gibt es in OWL heute wechselnde Bewölkung. Und aus Nordhessen schwappen den Tag über ein paar Schauer oder teils auch einzelne Gewitter zu uns rein. Dazu wird sommerlich warm mit dem Brakel 28 Grad, in Versmold 29. Am Wochenende gibt es dann bei unter 25 Grad einen Sonne-Wolken-Mix mit ein paar seltenen Schauern dabei.
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3: Mit Joachim Augner, ich wünsche Ihnen einen schönen guten Morgen. Krankenkassen und kassenärztliche Vereinigungen haben offenbar durch Fehlinvestitionen viel Geld verloren. Mindestens 170 Millionen Euro. Das zeigen Recherchen von NDR, WDR und Süddeutscher Zeitung. Einige Kassen haben jetzt Klage eingereicht gegen die Anbieter eines fragwürdigen Immobilienfonds. Lea Eichhorn für WDR aktuell.
4: So soll allein die kassenärztliche Vereinigung Baden-Württemberg bis zu 50 Millionen Euro Beitragsgelder in die Geldanlage investiert haben. Ein Großteil sei verloren. Auch bundesweit tätige Krankenkassen wie die Kaufmännische Krankenkasse KKH, die Bahn BKK und die Provona BKK haben Dutzende Millionen Beitragsgelder verloren. Laut dem Sozialgesetzbuch dürfen kassenärztliche Vereinigungen und Krankenkassen Beitragsgelder am Kapitalmarkt anlegen, allerdings nur besonders konservativ und risikoarm. Die beschuldigten Finanzinstitute bestreiten, die Kassen über die Risiken getäuscht zu haben.
3: Der NRW-Landesverband der AfD wird seinen Parteitag in Marl heute möglicherweise nicht fortsetzen. Die Partei hatte sich am vergangenen Wochenende so über die Besetzung der Listenplätze gestritten, dass sich gestern Abend der Bundesvorstand eingeschaltet hat. Gabor Hallasch, WDR Berlin, erklärt, warum die AfD in Nordrhein-Westfalen so zerstritten ist.
5: Das ist eine lange Geschichte, aber man kann vereinfacht sagen, da stehen sich zwei Lager gegenüber. Auf der einen Seite Martin Vinzenz, der Landeschef, der gilt für AfD-Verhältnisse als gemäßigt. Und auf der anderen die Extremerin um den Bundestagsabgeordneten Matthias Helferich. Auf dem Landesparteitag, der hatte ja schon begonnen, war der Streit eskaliert, der wurde blockiert, weil das Helferich-Lager plötzlich mehr als 100 Kandidaten für einen Listenplatz für die Landtagswahl vorgeschlagen hatte. Die müssen sich dann alle vorstellen und das ist zeitlich einfach gar nicht machbar. Und der Landeschef Vinzenz hatte der Bundessprecherin Alice Weidel vorgeworfen, hinter der Aktion zu stecken.
3: In Nordrhein-Westfalen kommen heute die Regierungen aus Deutschland und Frankreich zusammen. Beide Länder wollen sich enger abstimmen bei der Verteidigung, beim Handel und neuen Technologien. Dazu steht unter anderem ein gemeinsamer Termin am Fliegerhorst in Nörvenich an. Auf Schloss Augustusburg in Brühl soll es danach eine deutsch-französische Kabinettssitzung geben. In Nordrhein-Westfalen gehen heute die Sommerferien los. Die erwartete Reisewelle fällt mit Großereignissen zusammen, etwa der Düsseldorfer Rheinkirmes. Auch der Flughafen Köln-Bonn steht unter Beobachtung. Die Gepäckscanneranlage hier gilt als eine der modernsten Europas, funktionierte zum Wochenbeginn aber nicht reibungslos.
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3: In Bochum-Wattenscheid vertrocknet gerade ein sogenannter Tiny Forest, ein Mini-Wald, der erst vor 4 Monaten gepflanzt wurde und die Stadt über 1 Million Euro gekostet hat. Nathalie Arendt für WDR aktuell.
6: Fast alle der 5000 gepflanzten Setzlinge haben aktuell braune, hängende Blätter. Die Idee, mehr Grün statt Asphalt, verdurstet gerade. Die Stadt Bochum sagt auf Nachfrage, das ist so gewollt. Der Wald soll sich selbst entwickeln. Im Zweifel überleben dann nur die stärksten Pflanzen. Stand jetzt könnten das allerdings nur wenige sein. 5 Jahre lang hatten Anwohner für die Entstehung des kleinen Waldes gekämpft. Schüler hatten ihn gepflanzt und wollten ihn auch als grünes Klassenzimmer nutzen.
3: Das war WDR aktuell.
0: WDR4 mit den Staus. Wir haben einmal stockend auf der A3 Oberhausen Richtung Köln. Zwischen Oberhausen-Lierich und Kreuz-Kaiserberg sind es 4 Kilometer. A3 Oberhausen Richtung Köln zwischen Leverkusen-Opladen und Leverkusen-Zentrum. 1/2 Stunde plus 4 Kilometer Stau nach Bergungsarbeiten. Und A4 Aachen Richtung Köln zwischen Kreuz Köln-West und Köln-Klettenberg. 10 Minuten, 3 Kilometer Stau. Alle Staus finden Sie in der WDR4-App und auf wdr4.de. Gute Fahrt. Es läuft nix ohne gebrannte Mandeln. Bei Nils ist das so, der hat ein Hobby, nämlich Volksfeste besuchen. Er schafft wirklich knapp 100 Volksfeste pro Jahr und besonders freut er sich auf den Sommersend dieses Wochenende in Münster. Sprechen wir in einer Viertelstunde drüber. Auge ist in den Nachrichten für Sie.
3: Guten Morgen.
0: Und ich bin Bastian Bender. Hallo mit Queen aus den 80ern.
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0: 16:07 im schönen Morgen.
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0: Donna Summer Klassiker bei WDR 4 und gleich die 80er mit Roxy Music. 20 nach 7, Stichwort außergewöhnliche Hobbys. Alle 3 bis 4 Tage auf ein Volksfest gehen und zwar immer auf ein anderes. Das macht dann 95 pro Jahr. Nils aus Warendorf, ist das eher ernst?
1: Ja, also ich mache das freitags, samstags meistens. Sonntags ist eigentlich mehr Ruhetag, mache ich auch schon mal. Ja, Montag bis Freitag arbeite ich dann ja, sag ich mal. Und dann ist wirklich das mein Ernst.
0: Ja, was willst du machen, ne? Arbeit muss auch sein, damit sie sich dann das, weiß ich nicht, Kinderkarussell, was machen sie dann auf dem Volksfest?
1: Ich gucke da eigentlich so ein bisschen mich um. Mit dem Fotoapparat gehe ich da unterwegs, gucke mir natürlich auch Neuheiten an, die es gibt. Oder auch vielleicht auch wieder schöne alte Sachen, die es noch auf der Reise gibt. So wie man das so sagt, so ein altes Pferdekarussell, alte Schiffschaukeln oder eine alte Raupenbahn, sowas zum Beispiel. Aber natürlich auch neue Sachen.
0: Jetzt ist ja gerade Hauptsaison. Also in Düsseldorf beginnt heute die Rheinkirmes. Auf Krange wird gerade schon aufgebaut für Anfang August. Und bei Ihnen ums Eck haben wir Sommersend, also Münster. Ich denke da an den Schlossplatz. Jetzt erklären Sie mal allen, die noch nicht da waren, warum ist es so schön da?
1: Weil es mitten in der Stadt eigentlich ist oder es grenzt an der Altstadt dran und es ist natürlich die schöne Kulisse vor dem Schloss. Man muss das ja einfach sehen, das ist auf dem Schlossplatz und im Hintergrund ist das Schloss zu sehen. Man kann also sehr gut da verweilen auf dem Send. Es gibt da viele Möglichkeiten, sich, ich sag mal, auszuruhen bzw. hinzusetzen, ich sag mal, zu genießen, was essen, zu trinken. Das gehört ja natürlich immer dazu, wenn man auf den Send geht bzw. auf ein Volksfest.
0: Wenn der Sommersend vorbei ist, dann bauen wir ja schon fast unsere Bühne in Münster auf. WDR 4 Sommer Open Air ist am Freitag, Samstag, 31. Juli und 1. August auf dem Hafenplatz. 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Eintritt ist frei. Nils, kommen Sie gerne. Einziger Haken, wir haben dann keine Achterbahn mit 40 Meter Looping.
1: Ja, natürlich. Ich komme vorbei.
0: Dann sehen wir uns. Ich komme auch.
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0: Heute sind die Stadtbusse nochmal voll um die Zeit. Montag eher nicht, weil da sind Schulferien. Wie wird denn das Wetter heute bei Ihnen in der Ecke? Jürgen Vogt sagt sie Ihnen im WDR-Wetterstudio.
1: Einen schönen guten Morgen. Zum Start in die Ferien gibt es in OWL heute wechselnde Bewölkung und aus Nordhessen schwappen den Tag über ein paar Schauer oder zum Teil auch kräftige Gewitter zu uns rein. Dazu wird sommerlich warm mit den Willebad Essen 28 Grad, in Hille 29. Am Wochenende gibt es dann bei unter 25 Grad einen überwiegend freundlichen Sonne-Wolken-Mix mit ein paar seltenen Schauern.
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3: Um 7.30 Uhr mit Joachim Augner. Ich wünsche Ihnen einen schönen guten Morgen. Mindestens 17 Krankenkassen und kassenärztliche Vereinigungen haben Beitragsgelder in fragwürdige Immobilienfonds investiert und damit viele Millionen verloren. Recherchen von NDR, WDR und SZ zeigen, dass mindestens 170 Millionen Euro weg sind. Kassen dürfen Beitragsgelder am Kapitalmarkt anlegen, aber nur besonders risikoarm. In Nordrhein-Westfalen kommen heute die Regierungen aus Deutschland und Frankreich zusammen. Beide Länder wollen sich enger abstimmen bei der Verteidigung, beim Handel und neuen Technologien. Dazu steht unter anderem ein gemeinsamer Termin am Fliegerhorst in Nörvenich an. Auf Schloss Augustusburg in Brühl soll es danach eine deutsch-französische Kabinettssitzung geben. Beim Fußball-WM-Finale am Sonntag ist auch ein deutscher Schiedsrichter dabei. Bastian Dankert wird als Videoassistent im Einsatz sein. Der 46-Jährige ist international einer der erfahrensten Videoschiedsrichter. Das Finale ist sein 12. Einsatz bei dieser Weltmeisterschaft.
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3: Der Wasserverband Eifel-Ruhr warnt vor den Gefahren beim Baden in Eifelflüssen wie der Ruhr. Das sei zwar außerhalb von Naturschutzgebieten erlaubt, doch oft würden Gefahren unterschätzt. Auch in flachen Gewässern könne man ertrinken. Der Wasserverband aus Düren rät deswegen, nur in Schwimmbädern oder an bewachten Badeseestränden wie am Ruhrsee baden zu gehen. Das warme und trockene Wetter macht den Fischen bei uns in Nordrhein-Westfalen Probleme. Dabei geht es nicht nur wie sonst im Sommer um zu wenig Sauerstoff in den Gewässern. Es geht auch darum, dass Teiche, Seen und Kanäle überhitzen. Weil es auch in der Nacht ziemlich warm ist, sind die Fische im Dauerhitzestress, vermuten Experten. An einem stillgelegten Teil des Dortmund-Ems-Kanal in Olfen im Münsterland wurden schon etliche tote Hechte gefunden. Der Landesfischereiverband fordert ein Wasserentnahmeverbot. In Zukunft sollten Gewässer auch mehr beschattet werden, um Verdunstung zu vermeiden, zum Beispiel mit mehr Hohnpflanzen am Ufer. In den Sommerferien können Kinder und Jugendliche in Detmold umsonst ins Freibad. Möglich macht das eine anonyme Großspende, sagt die Stadt. Im August können Jugendliche dann auch kostenlos mit den Bussen zum Freibad fahren. Das gilt für das Freibad Fischerteich, die Batze in Berlebeck und die Freibäder Hedesen und Schwarzenbrink. Das war die WDR 4 Lokalzeit.
0: Wie heißt die in Berlebeck? Die Batze?
3: Die Batze in Berlebeck.
0: Ja, ein schöner Name. WDR 4, die Verkehrslage A4 Aachen Richtung Köln zwischen Kreuz Köln West und Köln Klettenberg, 2 Kilometer Stau. Und dann haben wir Bauarbeiten auf der A565 Meckenheim Richtung Bonn zwischen Bonn Lengsdorf und Bonn Ende nicht, 10 Minuten plus 2 Kilometer Stau. Eine Spur ist frei. Alle Staus finden Sie in der WDR 4 App und auf wdr4.de. Gute Fahrt.
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0: 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Der schöne Morgen mit Auge in den Nachrichten.
3: Guten Morgen.
0: Und ich bin Bastian Bender. Schönen Freitag für Sie jetzt mit Enya bei WDR 4.

0: Shocking Blue und gleich die 80er mit Trio Rio. Hier ist WDR 4, jetzt vielleicht mit der schönsten Scheune dieses Wochenendes, und zwar im Sauerland.
1: Guten Morgen, Bastian. Hier ist die Nicole aus Prilon.
0: Hallo.
1: Am Wochenende habe ich Folgendes vor. Ich muss am Samstag erst arbeiten und dann geht es gemeinsam mit dem Blasorchester die Scharfenberger nach Effoch aus Schützenfest. Das ist der kleinste Ortsteil von Prilon. Dort leben knapp 70 bis 80 Leute.
0: Boah, das klingt ja gut. Wie feiern Sie da?
1: Das Schützenfest wird da in einer urigen Scheune gefeiert, die jedes Jahr für das Schützenfest hergerichtet wird. Dort kommen viele hundert Leute zu Besuch. Und tagsüber findet da Blasmusik statt. Am Samstag ist das Vogelschießen. Anschließend wird mit dem neuen Königspaar weitergefeiert. Abends gibt es dann ordentlich Tanzmusik. Da wird dann die Scheune zum Beben gebracht. Und am Samstag und Sonntag wird dann mit dem neuen Königspaar gefeiert. Das ist mein Wochenende.
0: Auch richtig schön. Nicole, danke fürs Melden über die WDR 4 App. Grüße an die Scharfenberger.
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0: Aha, um 12:08 Uhr bei WDR 4. Der schöne Morgen, immer eine Woche mit Katharina Thiule, eine Woche mit mir, Bastian Bender. Vorfreude jetzt beim Daniel aus Düsseldorf, der ist Schausteller, verkauft ab heute Pizza und Wurst auf der Rheinkirmes. Das ist seine 10. Kirmes dieses Jahr und doch was Besonderes.
1: Die Kirmes hat was Besonderes, weil sie halt so ein schönes Panorama hat und weil es halt auch die Heimatveranstaltung ist. Ne? Da freut man sich halt am meisten drauf.
0: Ja, Kirmes Vorfreude auch im Autohaus.
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3: Leute, ich hab mir was überlegt.
4: Oh nein!
3: Dina, fahr mal schnell alle Autos vom Hof.
5: Hm? Ihnen auch einen guten Morgen.
3: Dolly, antreten! Zur Eröffnung der Rheinkirmes machen wir einen Autoscooter mit echten Autos bei uns im Hof.
6: Wie soll das denn gehen? Da kannst du doch noch nicht mal eine Schubkarre wenden.
3: Keine Hause. Tina, man muss als Unternehmen groß denken.
5: Aha. Schließt das auch großen Unsinn mit ein?
3: Ach, Tina.
7: Morgen, ich denke intensiv über die Anschaffung eines Remi-Demi-Renania.
5: Ja, hier ist Ihr Kaffee, Herr Frings.
3: Herr Frings, heute beginnt die Rheinkirmes in Düsseldorf.
7: Ich weiß, ich gehe da immer an die eine Kaffeebude.
3: Sie brauchen da gar nicht hin. Kaffee gibt's auch hier und einen Autoscooter mit echten Autos.
7: Genial, meint der Herr Köttelmann das ernst?
5: Das frage ich mich seit 10 Jahren jeden Tag und habe immer noch keine Antwort.
3: Leute, die Umsätze kommen nicht von selber.
5: Wollen Sie erstmal in den Bilanzen nachgucken, ob wir überhaupt Umsätze haben?
3: Ja.
6: Moment, ich habe noch was. Welche Kirmesattraktion ist für Leute, die Angst vor Luftgewehren haben?
3: Sag!
6: Eine Schissbude.
2: Autohaus Köttelmann.
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Ich sehe Dachgepäckträger. Ferienbeginn in Nordrhein-Westfalen. Heute ist der letzte Schultag. Sie sind bei WDR 4. Autobahnen werden später voll sein. 4 Minuten vor 8 ist es Samantha Fox jetzt.

0: Sehr erfreulich. Samantha Fox aus dem Jahr 87. Wie wird das Wetter bei Ihnen in der Region? Hier kommen die Infos von Jürgen Vogt aus dem Wetterstudio.
1: Einen schönen guten Morgen. Zum Start in die Ferien gibt es in OWL heute wechselnde Bewölkung und aus Nordhessen schwappen den Tag über ein paar Schauer oder zum Teil auch kräftige Gewitter zu uns rein. Dazu wird sommerlich warm mit den Willebad Essen 28 Grad, in Hille 29. Am Wochenende gibt es dann bei unter 25 Grad einen überwiegend freundlichen Sonne-Wolken-Mix mit ein paar seltenen Schauern.
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3: Mit Joachim Augner. Ich wünsche Ihnen einen schönen guten Morgen. Krankenkassen und kassenärztliche Vereinigungen haben Beitragsgelder offenbar in fragwürdige Immobilienfonds gesteckt und einen Großteil des Geldes verloren. Nach Recherchen von NDR, WDR und Süddeutscher Zeitung geht es um einen Verlust von 170 Millionen Euro. Einige Kassen haben jetzt die Finanzvermittler verklagt. Lana Eichhorn für WDR aktuell.
4: Eigentlich müssen Krankenkassen und kassenärztliche Vereinigungen mit dem ihnen anvertrauten Geld vorsichtig umgehen. Wenn Sie Geld am Finanzmarkt anlegen, dann nur konservativ und risikoarm. So steht es im Sozialgesetzbuch. Die Recherchen zeigen nun aber, mindestens 170 Millionen Euro sind in fragwürdigen Fonds verschwunden. 28 Krankenkassen und kassenärztliche Vereinigungen sollen über Umwege in fragwürdige Fonds der Verius Capital AG investiert haben, sagt ein Insider. Am Ende werden Gerichte klären müssen, wer schuld ist am Verlust der Beitragsgelder.
3: In Nordrhein-Westfalen gehen heute die Sommerferien los. Auf den Straßen und Autobahnen könnte es deshalb voller werden. Steffi Orbach, WDR aktuell.
5: Die guten Nachrichten zuerst. NRW ist das einzige Bundesland, das heute in die Sommerferien startet. Und es ist wohl auch nicht mehr so, dass sich viele gleich nach der Schule ins Auto setzen und losfahren. Das verteilt sich, beziehungsweise viele fahren auch gar nicht in den Urlaub, weil das zu teuer ist. Das WDR-Verkehrsstudio erwartet also keine Staurekorde heute und warnt grundsätzlich davor, an Samstagen zu fahren, weil da immer am meisten los ist. Aber parallel zum Ferienstart beginnen auch ein paar große Ereignisse. Das Perukaville in Weeze und die Rheinkirmes in Düsseldorf zum Beispiel, da reisen tausende Menschen an. Außerdem wird auch in den Ferien natürlich weiter gebaut und repariert an den vielen Baustellen auf NRWs Autobahnen.
3: In Marl soll der AfD-Landesparteitag fortgesetzt werden. Der Bundesvorstand will das aber verhindern. Hintergrund ist ein Streit der NRW-AfD vom letzten Wochenende über die Besetzung der Listenplätze. Der Bundesvorstand befürchtet offenbar, dass die AfD zur nächsten Wahl in Nordrhein-Westfalen nicht zugelassen werden könnte, wenn die Plätze nicht ordnungsgemäß besetzt werden. Die ZDF-Satire-Sendung Die Anstalt steht wegen einer Show-Absage in der Kritik. Danger Dan und Igor Levit sollten einen Song über Widerstand gegen Rechtsextremismus spielen. Das ZDF hat ihn aber zurückgezogen, weil der Text als Aufruf zur Gewalt verstanden werden könnte. Das Lied soll nun anders im Programm auftauchen. Die Musiker kritisieren die Absage als Eingriff in die Kunstfreiheit.
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3: In Detmold gibt es zum Ferienstart eine schöne Überraschung für Kinder und Jugendliche. Sie dürfen kostenlos in die vier Freibäder. Cornelia Böcker für WDR aktuell.
6: Das ist eine echt coole Aktion. Dank einer großzügigen, anonymen Spende schreibt die Stadt Detmold. Das gilt für das Freibad Fischerteich, die Batze in Berlebeck, in Hiddesen und am Schwarzenbrink. Der freie Eintritt fürs Freibad beginnt schon morgen. Der Bürgermeister findet die Spende und das Engagement der Spenderin echt super. Das würde Kindern und Jugendlichen eine schöne Ferienzeit in ihrer Heimatstadt ermöglichen. Besonders denjenigen, die nicht in den Urlaub fahren können.
3: Das war WDR aktuell.
0: Und hier kommen die Staus bei WDR 4. A3 Oberhausen Richtung Köln zwischen Oberhausen-Lierich und Kreuz-Kaiserberg. 10 Minuten, 5 Kilometer stockend. A4 Aachen Richtung Köln zwischen Kreuz-Köln-West und Köln-Klettenberg. 3 Kilometer Stau und Bauarbeiten auf der A565 Meckenheim-Bonn zwischen Bonn-Lengsdorf und Kreuz-Bonn-Nord. 10 Minuten plus 2 Kilometer Stau in beiden Richtungen. Alle Staus finden Sie in der WDR 4 App und auf wdr4.de. Gute Fahrt! Wir treffen uns hier immer um die Zeit und da machen wir zusammen eine gute Zeit. Sie, dazu Auge in den Nachrichten.
3: Guten Morgen.
0: Und entweder Katharina Theule oder ich, Bastian Bender. Und natürlich gibt es dazu die 80er. Jetzt Supertramp, It's Raining Again und hinten dran ein Klassiker von Fleetwood Mac, Go Your Own Way. Das ist Ihr Freitagmorgen.
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0: einfach eine coole Truppe. Fleetwood Mac bei WDR 4.
1: Hallo Bastian, ich bin der Michael aus Fürstenwald und ich bin passionierter Hobbygärtner und es sieht bei mir so aus, dass ich tatsächlich einen neuen Rhabarber-Rekord aufgestellt habe, was die Länge der Stange angeht.
0: Danke für die Nachricht, Michael. Ich merke gerade Rhabarber-Rekord. Das ist mein neues Lieblingswort. Ist eine wilde Geschichte. Seit den 90ern hat Michael Rhabarber, vergangenes Jahr merkt er, oh, das könnte eine Rekordpflanze sein.
1: Ich habe dann einfach erstmal im Internet geguckt, wie sind die Rekorde. Und dann bin ich auf das Deutsche Rekordinstitut gestoßen und habe dann gesehen, irgendwie war es so knapp über 80 Zentimeter. Dann habe ich gedacht, da könnte ja knapp drankommen und da muss ich mal messen. Dann habe ich gemessen und dann war ich knapp drüber, ich bin bei 82, wenn ich das jetzt richtig im Kopf habe. Ja, und dann habe ich dann gelesen, wie das genau zu messen ist und dann habe ich das eingereicht und unterzeugen und dann ist es auch als neuer Rekord akzeptiert worden.
0: So, da Michael, erstmal Gratulation. Ich kenne auch nicht so viele Leute, die mit einem Zollstock durch den Garten laufen, aber das nur am Rande. Jetzt, der Witz ist, der ist ja dieses Jahr noch größer.
1: Ja, er hat nochmal 5 Zentimeter draufgepackt.
0: Ich bin ja Musical-Fan. Seymour in Little Shop of Horrors gießt die Pflanze mit seinem Blut, damit die wächst. Ist es sowas?
1: Nee, das ist es nicht.
0: Einfach ein bisschen einfach Schatten, viel Wasser.
1: Ja, Halbschatten, Wasser, Kompost, Ende.
0: Da drücken wir jetzt alle die Daumen und
1: danke.
0: Das Glas Marmelade, das Sie dann bestimmt danach machen. Ich gebe Ihnen die Adresse, das ist WDR 4.
1: Die Stange werde ich nur für den Rekord jetzt ernten, sonst würde ich die an der Pflanze dran lassen.
0: Ja gut, Versuch war's wert.
1: Ja.
0: Der Rhabarber-Rekord. Weiß irgendjemand, wie man das Wort schreibt? Kommen Sie, die erste Person, die mir jetzt eine Sprachnachricht schickt über die WDR 4-App, und die das Wort Rhabarber-Rekord korrekt buchstabiert. Dieser Person schicke ich eine Packung der Schöne Morgenkaffee. Wette gilt.
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0: 17 nach 8.
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Die Proclaimers aus den 80ern um 8:45. Spulen wir nochmal kurz zurück bei WDR4. Die erste Person, die mir jetzt eine Sprachnachricht schickt über die WDR4-App,

0: und die das Wort Rhabarber-Rekord korrekt buchstabiert. Dieser Person schicke ich eine Packung der Schöne-Morgen-Kaffee. So, das war eben. Jetzt hören Sie mal, was seitdem passiert ist. Ich glaube, wir haben die WDR4-App kaputt gemacht.
1: Rhabarber-Rekord wird geschrieben R-H-A-B-A-R-B-E-R-R-E-C-K.
2: Ja, hallo und guten Morgen. Challenge accepted. Rhabarber-Rekord R-H-A-B-A-R-B-E-R-R-E-K-O-R-D.
0: Bitte, liebe Gabi aus Krefeld, herzlichen Glückwunsch. Das war 100%, es war richtig, ne? Ja, 100% richtig. Auf dem Weg zu Ihnen nach Krefeld, liebe Gabi, eine Packung der Schöne Morgen Kaffee. Packe ich jetzt persönlich ein.
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0: hier aus Krefeld. Buchstabiert die gerade das Wort Rhabarber-Rekord im ersten Anlauf richtig? Auge, hättest du es gekonnt?
1: Boah, ich muss es richtig aussprechen, aber nicht buchstabieren.
0: Ich auch nicht. Ich hätte mit B angefangen. Jürgen Vogt ist im Wetterstudio, hat die Infos für Ihre Region. Hallo!
2: Einen schönen guten Morgen. Zum Start in die Ferien gibt es bei uns in OWL heute wechselnde Bewölkung und aus Nordhessen schwappen wir tagüber ein paar Schauer zu uns rein oder auch zum Teil kräftige Gewitter. Dazu wird sommerlich warm mit den Lemgo 28 Grad, in Herzebrock-Klarholz 30. Am Wochenende gibt es dann bei unter 25 Grad einen Sonne-Wolken-Mix mit ein paar seltenen Schauern.
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1: Um 8.30 Uhr mit Joachim Augner. Ich wünsche Ihnen einen schönen guten Morgen. Mindestens 17 Krankenkassen und kassenärztliche Vereinigungen haben Beitragsgelder in fragwürdige Immobilienfonds investiert und damit viel Geld verloren. Recherchen von NDR, WDR und Süddeutscher Zeitung zeigen, dass mindestens 170 Millionen Euro weg sind. Kassen dürfen Beitragsgelder am Kapitalmarkt anlegen, aber nur besonders risikoarm. In Nordrhein-Westfalen kommen die Regierungen aus Deutschland und Frankreich zusammen. Beide Länder wollen sich enger abstimmen. Dazu steht unter anderem ein gemeinsamer Termin am Fliegerhorst in Nörvenich an. Auf Schloss Augustusburg in Brühl gibt es eine deutsch-französische Kabinettssitzung. Bei der Fußball-WM wird es nochmal amerikanischer. Es gibt im Finale am Sonntag nicht nur zum ersten Mal eine Halbzeitshow, sondern auch 30 Championship-Ringe für die neuen Weltmeister zusätzlich zum WM-Pokal. Solche auffälligen Ringe gibt es schon lange für die Meister in der NFL oder NBA, im Football oder Basketball. Knapp 2000 Ringe will die FIFA zusätzlich an Fans verkaufen.
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1: Am Flughafen Köln-Bonn beginnt mit den Sommerferien die größte Reisewelle des Jahres. In den nächsten 6,5 Wochen rechnet man hier mit rund 1,8 Millionen Reisenden. Zu den beliebtesten Reisezielen gehören auch in diesem Jahr wieder das türkische Antalya und Palma de Mallorca. Außerdem gibt es viele Ferienflüge nach Griechenland und Italien. Die Röhrtalbahnstrecke zwischen Arnsberg, Neheim-Hüsten und Sundern wird wohl nicht wieder in Betrieb genommen. Eine Reaktivierung der Strecke lohnt sich nicht, sagt ein Gutachten. Seit Jahrzehnten überlegt man, ob es sinnvoll wäre, hier wieder Züge fahren zu lassen. Einige Berufspendler könnten dann ihr Auto stehen lassen. Mehr Touristen könnten mit der Bahn in die Region kommen. Aber die Kosten wären laut Gutachten fast dreimal so hoch wie der Nutzen. Das Gutachten wurde vom Nahverkehr Westfalen-Lippe beauftragt. Der will die Pläne jetzt erst einmal nicht weiter verfolgen. Die Feuerwehr in Netphen-Eschenbach hat wieder ein Gerätehaus, zumindest ein vorläufiges. Das alte war im vergangenen September abgebrannt. Die alte Feuerwehrgarage und das Umkleidehaus waren nicht mehr zu retten. Ein Neubau nach heutigen Vorgaben ist sehr aufwendig und wird Jahre dauern. Deswegen hat die Stadt in Eschenbach eine Art Leichtbauhaus errichten lassen, nur wenige hundert Meter entfernt von der alten Wache. Jetzt kann die Feuerwehr auch entlegene Ortsteile wieder in angemessener Zeit erreichen. Das war die WDR 4 Lokalzeit.
0: Hier kommen die Staus. Unfall auf der A3 Arnhem Richtung Köln zwischen Oberhausen-Holten und Kreuz-Kaiserberg. 10 Minuten, 3 Kilometer. Eine Spur ist da frei. Bergungsarbeiten auf der A4 Aachen Richtung Köln zwischen Köln-Eiffeltor und Köln-Poll. 3 Kilometer stockend. A45 Hagen Richtung Dortmund zwischen Kreuz-Hagen und Dortmund-Süd. 4 Kilometer stockend. Dann A45 Hagen Richtung Dortmund zwischen Dortmund-Süd und Kreuz-Dortmund-Witten. 10 Minuten, 3 Kilometer Stau. Und nochmal A45 Dortmund Richtung Hagen zwischen Kreuz-Dortmund. Dortmund Nordwest und Dortmund Hafen 10 Minuten 3 Kilometer Stau. A555 Bonn Richtung Köln zwischen Köln-Godorf und Kreuz Köln-Süd 10 Minuten 2 Kilometer. Grund ist ein Unfall auf der A4. Und A565 Meckenheim-Bonn in beiden Richtungen zwischen Bonn-Lengsdorf und Kreuz-Bonn-Nord 10 Minuten 2 Kilometer, weil gebaut wird. 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Gute Fahrt!
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0: Genesis im schönen Morgen bei WDR 4. Zwei dicke Dinger feiern wir dieses Wochenende. Das zweitgrößte Volksfest beginnt ja heute, die Rheinkirmes in Düsseldorf und bald dann auch die größte in Krange. Münster ist auch am Feiern, Kirmes. Nach Düsseldorf schicken wir unseren WDR 4 Reporter Frank Rieger und zwar zum Testen. Bist du eher Typ Losbude oder Typ Freefall Tower?
1: Wahrscheinlich eher Losbude. Also ein bisschen Achterbahn geht, aber es soll nicht zu heftig sein. Nee.
0: Ja, weshalb ich dich jetzt heute früh schon mal dazugeholt habe, ist, du bist für den schönen Morgen unterwegs auf der Rheinkirmes. Jetzt haben wir gedacht, du so rumlaufen, sich ein bisschen mit den Leuten unterhalten, das ist zu langweilig für jemanden wie dich, für so eine Reporter-Wildsau wie dich. Und deswegen habe ich mir gerade eine Mission ausgedacht. Warte, ich mache mal gerade die Musik an. Eine Mission. Frank und die Besucher der Rheinkirmes gemeinsam auf...
1: Ja, sag jetzt nicht Schiffschaukel.
0: Auf der Schiffschaukel.
1: Nein. Nein. Also weißt du, mein Sohn findet die mega und der sagt auch jedes Mal, auf Schiffschaukel. Also, als er so klein war, Schiffschaukel. Ich, oben dieser Punkt, ja, der holt dich so aus dem Sitz. Da stehst du ja fast, dein Marken ist über dem Kopf, ja. Und dann dauert es, bis der irgendwann wieder runterkommt und... Nee.
0: Ja, und genau das machst du auf der Rheinkirmes. Und zwar Nessie. Das klingt doch schon so nett, diese Schiffschaukel.
1: Nessie. Erinnert mich an so ein Drachenungeheuer irgendwie eher.
0: Nein, das wird total nett. Und damit du dich nicht zu sehr reinsteigerst in die Angst, findest du einfach vier Besucher, mit denen du an Bord von Nessie völlig losgelöst singst von Peter Schilling.
1: Ja, das ist kein Ding. Das kann ich ja vorher mit den Leuten absprechen, mit denen ich dann da so in der Messe sitze.
0: Es ist ja eine Mission, Frank. Also nichts vorher absprechen. Du kommst da einfach mit deinem WDR4-Mikro rein. Kleiner Tipp noch von mir.
1: Ja.
0: Dieses schwarze Gappa-Tape. Damit das Mikro festbinden, damit das nicht bis Köln fliegt.
1: Damit ich wenigstens das nicht verliere, meinst du, auf der Schiffschaukel. Okay. Mal gucken, ob das klappt.
0: Das wird super.
1: Ja, für die anderen vielleicht. Für mich weiß ich nie so genau.
0: Und für Sie auch, weil das hören Sie Montag früh bei Katharina Theule. Hier im schönen Morgen bei WDR4.

0: dieser WDR4-Sommerhit beginnt und in Brilon bei der Marianne beginnt ein sehr breites Grinsen. Sie lieben den Sound des Sommers, ne?
1: Ja, unbedingt. Ich mag das Kalte gar nicht. Geh auch raus, wenn Schnee liegt, natürlich. Aber Sommer ist auf alle Fälle schöner.
0: Und wir feiern den Sommer bei WDR4. Wir bauen mit Ihnen den Soundtrack dazu. Also welcher Sommerhit muss unbedingt auf die Playlist? Schicken Sie auch eine Sprachnachricht mit der WDR4-App. Welchen Sommerhit brauchen wir unbedingt bei WDR4? Freitagmorgen, hier ist der schöne Morgen und ich bin Bastian Bender mit Lay It Back.

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1: Heute mit Pfarrer Franz Meurer aus Köln.
2: Heute ist in Nordrhein-Westfalen der letzte Schultag. Endlich Ferien. Bei uns ist schon alles aufgebaut für unsere Kinderstadt Höfiland in den ersten 3 Wochen der Sommerferien. Start ist mit dem Eröffnungsgottesdienst übermorgen. Gut 500 Kinder sind dabei, in festen Gruppen betreut von rund 100 jugendlichen Leiterinnen und Leitern. Auch viele Erwachsene helfen mit. In der Küche, bei den Nachtwachen, im Technikteam, bei gut 130 Ausflügen. Es klappt, weil es ökumenisch organisiert ist. Dieses Jahr zum 33. Mal. Natürlich ist es schön, dass in unserem leider armen Stadtteil die Kinder eine schöne Zeit erleben und Freundschaften schließen. Die Bedeutung der Kinderstadt geht jedoch weiter. Schon der Name Höfiland zeigt es. Es geht um Höhenberg und Pfingst, 2 Stadtteile im armen Kölner Osten. Es geht darum, dieses Viertel, wie es heißt, zu stabilisieren. Und zwar durch Selbsthilfe, durch das Engagement der Menschen vor Ort. So wächst ein Zusammenhalt, der das ganze Jahr überträgt. Die jungen Menschen, die die Kindergruppen leiten, werden seit Februar intensiv ausgebildet. Pädagogisch, in erster Hilfe, auch musikalisch. Denn in der Kinderstadt wird viel gesungen. Es gibt auch jedes Jahr ein neues Mottolied. Neben den Abenden in der Woche gibt es auch ein gemeinsames Wochenende in einem Bildungshaus. Das ist zwar teuer, lohnt sich aber. Denn es geht nicht nur darum, fit für die Gruppenleitung im Team zu werden, sondern auch um Erfahrungen der Selbstwirksamkeit. Während der Kinderstadt kommen die Jugendlichen jeden Nachmittag zur Reflexion zusammen, wenn die Kinder auf dem Weg nach Hause sind. Für die Persönlichkeitsentwicklung der jungen Menschen ein wertvolles Kapital. Ein weiterer Aspekt ist seit Jahren deutlich spürbar. Die Erfahrungen als Leiterinnen und Leiter in der Kinderstadt verstärken über die Zeit die Bindung an das Fädel und die Kirchengemeinden. So sind dann viele junge Erwachsene bereit, im Pfarrgemeinderat, Kirchenvorstand oder dem evangelischen Presbyterium mitzuarbeiten. Oder auch bei praktischen Aufgaben, wie etwa dem Auf- und Abbau der über 100 Weihnachtssterne im Advent an den Straßenlaternen in Höfi. Oder sie engagieren sich in der ökumenischen Familienwerkstatt, die die Kinderstadt das Jahr über sozusagen mit über 100 Angeboten fortsetzt. Zusammengefasst, übermorgen beginnt das Herz unseres Fädels zu schlagen, das uns das ganze Jahr mit Blut versorgt, um es einmal ein wenig poetisch zu sagen.
0: 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Sie hörten einen Beitrag der katholischen Kirche.
1: Der schöne Morgen am Freitag, es geht bergab. Bei den Temperaturen und was da vorher passiert, das sagt Ihnen jetzt Jürgen Vogt aus dem Wetterstudio.
3: Einen schönen guten Morgen. Zum Start in die Ferien gibt es bei uns in OWL heute wechselnde Bewölkung und aus Nordhessen schwappende Tage über ein paar Schauer zu uns rein oder auch zum Teil kräftige Gewitter. Dazu wird sommerlich warm mit den Lemgo 28 Grad, in Herzebrock-Klarholz 30. Am Wochenende gibt es dann bei unter 25 Grad einen Sonne-Wolken-Mix mit ein paar seltenen Schauern.
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5: Mit Joachim Augner. Ich wünsche Ihnen einen schönen guten Morgen. In Marl wird heute der Parteitag der NRW-AfD fortgesetzt. Dabei sollen weitere Kandidierende für die Landtagswahl nächstes Jahr auf die Parteiliste gesetzt werden. Darüber gibt es aber Streit und der wird wohl weitergehen. Christoph Ulrich, WDR-Landespolitik.
6: Am Sonntag hatten vorwiegend rechtsextreme Kräfte aus dem Umfeld des AfD-Bundesvorstand mit einer Kandidatenschwemme die Versammlung blockiert, weil aus ihrer Sicht zu wenige ihrer Leute auf der Liste sind. Das Ganze soll die Rückendeckung von Bundeschefin Alice Weidel haben. Zumindest wirft ihr das der NRW-Landeschef Vinzenz vor. Zitat, sie toleriere Antifa-Methoden. Weidel selber setzte gestern durch, dass der gesamte AfD-Vorstand um den Abbruch der Versammlung heute bittet und eine Neuaufstellung der ganzen Liste fordert. Das weist jetzt der Landeschef der NRW-AfD in einer Antwort zurück. Sie liegt dem WDR vor. Beobachtern zufolge ist nicht damit zu rechnen, dass die Delegierten den Parteitag in Marl abbrechen werden.
5: Mehrere Krankenkassen und kassenärztliche Vereinigungen haben offenbar Beitragsgelder ihrer Mitglieder verzockt. Nach Recherchen von NDR, WDR und Süddeutscher Zeitung wurde das Geld in fragwürdige Immobilienfonds gesteckt, die Zinsen von bis zu 7% versprachen. Ein Großteil des Geldes ist jetzt aber weg. Dieser Finanzanalyst findet das Verhalten fahrlässig.
7: Wenn ich in einer Phase, wo die Zinsen ja niedrig waren, sehr niedrig waren, teilweise sogar im Minusbereich lagen, eine Rendite bekomme, die halt wirklich weit über 5 liegt, dann muss jeder wissen, der ein bisschen was von Kapitalanlagen versteht, dass hier entsprechende Risiken drin stecken.
5: Mindestens 17 Krankenkassen und kassenärztliche Vereinigungen sollen daran beteiligt gewesen sein. Der Verlust soll bei etwa 170 Millionen Euro liegen. Im Streit um die Werbung bei Amazon Prime Video soll es heute eine Entscheidung geben. Die Verbraucherzentrale Sachsen hatte eine Klage auf den Weg gebracht. Sie meint, dass Amazon die Werbeunterbrechungen zu Unrecht eingeführt hat und auch die Extragebühr für Filme ohne Werbung unzulässig ist. Der Klage haben sich mehr als 300.000 Verbraucherinnen und Verbraucher angeschlossen. Beim WM-Finale am Sonntag ist auch ein deutscher Schiedsrichter dabei. Bastian Dankert wird als Videoassistent im Einsatz sein. Der 46-Jährige ist international einer der erfahrensten Videoschiedsrichter. Das Finale ist sein 12. Einsatz bei dieser Fußball-WM.
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5: In Düsseldorf beginnt heute wieder die Rheinkirmes mit einem besonderen Jubiläum. Eines der Fahrgeschäfte, die Raupenbahn, feiert in diesem Jahr 100. Geburtstag. Theresa Gunkel für WDR aktuell.
8: Küssen erlaubt steht auf einem Schild vor der Raupenbahn. Wer einsteigt, fährt im eher gemütlichen Tempo auf und ab im Kreis, bis ein Stoffverdeck die Wagen schließt und sie in eine große Raupe verwandelt. Trotz ihres 100. Geburtstags besteht die Bahn heute noch zu rund 60% aus Originalteilen. Die Musik kommt vom Plattenspieler. Die Rheinkirmes findet seit 1901 auf der Festwiese in Düsseldorf-Oberkassel statt. Mit rund 5 Millionen erwarteten Besuchern zählt sie heute zu den größten Volksfesten in Deutschland. Sie kann noch bis zum 26. Juli besucht werden.
5: Das war WDR aktuell.
1: Danke, Auge. Die Staus bei WDR 4, A3 Arnheim Richtung Köln zwischen Oberhausen-Holten und Kreuz-Kaiserberg. 20 Minuten plus 5 Kilometer Stau, es gab dann einen Unfall, eine Spur ist frei. A3 Oberhausen Richtung Köln zwischen Kreuz-Hilden und Dreieck-Langenfeld, 4 Kilometer stockend. Bergungsarbeiten auf der A3 Köln Richtung Frankfurt zwischen Neustadt-Wied und Neuwied, 20 Minuten 3 Kilometer Stau. A33 Osnabrück Richtung Bielefeld zwischen Haderberg und Hilte am Teutoburger Wald, 10 Minuten 3 Kilometer Stau. A45 Hagen Richtung Dortmund zwischen Westhofener Kreuz und Dreieck Dortmund-Witten, gut 20 Minuten plus 8 Kilometer Stau und stockend. A45 Dortmund Richtung Hagen zwischen Kreuz Dortmund Nordwest und Dortmund Hafen, 10 Minuten plus 2 Kilometer Stau. Und A565 Meckenheim-Bonn in beiden Richtungen zwischen Bonn-Lengsdorf und Kreuz Bonn-Nord, 10 Minuten 2 Kilometer Stau. In beiden Richtungen. 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Hier gibt's keine Zeugnisse, hier gibt's 80er. Und ganz ehrlich, das ist doch viel schöner. 80er machen gute Laune, Zeugnisse, ja, kommt drauf an. Auge, ich beide so mittelgute Schüler, ne?
5: Ja. Mittel, untere.
1: Das hier ist eine glatte 1. Journey jetzt. Don't stop believing. Auge in den Nachrichten.
5: Guten Morgen.
1: Ich bin Bastian Bender. Just a

0: das erfreuliche Jahr 81 mit Depeche Mode bei WDR 4 und gleich ein Eagles-Klassiker, Hotel California. 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
1: 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Also das ist Freude pur, muss ich sagen.
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1: Juhu, klasse, ich freue mich.
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0: Diana Ross aus den 80ern, hier im schönen Morgen.
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0: Harry Nilsson im schönen Morgen bei WDR 4. Die Denise ist morgens dabei.
1: Ja, hallihallo WDR 4. Ich fühle mich stets beglückt von eurer Musik. Ihr versüßt mir jede Autofahrt. Wunderbar.
0: Dankeschön. Versüßt das Wetter denn ihr Wochenende? Jürgen Vogt ist im Wetterstudio und hat die Infos für ihre Region.
2: Einen schönen guten Tag. Zum Start in die Ferien gibt es in OWL heute wechselnde Bewölkung. Und aus Nordhessen schwappen den Tag über ein paar Schauer oder auch kräftige Gewitter zu uns rein. Dazu wird es nochmal mollig warm mit den Paderborn 28 Grad, in Minden 29. Die nächsten Tage werden dann nicht kalt, aber kühler. Am Sonntag noch mit um die 20 Grad.
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4: Um 9.30 Uhr mit Joachim Augner. Ich wünsche Ihnen einen schönen guten Morgen. Die nordrhein-westfälische AfD will ihren Parteitag in Marl heute fortsetzen, obwohl der Bundesvorstand das verhindern will. Hintergrund ist ein Streit, der vergangenes Wochenende auf dem Parteitag eskaliert war. Der stellvertretende Landesvorsitzende Gottschalk sagte im WDR, es gebe gar keine andere Möglichkeit, als weiterzumachen. Mindestens 17 Krankenkassen und kassenärztliche Vereinigungen haben Beitragsgelder in fragwürdige Immobilienfonds investiert und damit viel Geld verloren. Recherchen von NDR, WDR und Süddeutscher Zeitung zeigen, dass mindestens 170 Millionen Euro weg sind. Kassen dürfen Beitragsgelder am Kapitalmarkt anlegen, aber nur besonders risikoarm. Frauen sind im Studium offenbar zielstrebiger als ihre männlichen Mitstudierenden. Nach Angaben des Statistischen Bundesamts schloss knapp jede dritte Frau, die 2020 in Deutschland ein Bachelorstudium begonnen hat, das in der Regelstudienzeit auch ab. Bei den Männern war es etwa jeder vierte. Bei den Masterstudiengängen schafften grundsätzlich mehr Frauen als Männer einen Abschluss.
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4: Im Schlosspark in Mönchengladbach-Wickrath sind in den vergangenen Tagen auffällig viele tote Wasservögel gefunden worden. Die Stadt vermutet, dass sie an Vogelbotulismus verendet sind. Das ist eine bakterielle Erkrankung. Endgültig bestätigt ist der Verdacht noch nicht. Besucher sollen tote oder kranke Tiere nicht anfassen. Hunde dürfen das Wasser nicht trinken und müssen an die Leine. Wenn diese Regeln eingehalten werden, besteht nach Angaben der Stadt für Mensch und Haustiere keine Gefahr. Das warme und trockene Wetter macht den Fischen bei uns in Nordrhein-Westfalen Probleme. Dabei geht es nicht nur, wie sonst im Sommer, um zu wenig Sauerstoff in den Gewässern. Es geht auch darum, dass Teiche, Seen und Kanäle überhitzen, weil es auch in der Nacht ziemlich warm ist. An einem stillgelegten Teil des Dortmund-Ems-Kanals in Olfen im Münsterland wurden schon etliche tote Hechte gefunden. Der Landesfischereiverband fordert ein Wasserentnahmeverbot. In Zukunft sollten Gewässer auch mehr beschattet werden, um Verdunstung zu vermeiden, zum Beispiel mit mehr hohen Pflanzen am Ufer. In den Sommerferien können Kinder und Jugendliche in Detmold in Freibädern frei baden. Möglich macht das eine anonyme Großspende, sagt die Stadt. Im August können Jugendliche dann auch kostenlos mit den Bussen zum Freibad fahren. Das gilt für das Freibad Fischerteich, die Batze in Berdebeck und die Freibäder Hiddensen und Schwarzenbrink. Das war die WDR 4 Lokalzeit.
0: Danke, Auge. Die Staus bei WDR 4 A1 Köln Richtung Dortmund zwischen Wermelskirchen und Remscheid. 10 Minuten plus 3 Kilometer. Die A3 Frankfurt Richtung Köln ist gesperrt zwischen Neuwied und Neustadt-Wied nach einem Unfall. Dazu 3 Kilometer Stau. Bergungsarbeiten auf der A3 Arnheim Richtung Köln zwischen Kreuz Oberhausen und Kreuz Kaiserberg. Viertelstunde 6 Kilometer, eine Spur ist frei. Bergungsarbeiten auch auf der A3 Köln Richtung Frankfurt zwischen Bad Honnef-Linz und Neuwied, Viertelstunde 5 Kilometer. A45 Hagen Richtung Dortmund zwischen Westhofener Kreuz und Kreuz Dortmund-Witten, Viertelstunde 6 Kilometer. Und Bauarbeiten auf der A565 Meckenheim-Bonn in beiden Richtungen zwischen Bonn-Lengsdorf und Kreuz Bonn-Nord, 10 Minuten plus und 2 Kilometer Stau. 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Gute Fahrt!
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0: Egal wie stark der Kaffee ist, den ich morgens um kurz vor fünf koche, Auge trinkt ihn. Danke dafür.
1: Ja, bitte, gerne geschehen.
0: Wird ja manchmal auch gemeckert darüber. Ich bin Bastian Wender, hier ist der schöne Morgen und das sind die 80er mit Dexys Midnight Runners.

0: Roxette aus dem Jahr 88 bei WDR 4. Wir stecken ja mitten in der Kirmessaison in Nordrhein-Westfalen. Münster feiert, Kranke baut auf und der Puls geht hoch bei Daniel aus Düsseldorf. Der ist Schausteller, aber kein Karussell, sondern er verkauft ab heute Pizza und Wurst auf der Rheinkirmes in Düsseldorf. Das ist schon seine 10. Kirmes als Schausteller dieses Jahr und trotzdem fühlt sich's besonders an.
1: Die Kirmes hat was Besonderes, weil sie halt so ein schönes Panorama hat und weil es halt auch die Heimatveranstaltung ist. Ne? Da freut man sich halt am meisten drauf.
0: Ach ja, Kirmes-Vorfreude ist die schönste Vorfreude. Auch im Autohaus.
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0: Elton John aus den 80ern bei WDR 4.
1: Guten Morgen, lieber Bastian, lieber Auge. Ich schicke euch ganz liebe Grüße ins Studio. Bin schon seit 5 Uhr am Radio. Es gibt nichts Schöneres, als mit euch den Guten Morgen-Team vom WDR 4 in den Tag zu starten. Mega vielen Dank für eure gute Laune jeden Morgen und der tollen Musik. Ihr seid super.
0: Oh, Kerstin aus Minden, danke schön. Das ist ja toll. Schönes Wochenende auch für Sie. Hier sind die Toten Hosen bei WDR 4.

0: Tagen wie diesen spielen die Düsseldorfer Toten Hosen in Köln. Heute und morgen Abend, allen, die Tickets haben, einen tollen Abend. Und wir haben das Wetter vor den Nachrichten von 10 Uhr und das kommt auch aus Köln von unserer WDR4-Wetterredaktion mit Jürgen Vogt. Hallo.
1: Einen schönen guten Tag. Zum Start in die Ferien gibt's in OWL heute wechselnde Bewölkung und aus Nordhessen schwappen den Tag über ein paar Schauer oder auch kräftige Gewitter zu uns rein. Dazu wird's nochmal mollig warm mit den Paderborn 28 Grad, in Minden 29. Die nächsten Tage werden dann nicht kalt, aber kühler, am Sonntag noch mit um die 20 Grad.
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3: Die Nachrichten mit Martin Günther. Guten Tag. Am Flieger Horst Nörvenich im Kreis Düren gilt gerade die höchste Sicherheitsstufe wegen eines politischen Treffens. Dort tagt der deutsch-französische Verteidigungs- und Sicherheitsrat. Mit dabei sind Bundeskanzler Merz und der französische Staatspräsident Macron. Aus Nörvenich berichtet Thomas Wenkert für WDR aktuell.
4: Dutzende Polizeibeamte sichern den Luftwaffenstützpunkt ab. Auch Feldjäger der Bundeswehr sind im Einsatz. Ansonsten stößt das Treffen von Merz und Macron hier in Nörvenich auf wenig Interesse. Schaulustige gibt es nicht, auch keine Demonstranten. Getagt wird in einem Hangar des Luftwaffengeschwaders 31 Bölke. Hier sind die Eurofighter der Bundeswehr stationiert. Macron wird sich auch in das Goldene Buch der Gemeinde Nörvenich eintragen. Danach reist der Politikertross weiter nach Brühl.
3: Die EU-Kommission will heute sagen, wie sie ihr wohl wichtigstes Klimaschutzinstrument umbauen will, den Emissionshandel. Mehrere EU-Staaten und Industriebetriebe hatten wegen der schlechten Wirtschaftslage und der teuren Energie Lockerungen gefordert. Andere warnen dagegen vor einer Reform. Katrin Schmidt, WDR Brüssel.
5: Am Ende geht es da um die große Balance zwischen Klimaschutz und Wirtschaft. Der Emissionshandel funktioniert ja so: Die EU begrenzt den CO2-Ausstoß, indem Unternehmen Zertifikate dafür kaufen müssen. Und je knapper die werden, desto höher der Preis und der Druck, klimafreundlich zu produzieren. Wenn jetzt diese Verknappung gebremst wird, könnte das auch den Anreiz zur Umstellung auf grüne Energien verringern. Umweltverbände warnen deshalb vor einem Rückschritt beim Klimaschutz. Gleichzeitig sagen aber eben viele EU-Staaten und weite Teile der Industrie, ohne Entlastung drohen uns gerade jetzt größere Wettbewerbsnachteile.
3: Weitere Meldungen im Überblick. In Marl soll der AfD-Landesparteitag in diesen Minuten fortgesetzt werden, obwohl der Bundesvorstand das verhindern wollte. Grund dafür ist ein Streit der NRW-AfD vom letzten Wochenende über die Listenplätze. Der Bundesvorstand befürchtet offenbar, dass die AfD zur nächsten Wahl in NRW nicht zugelassen werden könnte, wenn die Plätze nicht ordnungsgemäß besetzt werden. Mindestens 17 Krankenkassen und kassenärztliche Vereinigungen haben Beitragsgelder in fragwürdige Immobilienfonds investiert und damit viele Millionen verloren. Recherchen von NDR, WDR und Süddeutscher Zeitung zeigen, dass mindestens 170 Millionen Euro weg sind. Kassen dürfen Beitragsgelder am Kapitalmarkt anlegen, aber nur besonders risikoarm. Im Untersuchungsausschuss zum Terroranschlag von Solingen muss gerade wieder ein prominenter Politiker aussagen. Innenminister Reul wird als Zeuge befragt. Im Kern geht es darum, was über den Attentäter bekannt war und ob es Hinweise auf ein islamistisches Netzwerk gab. Der Mann hatte vor 2 Jahren beim Stadtfest in Solingen 3 Menschen mit einem Messer getötet.
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3: In Weeze am Niederrhein beginnt heute das Parukaville Festival. Bis Sonntag werden rund 225.000 Besucher erwartet. Christian Richter für WDR aktuell.
6: Das Festival für elektronische Tanzmusik zählt zu den größten in Europa und findet auf dem Gelände des Flughafens Weeze statt. Das Festivalgelände wird dabei als eigene Stadt inszeniert, mit Theater, Gefängnis, Schwimmbad und Kirche, in der jedes Jahr ein Paar standesamtlich getraut wird. Auf über 10 spektakulären Bühnen mit Lichtshows treten mehr als 300 nationale und internationale Künstler auf, nicht nur aus der EDM-Szene. In diesem Jahr sind außerdem die Schlagerstars Vicky Leandros und DJ Ötzi dabei.
3: Das war WDR aktuell.
0: Genau, und die Black Firs nicht zu vergessen, die kommen auch. 4 Minuten nach 10, hallo unterwegs, der WDR 4 Verkehrsservice. Autobahn 1, Köln nach Dortmund zwischen Wermelskirchen und Remscheid. 3 Kilometer, 10 Minuten brauchen Sie da länger. A1 Dortmund nach Münster zwischen Hamburg-Umwerne und Münster-Hiltrup. 5 Kilometer Stau, 15 Minuten plus. Die A3 ist gerade gesperrt, Frankfurt nach Köln zwischen Neuwied und Neustadt-Wied. Wegen eines Unfalls 3 Kilometer Stau. A3 Arnheim nach Köln zwischen Kreuz Oberhausen und Kreuz Kaiserberg, 6 Kilometer. Kilometer stockender Verkehr, 10 Minuten plus. Noch eine Sperrung, die A3 Köln Richtung Frankfurt, jetzt zwischen Neuwied und Dierdorf. Auch da Bergungsarbeiten, Sperrung, 7 Kilometer Stau. A45 Hage nach Dortmund zwischen Dortmund Süd und Kreuz Dortmund-Witten, 5 Kilometer stockender Verkehr, 10 Minuten plus. A61 Mönchengladbach nach Koblenz zwischen Rheinbach und Grafschaft Ringen, 4 Kilometer stockender Verkehr, 10 Minuten mehr. A565 Meckenheim-Bonn zwischen Bonn-Lengsdorf und Kreuz Bonn-Nord in beiden Richtungen 2 Kilometer wegen Bauarbeiten, 10 Minuten jeweils plus. Alle Staus in der kostenlosen WDR4-App.
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0: Es ist Freitag, wir sind auf dem Weg ins erste Ferienwochenende. Für die einen gibt es Zeugnisse heute, hier gibt es die WDR4 Soundbox. Wir suchen bei Ja, Nein, Vielleicht heute zum Ferienstart einen Sommerhit. Ja? Und wer sich gut ranfragt und auf die Lösung kommt, der bekommt eben unsere coole Soundbox. Und die WDR4 Ja, Nein, Vielleicht-Tasse, die gibt es ja für alle die, die hier die allerersten Fragen stellen. Denn wie immer in so einer neuen Runde, die ersten Fragen bei Ja, Nein, Vielleicht sind ja die schwersten. Also, wir suchen einen Sommerhit. Hier kommt meine Umschreibung, der erste Tipp sozusagen. Dieser Sommerhit hat eine Beziehung zu Hamburg. Fragen Sie sich ran, 0800 567 8444.
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0: Und wir drehen mal das Radio direkt auf mit einem grandiosen 80er von Rick Astley.

0: aus Jamaika, Inner Circle. Endlich gehört man mal zum Inner Circle. Rock with you, hier ist WDR 4. Es ist Freitag, das Wochenende steht vor der Tür für die meisten und natürlich die Sommerferien. Barbara Radatz ist die erste Kandidatin bei Ja, Nein, Vielleicht in unserer Sommeredition in Heiligenhaus. Hallo Barbara.
1: Hallo.
0: Barbara ist Auftragssachbearbeiterin für Brandwasserschäden. Das stelle ich mir manchmal ganz schwierig vor, oder?
1: Ist spannend, ist vielseitig, ja. Mhm. Vor allen Dingen nach dem Hochwasser wie vor 5 Jahren.
0: Ah, da hatten Sie auch damit zu tun?
1: Ja, okay. Wir sitzen in Solingen, ja, und betreuen Wuppertal, Düsseldorf, da war hier.
0: Genau, ja. Haben wir diese Woche bei WDR 4 darüber berichtet.
1: Ja.
0: Barbara, Sie erinnern sich auch noch an so einen Zeugnistag, so den letzten Schultag, wie war das bei Ihnen?
1: Ja, waren immer 3 Geschwister, alle mit Zeugnisse nach Hause.
0: Ja.
1: Ja, war mittelmäßig.
0: Ich höre schon diesen Ton hier. Ging so. Was waren denn Ihre Stärken? Fragen wir mal positiv hier.
1: Englisch.
0: Ah, cool. Und wo waren die Schwächen? Auch bei Mathe oder?
1: Mathe,
0: ja,
1: auf jeden Fall.
0: Da sind wir schon.
1: Physik
0: 2.
1: Und Mathe.
0: Physik und Mathe, oh ja, genau. Das kann ich auch nur unterstreichen. Liebe Barbara, wir gucken mal auf unser Quiz. Wir suchen ja passend zum Ferienstart einen Sommerhit bei WDR 4. Ja. Mhm. Der hat eine Beziehung zu Hamburg. Das ist mein erster Tipp. 45 Sekunden haben Sie Zeit für Ihre Fragen. Also, los geht's.
1: Singt eine junge Frau das Lied? Eine junge Sängerin?
0: Ja, da sage ich mal vielleicht, weil wahrscheinlich war auch eine junge Sängerin dabei.
1: Okay, ja, ich dachte jetzt an Shirin Davis, die kommt aus Hamburg. Bauch, Beine, Po.
0: Nee.
1: Ach, schade.
0: Nee, das ist es nicht. Deswegen, schade. Sie haben das auf Hamburg bezogen, ja?
1: Ja, genau, weil sie Hamburgerin ist.
0: Ja, okay. Also ich würde mal sagen, und das hilft vielleicht den anderen auch, ja, die Beziehung hängt nicht mit den Musikerinnen und Musikern zusammen zu Hamburg. Es ist eine andere Beziehung zu Hamburg. Aber wissen Sie was? Barbara, Sie waren die Erste in unserem Quiz. Und das heißt, Sie bekommen in jedem Fall die WDR 4 Ja-Nein-Vielleicht-Tasse. Weil die ersten Fragen sind ja immer die schwersten. Ich wünsche Ihnen heute einen schönen Freitag.
1: Ja, danke und liebe Grüße an das ganze Team.
0: Richtig aus. Oh.

0: Brian Jones, großer Klassiker, It's Not Unusual, WDR 4. Gleich hier Adele Tawil und Cassandra Steen mit Stadt. Und ich fasse nochmal ganz schnell zusammen bei Ja, Nein, Vielleicht suchen wir einen Song, einen Sommerhit. Er hat eine Beziehung zu Hamburg, aber das hat nichts mit den Interpreten zu tun.
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0: The Road to Hell und wir sind auf dem Weg ins erste Ferienwochenende. Wunderschöner Song war das von Chris Rea aus den 80ern. Und ich gucke auf das Wetter für 10:30 für Nordrhein-Westfalen. Es ist heute leicht bis wechselnd bewölkt. Dabei ziehen zwischen Eifelsauerland und Weserbergland einige Schauer mit zum Teil kräftigen Gewittern zu uns rein. Sie hören schon, es ist nicht überall regnerisch. In weiten Teilen des Landes bleibt es trocken. Morgen und Samstag ebenfalls wechselnde Bewölkung, vereinzelt ein paar Schauer. Am meisten bleibt es auch morgen trocken. Höchstens 25 Grad, Sonntag mal kühle 22 im Vergleich zu den Temperaturen von heute. Steinfurt 27, Düren 28, Castrop-Rauxel 29 Grad.
1: 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Um 10.30 Uhr mit Christoph Hoffmann. Guten Tag. An mehreren Orten in NRW geht es heute um die Partnerschaft von Deutschland und Frankreich. Im Fliegerhorst Nörvenich hat der deutsch-französische Verteidigungs- und Sicherheitsrat getagt mit Bundeskanzler Merz und dem französischen Präsidenten Macron. Jetzt geht es weiter nach Brühl. Die EU-Kommission stellt heute Pläne zur Reform des Emissionshandels vor. Der ist eines der stärksten Klimaschutzinstrumente der EU und wird wohl gelockert, so wie es Mitgliedsländer und Industrieverbände fordern. In NRW ist heute der letzte Schultag vor den Sommerferien. Damit geht auf den Autobahnen ab dem Nachmittag auch der Urlaubsverkehr los.
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1: Die Stadtverwaltung in Bonn hat die Sanierung des Stadthauses erstmal abgesagt. In den kommenden Jahren fehlt das Geld für das 750 Millionen Euro Projekt. Die Bonner SPD-Ratsfraktion ist zudem der Meinung, dass man das Stadthaus ohnehin nicht mehr braucht und es deswegen auch nicht saniert werden muss. Bis 2027 muss die Stadtverwaltung jetzt aus dem Gebäude ausgezogen sein, unter anderem, weil die Stützpfeiler marode sind. In Bochum-Wattenscheid kämpft der frisch gepflanzte Tiny Forest mit dem heißen Sommerwetter. Fast alle 5000 Setzlinge des Miniwaldes haben aktuell braune hängende Blätter. Die Bäume waren erst vor 4 Monaten gepflanzt worden für mehr als 1 Million Euro. Die Stadt Bochum gibt sich aber trotz der hängenden Blätter entspannt. Der Wald solle sich selbst entwickeln und im Zweifel überlebten nur die stärksten Pflanzen. In Düsseldorf beginnt heute die traditionelle Rheinkirmes. Eines der Fahrgeschäfte, die Raupenbahn, feiert in diesem Jahr ihr 100-jähriges Jubiläum. Und trotz ihres 100. Geburtstags besteht die Bahn heute noch zu rund 60% aus Originalteilen. Die Musik kommt vom Plattenspieler. Die Rheinkirmes findet seit 1901 auf der Festwiese in Düsseldorf-Oberkassel statt. Mit rund 5 Millionen erwarteten Besuchern zählt sie heute zu den größten Volksfesten in Deutschland. Die Düsseldorfer Rheinkirmes läuft noch bis zum 26. Juli. Das war die WDR 4 Lokalzeit.
0: Dann gibt's ja was zu feiern. 100 Jahre Raupe. Wir spielen gleich Cool and the Gang mit Celebration. Passt doch hier, dieser schöne 80er. Vorher gucke ich mal eben auf die Straßen. Hallo unterwegs. Autobahn 1 Köln nach Euskirchen zwischen Hürth und Kreuz-Bliesheim. 6 Kilometer stockender Verkehr. 10 Minuten dauert's länger. A3 Oberhausen nach Köln zwischen Oberhausen-Lerich und Kreuz-Kaiserberg. 3 Kilometer stockend. Die A3 ist weiterhin gesperrt. Köln nach Frankfurt zwischen Neuwied und Dierdorf wegen der Bergungsarbeiten. 8 Kilometer Stau an der Stelle. Dann die A4 Aachen nach Köln zwischen Kreuz-Köln-West und Klettenberg, 2 Kilometer, 10 Minuten plus. A4 Köln nach Olpe zwischen Engelskirchen und Gummersbach, 3 Kilometer. 45 Hage nach Dortmund zwischen Dortmund-Süd und Kreuz-Dortmund-Witten, 3 Kilometer Stau. A61 Mönchengladbach nach Koblenz zwischen Miel und Grafschaftringen, 5 Kilometer stocken, 10 Minuten plus. A565 Meckenheim-Bonn zwischen Bonn-Lengsdorf und Kreuz-Bonn-Nord in beiden Richtungen, 2 Kilometer Stau wegen Bauarbeiten da, 10 Minuten plus. Und alle Staus in der kostenlosen WDR 4 App. Einen schönen Freitag mit uns hier, Stefan Verhasselt.
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0: War wieder schön, aber I have a dream bei WDR 4. 11 Minuten nach 10:30. Es ist nicht Sharon David. Bauch, Beine, Po, die wir suchen, weil sie Hamburgerin ist. Zum gesuchten Sommerhit gehört aber auch eine weibliche Stimme. Und das Lied hat eine Beziehung zu Hamburg. Es hat aber nichts mit den Interpreten an sich zu tun. Mal gucken, was unser nächster Kandidat sagt bei Ja, Nein, Vielleicht in der Sommeredition. Es ist Harald Bormann in Oberhausen. Hallo Harald, moin.
1: Hallo Stefan, moin.
0: Ja, ich sag deshalb moin, weil er war Koch lange Zeit bei der Marine. Unter anderem auch auf einem U-Boot. Also dann ist das ja ein Smoot, ne? Harald, richtig?
1: Ja. Richtig, richtig.
0: Wo wart ihr denn da unterwegs?
1: Ich war erst mit der über Wasser unterwegs, so Mittelmeer, Südafrika.
0: Ja.
1: Und dann zwischendurch ein paar Schulen und dann die letzten 2 Jahre auf dem Unterseeboot im Nordmeer.
0: Im Nordmeer, Wahnsinn. Welche Zeit war das?
1: Das war von 78 bis 82.
0: Oh, da war noch der eiserne Vorhang, ne?
1: Ja. Da waren wir noch sicher.
0: War das spannend damals?
1: Das war absolut spannend. Das war erstmal super spannend, super Situation und trotzdem für mich die beste Zeit, die ich so eigentlich mit hatte. Und für mich gefühlt 4 Jahre Sonderurlaub auf Staatskosten.
0: Haben Sie den Roten Oktober getroffen? So hieß da, glaube ich, das Schiff von Sean Connery, oder?
1: Nein. Nein, wir hatten mal damals Kontakt mit der Moskwa.
0: Ah, Wahnsinn. Also, Respekt. Lieber Harald, wir gucken auf unseren Sommerhit, den wir suchen. Sie machen ja auch Musik nebenbei. Vielleicht hat es etwas geholfen. Können Sie was anfangen mit diesen Hinweisen? Also eine weibliche Stimme gehört dazu, ist aber nicht dominant. Ja, das Lied hat eine Beziehung zu Hamburg, hat aber nichts mit den Interpreten zu tun. Stellen Sie Ihre Fragen, 45 Sekunden haben Sie Zeit.
1: Ja, dann liege ich wahrscheinlich schon falsch, denn mein Gedanke war mit der Beziehung zum Hamburg... Johnny Hamburg.
0: Nein.
1: Also, Sommer in Hamburg, hab ich mir gedacht, das gibt eine Menge.
0: Ja, das gibt eine Menge, aber ich helfe vielleicht nochmal mit. Das Wort Hamburg kommt im Song nicht vor. Ja. Aber Harald, trotzdem, es war sehr interessant mit Ihnen zu sprechen. Ja, ebenfalls. Harald, alles Gute.
1: Ciao. Ja, auch so. Ciao.
0: Nächste Runde, 10:45, dann sind Sie dran.

0: This is North America. David Bowie bei WDR 4. 10 Minuten vor 11. Gucken Sie mal ganz kurz eben auch auf die Uhr. Diese dritte Stunde, die berühmte, die ist vorbei. Was haben wir seinerzeit gerufen? Genau, Ferien. Das gibt's heute auch noch so. Und heute gibt es in dieser letzten dritten Stunde in der Schule Kuchen, Eis, Limo, Cola. Haben mir hier meine Kolleginnen gerade erzählt aus der WDR4-Redaktion. Ich weiß noch, wie unspektakulär das bei mir war am letzten Schultag, am Zeugnistag. Man saß nach der großen Pause quasi die Stunde ab. Erinnern Sie sich auch noch? Es wurde dann gefragt, so, und was macht ihr in den Ferien? Ja, dann haben alle was erzählt, ne? So einer nach dem anderen. Der eine fuhr zur Oma nach Schleswig-Holstein, andere machten Camping. Meine Eltern fuhren mit uns ja nach Holland an der See. Dann gibt's endlich Zeugnisse. Die 4 in Mathe kannte ich ja, ne? Aber wie, noch eine 4? Wo? In Sport. Aber so schlecht war ich nicht am Barren.
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0: Wonderful Life von Black. Ideales Kirmeswetter in Düsseldorf und auch beim Sommersend in Münster. Da habe ich sofort das Bild vor Augen. Autoselbstfahrer fahren mit Professor Birne. Ich guck mal auf dieses Wetter vor den Nachrichten von 11 Uhr. Sonne und Wolken, das ist zumindest in weiten Teilen so das Wetter für heute. Nur von der Eifel über Südwestfalen bis an südliche Ostwestfalen-Lippe sind aktuell kräftige Schauer und Gewitter unterwegs. Ansonsten bleibt es eben trocken. Der Wind ist heute ein bisschen kräftig. In Nettersheim 25 Grad, in Coesfeld 28 und in Soest 29.
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2: Die Nachrichten mit Martin Günther. Guten Tag.
3: Der Bundesvorstand hat uns wirklich jetzt in eine sehr, sehr missliche Lage gebracht.
2: NRW-AfD-Chef Vinzenz kritisiert den Bundesvorstand der Partei. Der hatte gefordert, den Parteitag in Mahl abzubrechen. Hintergrund ist ein Streit um Listenplätze für die Landtagswahl im kommenden Jahr. Die Delegierten haben sich aber gerade dafür ausgesprochen, den Parteitag fortzusetzen. Aus Mahl Benedikt Walter für WDR aktuell.
4: Kurz stand der Parteitag heute auf der Kippe. Dann stimmte aber die Mehrheit der Delegierten gegen den Antrag des AfD-Bundestagsabgeordneten Christian Zaum, den Listenparteitag der NRW-AfD abzubrechen. Davor hatte Landeschef Vinzenz bereits vor der Halle bei einer Brandrede mit Megafon gewarnt. Auch wenn es ihn den Job koste, ein Abbruch sei der Partei unwürdig, so Vinzenz. Nach der Abstimmung verließen viele Anhänger aus dem Lager um den rechtsextremen Bundestagsabgeordneten Matthias Helfferich den Saal.
2: Der Besuch des französischen Präsidenten Macron in Nordrhein-Westfalen geht jetzt in Brühl weiter. Am Schloss Augustusburg wird er mit militärischen Ehren empfangen, bevor der deutsch-französische Ministerrat tagt. Es geht um die Zusammenarbeit beider Länder, die ist angeknackst, nachdem gemeinsame Pläne für einen Kampfjet geplant sind. Das hält noch nach, sagt WDR-Reporter Michael Strempel.
5: Das wird man so schnell nicht los. Das war wirklich eine herbe Niederlage, weil dieser Kampfjet sollte ja sowas wie ein Leuchtturmprojekt der europäischen Verteidigung sein. Die Industriepartner auf beiden Seiten sind einfach nicht zusammengekommen und haben auch ein bisschen gezeigt, wo die Grenzen des politischen Einflusses sind, weil Frankreichs Präsident Macron wollte dieses Projekt bestimmt, aber so viel Einfluss auf den Rüstungskonzert Dassault konnte er dann doch nicht nehmen. Was man jetzt hier machen will, ist zeigen, aber viele andere Dinge funktionieren trotzdem. Und gerade was die Verteidigung angeht, hat man heute Morgen schon auf dem Luftwaffenstützpunkt Nörvenich umfangreiche Kooperationsabkommen unterzeichnet.
2: Weitere Meldungen im Überblick. Die EU-Kommission stellt heute Pläne zur Reform des Emissionshandels vor. Der ist eines der stärksten Klimaschutzinstrumente der EU und wird wohl gelockert, so wie es Mitgliedsländer und Industrieverbände fordern. Sie sagen, dass sie unter den aktuellen Bedingungen nicht mehr wettbewerbsfähig sind. Kritik an den Lockerungsplänen kommt unter anderem von Klimaschützern. Frauen sind im Studium offenbar zielstrebiger als ihre männlichen Mitstudierenden. Nach Angaben des Statistischen Bundesamts schloss knapp jede dritte Frau, die 2020 in Deutschland ein Bachelorstudium begonnen hat, das in der Regelstudienzeit auch ab. Bei den Männern war es etwa jeder vierte. Bei den Masterstudiengängen schafften grundsätzlich mehr Frauen als Männer einen Abschluss. Bei der Fußballweltmeisterschaft wird es nochmal amerikanischer. Es gibt im Finale am Sonntag nicht nur zum ersten Mal eine Halbzeitshow, sondern auch 30 Championship-Ringe für die neuen Weltmeister zusätzlich zum WM-Pokal. Solche auffälligen Ringe gibt es schon lange für die Meister in der NFL oder NBA. Knapp 2000 Ringe will die FIFA zusätzlich an Fans verkaufen.
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2: In Detmold gibt es zum Ferienstart eine schöne Überraschung für Kinder und Jugendliche. Sie dürfen kostenlos in die vier Freibäder. Cornelia Böcker für WDR aktuell.
6: Das ist eine echt coole Aktion. Dank einer großzügigen, anonymen Spende schreibt die Stadt Detmold. Das gilt für das Freibad Fischerteich, die Batze in Berlebeck, in Hiddesen und am Schwarzenbrink. Der freie Eintritt fürs Freibad beginnt schon morgen. Der Bürgermeister findet die Spende und das Engagement der Spenderin echt super. Das würde Kindern und Jugendlichen eine schöne Ferienzeit in ihrer Heimatstadt ermöglichen. Besonders denjenigen, die nicht in den Urlaub fahren können.
2: Das war WDR aktuell.
0: Danke dir. 4 Minuten nach 11. Hallo unterwegs, der WDR 4 Verkehrsservice. Autobahn 1 Münster nach Dortmund zwischen Kreuz Münster Süd und Ascheberg. 3 Kilometer Stau, 10 Minuten dauert's länger. A1 Köln nach Euskirchen zwischen Hürth und Kreuz Bliesheim. 4 Kilometer stockende Verkehr, 10 Minuten plus. A3 Frankfurt nach Köln zwischen Neuwied und Neustadt-Wied. 3 Kilometer Stau nach einem Unfall, 15 Minuten dauert's da länger. Die A3 Köln nach Oberhausen zwischen Duisburg-Wedau und Oberhausen-Lierich. 3 Kilometer stockend. A3 Oberhausen nach Köln zwischen
7: Oberhausen-Lierich um Kreuz Kaiserberg 3 Kilometer stockender Verkehr. Dann ist die A3 nochmal gesperrt, Köln nach Frankfurt zwischen Neuwied und Dierdorf wegen der Bergungsarbeiten. 8 Kilometer lang ist der Stau. A61 Mönchengladbach nach Koblenz zwischen Miel und Grafschaftringen 8 Kilometer stockend, 15 Minuten plus. A565 Meckenheim-Bonn in beiden Richtungen zwischen Bonn-Lengsdorf und Kreuzborn-Nord 2 Kilometer Stau wegen der Bauarbeiten. 10 Minuten dauert es da länger. Sie wissen, alle Staus in der kostenlosen WDR 4 App.
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7: Einen schönen Freitag uns allen. Ja, nein, vielleicht. Noch 2 Quizrunden haben Sie und ich hier zusammen, gleich um 15:15 nach und nochmal um 11:40. Schaffen wir das heute zum Ferienstart, diesen Sommerhit zu finden? Und ich sage Ihnen, den kennen wir alle. Der hat eine Beziehung zu Hamburg, aber weder die Stadt spielt darin eine Rolle, noch wird das Wort Hamburg darin besungen. Ich helfe nochmal. Es ist ein englischsprachiger Sommerhit. Auch eine Frauenstimme ist darin zu hören. Und ich sag mal so, vielleicht hilft das im Kopfkino. Denken Sie an ein pures Sommergefühl. Okay? Fragen Sie sich ran. 0800 567 8444.
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0: Wenn sie tanzt, Max Giesinger. Hier ist WDR 4 und wir spielen Ja, Nein, Vielleicht die nächste Runde. Ja, es ist eine weibliche Stimme drin, aber nicht im Vordergrund. Ja, es ist natürlich eine Band, die das spielt, aber die hat nichts mit Hamburg zu tun. Und überhaupt, das ganze Stück, das wir suchen, also quasi den Sommerhit, hat nichts mit Hamburg zu tun. Das waren die entscheidenden Hinweise und damit starten wir in die dritte, ich darf an dieser Stelle sagen vorletzte Runde von Ja, Nein, Vielleicht in der Sommeredition. Jetzt mit Stefan Strucken aus Gevelsberg. Hallo Stefan.
1: Ja, hallo Stefan.
0: Stefan arbeitet im Versand für ein Großunternehmen. Ihr stellt Produkte für Großöfen her. Sehr interessant. So, und ich sag mal so, Stefan, hier, 11:15, die dritte Stunde ist kaum vorbei, es gab Zeugnisse und die Familie Strucken ist wahrscheinlich die erste, die jetzt schon auf dem Weg in den Urlaub ist. Wo geht's hin?
1: Genau, wir sind auf dem Weg Richtung Timmendorfer Strand, wir sind gerade auf der A7 bei Schwarmstedt heißt das, und wir haben jetzt ungefähr noch 2,5 Stunden, dann haben wir unser Ziel erreicht und freuen uns auf einen holsamen Urlaub.
0: Wer ist mit dem Auto, Stefan?
1: Das ist einmal meine Frau, die Vanessa, dann der Maxi, der jetzt am 3. August seine Ausbildung anfängt, und natürlich meine Mama.
0: Also, er fängt die Ausbildung an, das heißt, das Zeugnis war gut, sonst hätte er keinen Ausbildungsplatz bekommen. Also, ich wünsche euch jetzt schon mal tollen Urlaub und vielleicht kommt ja noch eine WDR 4 Soundbox dazu. Wäre das
1: ja,
0: was?
1: Ja, das wäre cool.
0: Okay.
1: Das auf jeden Fall, das wäre cool.
0: Also, lieber Stefan und die ganze Familie, ja, ihr könnt euch gerne austauschen untereinander. Wir suchen einen Sommerhit. Immer die richtigen Fragen stellen, je häufiger ja sage, umso länger bleibt ihr im Spiel. 45 Sekunden Zeit, Konzentration, Stefan, ab jetzt.
1: Okay, es ist auf jeden Fall, also meine Frage ist, ist es ein englischsprachiger Song?
0: Ja.
1: Okay, hat es was in diesem Song mit Wassermelone zu tun?
0: Mit Wassermelone?
1: Also ich sag mal, den Song, was ich mir denken kann, ist Watermelon Sugar.
0: Nee.
1: Ah, ist es nicht?
0: Nee.
1: Ah, schade.
0: Ja. Das wäre es jetzt gewesen. Aber Leute, ihr habt den Urlaub vor euch. Besser kann es doch gar nicht sein.
1: Auf jeden Fall.
0: Es geht an Timmendorfer Strand. Ja.
1: Um die Freude, uns dabei sein zu dürfen. Das war total klasse. Ich bin der absolute WDR4-Fan. Absolut.
0: Stefan, herzlichen Dank und der ganzen Familie einen schönen Urlaub. Schöne Grüße.
1: Dankeschön.
0: Ja, tschüss zusammen. Großartig. Also, schaffen Sie das Ziel, dann nächste Chance 20 vor 12, die letzte für heute 0800 567 8444.

0: Das zweite Frühstück geht zu Ende in America. Supertramp. Ich soll noch mal sagen, schreibt mir hier die Elisabeth, ich soll noch mal sagen, diese Tipps, was es nicht ist und auf was man achten soll, auf der Suche nach dem Sommerhit bei Ja, Nein, Vielleicht. Ja, englischsprachiger Song. Nein, hat nichts mit Wassermelonen zu tun. Jetzt helfe ich noch mal. Es geht in Richtung Essen. Und eine Beziehung zu Hamburg gibt es auch, aber die Stadt wird darin nicht besungen. Eine weibliche Stimme ist mit in diesem Sommerhit zu hören, aber nicht im Vordergrund. Der Sommerhit verkörpert das pure Sommergefühl. Springt bei Ihnen das Kopfkino an, dann melden Sie sich.
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0: schön. Danke für diese wunderbare Hommage. Die Chorus mit Radio. Und ich gucke auf das Wetter für 11:30. Heute wechseln sich Sonne und Wolken ab. Ein bisschen Schatten für zwischendurch. Ideal für die Festivals in Weeze oder beispielsweise für die Nacht der tausend Lichter in Siegen. Von der Eifel über Südwestfalen bis nach Ostwestfalen kann es kräftige Schauer und Gewitter geben. Aktuell sehe ich gerade auf dem Regenradar bei WDR 4 über dem Sauerland. Am Wochenende gibt es nur wenige leichte Schauer. Morgen bis 26 Grad, am Sonntag 23 Grad. Da können viele mal von uns durchatmen. Heute in Schleiden 25, Wesseling 28 und in Siegen 29 Grad.
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2: Um 11.30 Uhr mit Christoph Hoffmann. Guten Tag. In Marl läuft der AfD-Landesparteitag weiter gegen den Willen des Bundesvorstands. Die Mehrheit der Delegierten hat dafür gestimmt. Hintergrund ist ein Streit zwischen dem gemäßigten und dem extremen Lager um Listenplätze. Ab nächstem Jahr sollen Energy Drinks in England nicht mehr an unter 16-Jährige verkauft werden. Laut britischer Regierung geht es um Getränke, die mehr als 150 Milligramm Koffein pro Liter enthalten. In Deutschland gibt es lediglich eine Altersempfehlung ab 16 Jahren. Japan will, dass seine Monarchie männlich bleibt. Obwohl der Kaiserfamilie Söhne fehlen und Prinzessin Aiko beliebt ist, soll die Tradition nicht gebrochen werden. Das Parlament in Japan hat nun beschlossen, dass auch entfernte männliche Verwandte auf den Thron dürfen.
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2: Die Feuerwehr Mönchengladbach zieht eine positive Zwischenbilanz zur Ersthelfer-App. Seit Dezember alarmiert sie qualifizierte Ersthelfer bei einem Notruf. Im Idealfall sind sie in wenigen Minuten am Einsatzort, noch vor dem Notarzt. Laut Stadt waren sie bisher in rund 130 Fällen im Einsatz. Das Projekt soll jetzt ausgeweitet werden. Unter anderem werden 10 Polizeiwagen mit Defibrillatoren ausgestattet. Der Rat in Enger im Kreis Herford hat in seiner letzten Ratssitzung vor der Sommerpause mit einer besonderen Protestaktion ein Zeichen gegen die Bundespolitik gesetzt. Unter dem Motto Bund und Land lassen uns im Regen stehen, ließen sich die Fraktionsvorsitzenden und ein fraktionsloses Ratsmitglied mit einem Feuerwehrschlauch nass spritzen, von Kopf bis Fuß. Sie beklagen mangelnde finanzielle Unterstützung des Bundes. Um den Haushalt in Enger zu sichern, müssen jetzt Grund- und Gewerbesteuer erhöht werden. In NRW gehen heute für zehntausende Schülerinnen und Schüler die Sommerferien los. Passend dazu warnt der Wasserverband Eifel-Ruhr vor den Gefahren beim Baden. Oft würden Gefahren unterschätzt. Auch in flachen Gewässern könne man ertrinken, wenn man ausrutscht, mit dem Kopf aufschlägt und ohnmächtig wird. Der Wasserverband aus Düren rät deswegen, nur in Schwimmbädern oder an bewachten Badeseestränden wie am Ruhrsee baden zu gehen. Das war die WDR 4 Lokalzeit.
0: Danke dir. 3 Minuten nach 11:30. Hallo unterwegs. Hier ist der WDR 4 Verkehrsservice. Autobahn 1 Köln nach Euskirchen zwischen Hürth und Kreuz Bliesheim. 4 Kilometer stockender Verkehr. 10 Minuten brauchen Sie länger. Die A3 Oberhausen nach Köln zwischen Mettmann und Kreuzhilden. 6 Kilometer Stau, nach einem Unfall nur ein Fahrstreifen. 30 Minuten plus. Die A3 ist weiterhin gesperrt. Köln nach Frankfurt zwischen Neuwied und Dierdorf. Wegen der Bergungsarbeiten dort 10 Kilometer lang ist der Stau. A45 Hagen nach Dortmund zwischen Kreuzhagen und Westhofener Kreuz 4 Kilometer. Stockend, 10 Minuten plus, nochmal die 45 von Hagen nach Dortmund, jetzt zwischen dem Kreuz Dortmund Süd und dem Kreuz Dortmund Witten, 4 Kilometer, 10 Minuten plus. Dann nochmal die 45, aber von Hagen nach Gießen, zwischen Wetzlar Ost und Wetzlar Süd, nach einem Unfall ist die Autobahn da gesperrt, 7 Kilometer. A46 Düsseldorf nach Wuppertal, zwischen Elberfeld und Oberbarmen, 4 Kilometer, 10 Minuten plus. A61 Mönchengladbach nach Koblenz, zwischen Zwistal und Grafschaft Ringen, 10 Kilometer stockender Verkehr, 20 plus, alle Staus in der kostenlosen WDR 4 App. Gleich die letzte Runde von Ja, Nein, Vielleicht. Vorher habe ich noch so einen Klassiker von 1965, Tambourine Man, und natürlich der 80er von Belinda Carlisle.
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0: Mr. Tambourine, die Birds, 20 Minuten vor 12. Eine Chance haben wir noch, unseren Sommerhit zu finden in der Sommeredition von Ja, Nein, Vielleicht, unserem Vormittagsquiz. Nächste Woche mit Martina Emmerich. Schafft mir es jetzt, sonst muss Martina den Sommerhit auch noch übernehmen. Mal gucken. Thomas Kowalewski ist in der Leitung in Selm. Hallo Thomas.
1: Ja, hallo Stefan.
0: Selm ist im südlichen Münsterland und da sind Sie tätig bei Mercedes-Benz als LKW-Verkäufer. Da haben Sie auch automatisch den passenden Führerschein, nehme ich an, ne?
1: Das bietet sich an, ja genau.
0: Ja, genau. Thomas hat mir gerade schon erzählt, er hat eine 11-jährige Tochter. Was tippen Sie, wie ist das Zeugnis ausgefallen? Ist sie schon da?
1: Ja, sie ist zwar schon zu Hause, aber ich bin ja noch im Dienst und ich glaube, es ist ganz gut geworden. Also Deutsch liegt ihr, Kunst liegt ihr, Englisch ist sie sehr gut. Also
0: ach, das ist doch cool.
1: Insofern freuen wir uns auf das erste Zeugnis des Gymnasiums.
0: Genau, und dann wird Mathe einfach ungeschärft. Also
1: Mathe schärfen wir mal später nach.
0: Weg, ne? X'en wir einfach weg und gucken dann nochmal. Lieber Thomas, wir schauen hier auf unseren Sommerhits. Sie haben alles mitbekommen. Es gibt da eine Beziehung zu Hamburg, aber die Stadt wird darin nicht besungen. Waren einige dieser vielen Tipps, die wir inzwischen bekommen haben. Wollen Sie sich ranfragen?
1: Ich versuche es mal.
0: Dann also Moment, Sie haben 45 Sekunden Zeit, ab jetzt.
1: Meine erste Frage, ist dieser Song schon älter?
0: Ja.
1: Meine nächste Frage, geht es in diesem Song um etwas Süßes?
0: Ja.
1: Ist es ein Werbesong?
0: Ja.
1: Sitzt die Firma, die da beworben wird, in Hamburg?
0: Ja.
1: Dann würde ich versuchen zu lösen. Ich glaube, es ist Like Ice in the Sunshine.
0: Wollen wir mal reinhören?
1: Gerne.
0: Okay. Like Ice in the Sunshine. Ja, das ist richtig.
1: Super.
0: Und die Geschichte dazu ist so spannend, denn dieser Werbesong von der Eiscreme, Sie haben gerade davon gesprochen, 1888 in Hamburg wurde diese Firma quasi erstmals gegründet und hat Kekse verkauft. Der Name des Hamburger Kaufmanns war Viktor Emil Heinrich Langnese. Ich hätte wetten können, dass es irgendwie so ein Werbename, aber das war ein echter Familienname. Ja, und wir kennen alle diese Firma optisch durch die rot-weiß gestreifte Markise, aber hörbar eben seit 1985 durch das Musikproduzententeam Beagle Music. Und es war damals in den Kinos, wissen Sie das auch noch, im Vorprogramm?
1: Ja.
0: Vor dem eigentlichen Hauptfilm kam immer dieser Kinospot.
1: Auch heute wird ja im Kino immer noch vor der Show im Grunde genommen ja das Eis verkauft. Ne?
0: Ja genau, mit diesem Spot und dann wurde der so populär und wurde dann ein Jahr später, 1986, kam er als Single raus und somit auch in die Charts. Alles richtig gemacht, das heißt die WDR 4 Soundbox, die geht nach Selm in südliche Münsterland an Thomas Kowalewski.
1: Stefan, ich habe noch eine Bitte.
0: Na?
1: Darf ich bitte noch die Mädels von der mobilen Pflegestube in Selm grüßen, die bei diesem heißen Wetter einen Riesenjob machen?
0: Das ist großartig. Die Grüße sind angekommen. Thomas, schöne Grüße an Ihre Familie und toi toi toi fürs Zeugnis Ihrer Tochter.
1: Danke.

0: Chicago. Großartiger Klassiker von 1976. Das war übrigens auch damals ein heißer Sommer. If You Leave Me Now. Und bei uns war der gesuchte Sommerhit Like Eyes in the Sunshine bei Ja, Nein, Vielleicht soeben. Natürlich wie immer nachzulesen in aller Ruhe im Blog auf wdr4.de. Welcher Song löst denn bei Ihnen sofort Sommergefühle aus?
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0: Weil Sie vielleicht mit dem Lied so tolle Erinnerungen haben, ne? Vielleicht erinnert Sie dieser Sommersong an einen jugendlichen Sommer oder an einen besonderen Urlaubsort. Bei mir ist es übrigens Evelyn Thomas mit High Energy. Das war damals eine Sommerliebe. Da habe ich Radio gemacht für die Touristen in Knokke an der belgischen Küste. Mhm. Ja, also welcher Song löst bei Ihnen sofort Sommergefühle aus? Schicken Sie uns gerne eine Sprachnachricht über die WDR 4 App.
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0: Ja, Sommer im Ohr. Wir sind gespannt auf Ihre Nachrichten. Und das ist ein Sommerhit von Alvaro Soler, Sophie A.

0: großer 380er von Spandau Ballet mit True. Und ich gucke noch schnell auf das Wetter vor dem Nachrichtenmagazin Der Tag um 12 bei WDR 4. Einige Gewitterschauer sind gerade unterwegs. Sie ziehen vom Sauerland so Richtung Ostwestfalen-Lippe. Man muss in diesen Tagen immer damit rechnen, dass man so zum Gewitter auftaucht und plötzlich mal es Regen gibt. Ansonsten ist aber das ganze Land regenfrei. Sonne und Wolken pur. Heute in Xanten 27 Grad, in Lemgo 28 und in Ratingen 29 Grad.
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2: Mit Sarah Pradl und mit diesen Themen. Bei der AfD in NRW gibt es Streit. Wir klären mal, was da beim Parteitag passiert ist. In NRW starten die Sommerferien. Wir gucken, was da auf den Straßen los sein wird. Und auch in Weeze ist einiges los. Da beginnt das Perukaville Festival mit vielen Highlights.
3: Ja, man ist einfach frei hier. Man kann einfach Spaß haben. Es ist eine geile Zeit. Die Leute sind gut drauf. Es ist total friedlich. Man kann abschalten.
4: Die Musik natürlich. Dann, dass hier alles total entspannt ist. Also man kann hier rumlaufen, wie man will. Man findet Kontakte neue. Das ist halt einfach mega.
2: Ja, und das Wetter, das bringt heute auch Wolken und Schauer und Gewitter. In NRW sind im kommenden April Landtagswahlen und da bereiten sich die Parteien natürlich jetzt schon drauf vor. Aktuell will sich die AfD personell aufstellen. Eigentlich, muss man sagen. Denn genau über diese Listenplätze, die da vergeben werden sollen, ist schon seit einigen Tagen ein Streit entbrannt. Und der droht jetzt gerade wirklich zu eskalieren. Benedikt Walter ist für WDR aktuell in Mahl beim Parteitag des NRW-Landesverbandes der AfD. Wir müssen jetzt erstmal nochmal erklären, was ist da gerade los?
5: Ja, der Parteitag, der stand heute kurz vorm Abbruch. Zumindest gab es einen Antrag, dass dieser Parteitag bitte abgebrochen werden solle, weil es am vergangenen Wochenende, da gab es nämlich schon drei Parteitagsabstimmtage zur Zusammenstellung der Listen für die NRW-Wahl nächstes Jahr von der AfD, angeblich Kandidaten und Abstimmende bedroht worden seien, doch bitte fürs richtige Lager zu stimmen. Dieser Antrag, den Parteitag abzubrechen, der wurde aber hier mit großer Mehrheit abgelehnt.
2: Es gibt ja in der NRW-AfD auch verschiedene Lager. Heißt, was kann man sagen, was steckt da jetzt hinter diesem Kampf um diese Listenplätze?
5: Ja, das heißt fürs Erste, dass heute zumindest nach Auszählung der Stimmen oder nach Gewichtung der Stimmen das Lager Matthias Helfferich, den rechtsextremen Bundestagsabgeordneten aus Dortmund, sein Lager, die ja auf Abbruch gedrängt haben, unterlegen hat. Und das Lager des NRW-Landeschefs Martin Vinzenz hier obsiegt hat. Und was das für die Zukunft des Verbandes heißt, das ist noch vollkommen offen. Beide Lager zeigten sich und zeigen sich auch nach dieser Abstimmung um den Abbruch weiterhin sehr kämpferisch.
2: Und was bedeutet das jetzt? Wie geht's da weiter?
5: Seitdem der Abbruch abgelehnt worden ist, geht es ja eigentlich ziemlich zügig weiter. Ich bin jetzt ein paar Minuten draußen, habe hier mit Leuten gesprochen, mir angehört, was sie zu dem Abbruch gesagt haben oder zu dem Nichtabbruch gesagt haben. Und da waren innerhalb von wenigen Minuten die nächsten 10 Listenplätze vergeben. Also man geht jetzt ganz schnell weiter fort. Eigentlich hat man noch für September Tage anberaumt gehabt, wo man die Listen für die NRW-Wahl nächstes Jahr zusammenstellen wollte. Es sieht gerade so aus, als bräuchte man diese Tage gar nicht mehr. Vielleicht wird man ja heute oder morgen schon fertig.
2: Benedikt Walter zum aktuellen Stand rund um die NRW-AfD. Und ein sehr wichtiger Tag ist heute für viele Schülerinnen und Schüler in NRW, denn es gibt Zeugnisse und das heißt auch, es geht in die Sommerferien. Für viele heißt das ja dann jetzt auch Urlaubszeit. Petra Sommer aus der WDR-Verkehrsredaktion hat alle wichtigen Infos dazu zusammengetragen. Zum Beispiel auch auf die Frage, ob es denn dann heute direkt schon mit dem richtig heftigen Ferienverkehr auf den Straßen losgeht.
6: Ja, die gute Nachricht ist, der Mythos, dass alle nach Schulschluss sich ins Auto setzen, der ist gebrochen, den gibt's eigentlich nicht mehr. Heute, klar, ist natürlich trotzdem was los, aber es wird keine außergewöhnlichen Staurekorde geben, die erwarten wir nicht, aber ganz leer bleiben die Straßen auch nicht. Besonders der übliche Feierabendverkehr am Nachmittag, der rollt dann rund um Köln, im gesamten Ruhrgebiet, bei Dortmund, da kann es schnell zäh werden. Die klassischen Staustrecken, das ist zum Beispiel die A1, die A3 von Oberhausen nach Köln in beiden Richtungen, aber auch die A2 Richtung Berlin, Hannover hoch. Und da sollte man einfach gucken, dass man die Stauzeiten meidet.
2: Heute also eher üblicher Freitagsverkehr, aber dann stellt sich natürlich die Frage, wann es denn dann voll wird.
6: Ab jetzt sind eigentlich fast alle Bundesländer unterwegs, plus die Niederlande. Die Hauptreisetage, das bleiben die Samstage. Und dann ist richtig was los auf den Staurouten. Das sind alle Ferienstrecken ans Wasser und eben Richtung Süden. So ganz klassische Hotspots für Staus, das sind der Elbtunnel, der Münchner Ring, aber auch die Brennerautobahn. Die größten Staus, die gibt's häufig in der Zeit von 10 bis 17 Uhr. Und last but not least, es lohnt sich, vor der Abfahrt einmal die aktuellen Verkehrsmeldungen zu checken. Das spart dann eben auch schon mal eine Menge Zeit und Nerven.
2: Und dann noch als letzten Tipp der Blick darauf, ob es ausgerechnet jetzt in den Ferien besondere Sperrungen oder Bauarbeiten gibt, die man hier bei uns beachten sollte?
6: Ja, das ist tatsächlich üblich, denn die Ferien, die sind ganz günstig, denn es sind ja auch weniger Pendler unterwegs. Jetzt trifft es besonders alles rund um Bonn. Jetzt sorgt da ja schon die gesperrte Nordbrücke für lange Staus und Wartezeiten. Und dann kommt es nochmal obendrauf auf der A565 bei Endenich. Da ist bis Anfang August dann nur eine Spur frei. Da wird ein Brückengerüst zurückgebaut, da ist dann Geduld gefragt. Aber auch im Ruhrgebiet, da sollte man Geduld einpacken. Denn auf der A40, da gibt es neuen Flüsterasphalt. Und dann ist die Autobahn ab nächste Woche Donnerstag in beiden Richtungen vollgesperrt. Zwischen Dreieck Essen-Ost und Mülheim-Winkhausen. Klar, das ist für Autofahrer erstmal nervig. Aber natürlich nicht vergessen, der Zeitpunkt liegt ganz günstig. Viele Menschen sind im Urlaub und es ist weniger los.
2: Den Blick auf die Straßen zum Ferienstart hatte Petra Sommer aus der WDR-Verkehrsredaktion. Und für alle, die nicht wegfahren, sondern in NRW etwas unternehmen möchten, gibt's jetzt einen Tipp in den Kurznachrichten mit Christina Maria Greve.
7: In Düsseldorf beginnt heute die traditionelle Rheinkirmes. Eines der Fahrgeschäfte, die Raupenbahn, feiert in diesem Jahr ihr 100-jähriges Jubiläum. Mit rund 5 Millionen erwarteten Besuchern zählt die Rheinkirmes zu den größten Volksfesten in Deutschland. Die Stadtverwaltung in Bonn hat die Sanierung des Stadthauses erstmal abgesagt. In den kommenden Jahren fehlt das Geld für das 750 Millionen Euro Projekt. Die Bonner SPD-Ratsfraktion ist zudem der Meinung, dass man das Stadthaus ohnehin nicht mehr braucht und es deswegen auch nicht saniert werden muss. Der Rat in Enger im Kreis Herford hat in seiner letzten Ratssitzung vor der Sommerpause mit einer besonderen Protestaktion ein Zeichen gegen die Bundespolitik gesetzt. Unter dem Motto Bund und Land lassen uns im Regen stehen, ließen sich die Fraktionsvorsitzenden und ein fraktionsloses Ratsmitglied mit einem Feuerwehrschlauch nass spritzen, von Kopf bis Fuß. Sie beklagen mangelnde finanzielle Unterstützung des Bundes. In Bochum-Wattenscheid kämpft der frisch gepflanzte Tiny Forest mit dem heißen Sommerwetter. Fast alle 5000 Setzlinge des Mini-Walds haben aktuell braune, hängende Blätter. Die Bäume waren erst vor vier Monaten gepflanzt worden für mehr als 1 Million Euro.
2: Christina Maria Greve mit den Kurznachrichten. Ja, und heute geht es endlich los, das Perukaville. Es gilt als das größte Festival für elektronische Musik in Deutschland und es findet hier bei uns in NRW statt, in Weeze. Angereist sind die meisten Besucherinnen und Besucher schon gestern, haben da ihre Zelte aufgeschlagen und Johannes Hoppe ist für WDR aktuell auch vor Ort. Was passiert denn da jetzt gerade?
8: Es ist gerade total ruhig. Also der Wind weht ein bisschen. Es ist natürlich wegen der Hitze auch leicht staubig, aber ansonsten wirklich noch alles total entspannt. Aber auf der Campsite, da kann man schon so ein bisschen spüren, dass die Lust aufs Festival steigt. Es ist die größte Campsite überhaupt. Die sind ja immer auf der Suche nach Superlativen hier, die Organisatoren. Deswegen 50.000 Campende haben hier Platz. Es gibt hier zum Beispiel neuerdings jetzt auch einen Friseur. Gerade haben noch welche Yoga gemacht. Und insgesamt richten sich die Campenden auch richtig schön ein. So wie zum Beispiel Gabriel.
9: Wir holen eine Sandsäcke, wir bauen einen kleinen Pool auf. Ein Maskottchen haben wir, damit das nicht so langweilig und trostlos aussieht, sondern auch nach Camp, wo wir uns wohlfühlen.
8: Genau, und das will Micha aus Jüchen auch, der fühlt sich hier sowieso wohl.
10: Ist ein bisschen wie zu Hause und man merkt halt, dass sich hier Mühe gegeben wird, ne?
8: Also das muss man wirklich sagen, ne? Es ist hier wirklich jedes Mal was Neues mit dabei und total liebevoll gestaltet auf dem Perukaville.
2: Also das klingt, als hätten sich alle schon gut eingerichtet und eingelebt, heißt jetzt kann auch wirklich das Festival starten.
8: Ja, so ein paar Kleinigkeiten auf dem Festivalgelände sind noch zu erledigen, aber eine neue Bühne, die steht hier zum Beispiel schon, das ist eine 360-Grad-Bühne, das ist eine immersive Bühne, die ist 25 Meter hoch, 180 Lautsprecher, die wurde hier gestern schon eingeweiht, die klingt wirklich bombastisch und Das werden die Besucher hier auf jeden Fall feiern. Später kommt auch noch NRW-Ministerpräsident Hendrik Wüst und guckt sich das Ganze an. Und heute Abend treten dann alle Farben, Felix Jähn, Sonntag Scooter oder DJ Ötzi auf. Und kleines Highlight, heute Abend Vicky Leandros für 25 Minuten auf dem Paruka-Will in Weeze.
2: Und alle Infos dazu hatte Johannes Hoppe für uns. Und wir blicken noch auf das Wetter in Nordrhein-Westfalen mit Marcel Klär aus unserer WDR-Wetterredaktion. Mhm. Ist das Wetter denn heute festivaltauglich?
11: Ja, würde ich schon sagen. Also aktuell haben wir so ein paar Schauer Richtung Brilon und Kreis Höxter. Und das gilt auch am Nachmittag so zwischen Eifel und Ostwestfalen-Lippe. Da sind teils kräftige Schauer und Gewitter unterwegs. Also auf der anderen Seite, sage ich mal. Sonst haben wir eine trockene Mischung aus Sonne und Wolken. In Paderborn und Heinsberg kommen wir auf 28 Grad.
2: Und wie wird das Wochenende?
11: Ja, das Wochenende wird ein bisschen wechselhafter. Mehr Wolken sind auf jeden Fall unterwegs, aber nur vereinzelt Schauer. Und wenn ich mal auf die Temperaturen schaue, da liegen wir am Samstag, also morgen noch in der Spitze, bis 26 Grad am Sonntag. Da wird es dann aber wirklich deutlich kühler, bei nur noch 19 bis 23 Grad. Das sind die aktuellen Höchstwerte. Aber ich denke mal, egal ob Paruka-Wild oder Rheinkirmes, Düsseldorf, Kilian-Kirmes, Iserlohn, ist alles irgendwie machbar.
2: Die Aussichten hatte Marcel Klär aus unserer WDR-Wetterredaktion. Und das war auch WDR aktuell mit dem Tag um 12. Ich bin Sarah Pradl.
12: Ja, danke ihr zwei. 10 nach 12, hallo unterwegs, der WDR4 Verkehrsservice. Autobahn 1 Köln nach Euskirchen zwischen Hürth und Kreuz-Bliesheim, 7 Kilometer stockender Verkehr, 15 Minuten brauchen Sie da länger. A3 Köln nach Oberhausen zwischen Kreuz-Breitscheid und Oberhausen-Dierich, 6 Kilometer, 15 Minuten plus. A3 Oberhausen nach Köln zwischen Kreuz-Ratingen-Ost und Kreuz-Hilden, 4 Kilometer, 10 Minuten plus. Dann die A3 Köln nach Frankfurt zwischen Neustadt-Bied und Dierdorf, da dauert es etwa eine Stunde jetzt länger, 10 Kilometer Stau. Wegen der Bergungsarbeiten ist da nur eine Spur frei. Dann die 45 einmal Hage nach Dortmund zwischen Dortmund Süd und Kreuz Dortmund Witten. 4 Kilometer, 10 Minuten mehr. Die A45 ist im weiteren Verlauf auch gesperrt. Und zwar Hagen Richtung Gießen zwischen Wetzlar Ost und Wetzlar Süd wegen eines Unfalls. 7 Kilometer. Dann habe ich zweimal die A61, einmal Koblenz nach Mönchengladbach zwischen Zwistal und Kreuz Bliesheim. 5 Kilometer stockender Verkehr, 10 Minuten plus. Die 61 Richtung Koblenz, jetzt zwischen Miel und Grafschaft Ringen, 20 Minuten plus, 10 Kilometer stockender Verkehr. 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
12: Ich sag mal, winkende Hand, freu, umarm. Hallo zusammen soll das heißen. Ich freue mich, dass Sie da sind. Sie merken schon, heute 17. Juli ist Emoji Day. Ja, und dann habe ich nachgeguckt im Kalender mit den besonderen Einträgen. Heute ist auch World Tattoo Day. Viele sagen jetzt natürlich, weiß ich, steht auf meinem Oberarm.
13: Wir sind Heile.

Bryan Adams, komme ich gleich nochmal drauf zu sprechen. Start der Sommerferien, auch hier Thema bei WDR 4, 8 Minuten vor halb 1. Sie haben das eben gehört, bei Ja, Nein, vielleicht im Vormittagsquiz unser Kandidat.

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0: Und das Wetter um 12:30 für Nordrhein-Westfalen. Regenschauer sind im Sauerland unterwegs, im südlichen Ostwestfalen-Lippe, also südlich von Paderborn beispielsweise. Und so im Laufe des Abends kann noch mal so eine leichte Schauerfront so über das ganze Land hinwegziehen. Aber nichts Dramatisches, kurz eher so Fisselregen. In Bad Berleburg 26 Grad, in Jülich 28 und in Hagen 29 Grad.
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2: Um 12.30 Uhr mit Christoph Hoffmann. Guten Tag. Der französische Präsident Macron ist mit militärischen Ehren am Schloss Augustusburg in Brühl empfangen worden, zusammen mit Bundeskanzler Merz. Beim deutsch-französischen Ministerrat geht es dort um die Zusammenarbeit beider Länder. In Mahl läuft der AfD-Landesparteitag weiter gegen den Willen des Bundesvorstands. Die Mehrheit der Delegierten hat dafür gestimmt, weiterzumachen. Hintergrund ist ein Streit um die Kandidatenliste für die nächste NRW-Wahl. Der Bundesgerichtshof hat die Rechte von Wohnungseigentümern gestärkt, die sich eine Klimaanlage einbauen wollen, solche mit Innen- und Außenteil. Der BGH entschied jetzt, dass eine Hausgemeinschaft das in der Regel erlauben muss.
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2: Die Stadt Wuppertal will stärker gegen Müllsünder vorgehen. Oberbürgermeisterin Schärf hat vor allem wilde Müllkippen an Depotcontainern im Blick. Wer dort illegal Müll entsorgt, soll schon beim ersten Verstoß ein Bußgeld von mindestens 300 Euro zahlen. Unterstützt wird das von sogenannten Mülldetektiven der Abfallwirtschaftsgesellschaft. Die geben Verstöße an die Stadt weiter, die dann wiederum Bußgelder verhängen kann. Zwischen Neheim-Hüsten und Sundern werden wohl keine Personenzüge mehr fahren. Ein neues Gutachten zeigt, die Reaktivierung der Röhrtalbahn lohnt sich nicht. Trotz einiger positiver Effekte wäre das Projekt zu teuer. Die Gutachter sagen, die Kosten wären dreimal so hoch wie der Nutzen. Das Gutachten war vom Nahverkehr Westfalen-Lippe beauftragt worden. Wegen der anhaltenden Trockenheit hat jetzt auch die Stadt Bonn verboten, aus Bächen Wasser zu entnehmen. Bis Ende Oktober darf weder mit Pumpen noch mit Eimern Wasser abgeschöpft werden. Wer dagegen verstößt, kann mit bis zu 50.000 Euro Bußgeld bestraft werden. Schon seit rund einem Monat darf auch in Köln kein Wasser aus Bächen entnommen werden. Der Rhein ist von der Regelung nicht betroffen. Auch im rheinisch-bergischen Kreis gilt ein Wasserentnahmeverbot. Seit dem 1. Juli darf dort aus Bächen, Flüssen und Seen nur noch in Ausnahmefällen Wasser geschöpft werden. Das war die WDR 4 Lokalzeit.
0: Dankeschön, Christoph. 3 Minuten nach 12:30, hallo unterwegs, der WDR 4 Verkehrsservice. So langsam wird es mehr auf unseren Autobahnen. Ich leg mal los mit der A1 Köln nach Euskirchen zwischen Hürth und Kreuz-Bliesheim. 4 Kilometer stockender Verkehr, 10 Minuten plus. A3 Köln nach Oberhausen zwischen Kreuz-Breitscheid und Oberhausen-Lierich. 7 Kilometer stockender Verkehr, 15 Minuten dauert's da länger. 1 Stunde plus auf der A3 Köln nach Frankfurt zwischen Neustadt-Wied und Dierdorf. 10 Kilometer lang ist der Stau. Wegen Bergungsarbeiten ist da aktuell nur eine Spur. Frei. Dann die A45 Hagen nach Gießen zwischen Ehringshausen und Wetzlar Ost. Mehr als 10 Kilometer Stau nach einem Unfall, 30 Minuten plus. Die A57 ist auch mit dabei. Köln nach Nimwegen zwischen Krefeld Zentrum und Kreuzkamp-Lindfort. 8 Kilometer stockender Verkehr, 10 Minuten plus. Nochmal die A57 Krefeld nach Köln jetzt zwischen Dreieck Neu-Süd und Kreuz Köln-Nord. 8 Kilometer stockender Verkehr da, 15 Minuten brauchen Sie deshalb länger. Die 59 Duisburg nach Dienstlaken zwischen Duisburg Zentrum und Kreuz Duisburg-Nord. 6 Kilometer, 15 plus. Dann die A61, da ist es heftig. Mönchengladbach nach Koblenz zwischen Miel und Dreieck-Sinzig. Mehr als 20 Kilometer stockender Verkehr, 30 Minuten mehr auf Ihrer Uhr. Und alle Staus in der kostenlosen WDR 4 App. Gleich hier bei uns die Beach Boys und der 80er von Ultravox, Dancing with Tears in My Eyes. Einen schönen Freitag, einen schönen Ferienstart hier, Stefan Verhasselt.
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0: Die Beach Boys bei WDR 4. 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

0: Candle in the Wind, Elton John, WDR 4, an diesem Freitag auf dem Weg ins erste Ferienwochenende und es ist unheimlich viel los in unserem Land. In Iserlohn beispielsweise ist die Kilian-Kirmes in Lettmate, in Weeze Perukaville. Und was haben Sie Schönes vor? WDR 4-Hörerin Heike aus Siegen hätte noch einen Tipp für uns.
1: Ja, das Wetter soll so schön werden am Wochenende und da habe ich beschlossen, zur Nacht der Tausend Lichter zu gehen. Das ist in meiner Heimatstadt in Siegen und das ist sehr, sehr empfehlenswert. Da ist die ganze Unterstadt und auf dem Weg zum Schloss hoch. Illuminationen, Illustrationen, Lichter, Show-Act. Man kann schön an der Siegstätte und die Lichter auf sich wirken lassen. Ja, wunderschön.
0: Viel Spaß, liebe Heike. Diese Woche war das auch eines der gesuchten Sommerevents bei Ja, Nein, Vielleicht. Die Nacht der Tausend Lichter in Siegen. Erstmals auch mit der illuminierten Kirche. Also wenn Sie so wollen, ist der Kirchturm dann auch ein Leuchtturm. Und das sind Dire Straits, großer 80er hier bei WDR 4 mit Walk of Life.

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0: Der Zug fährt. I'm a train, Albert Hammond. Und das WDR4-Wetter vor den 13 Uhr Nachrichten. Es ist leicht bis wechselnd bewölkt heute. Im südlichen NRW ziehen aus Rheinland-Pfalz und Hessen so ein paar Schauer und Gewitter auch bei uns vorbei. In Lüdenscheid bis 25 Grad, in Dortmund 27 und in Mülheim an der Ruhr 28 Grad. Ab morgen wird es nach und nach kühler. Morgen bis 25 Grad, Sonntag mal so angenehme 22 Grad, tut auch mal gut. Meistens ist es am Wochenende trocken, nur vereinzelt sind ein paar Schauer unterwegs.
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2: Die Nachrichten mit Martin Günther. Guten Tag. Die Deutsche Bahn muss auf ihren Fernverkehrsstrecken künftig mehr Platz für Wettbewerber machen. Die Bundesnetzagentur hat entschieden, dass je nach Strecke bis zu 25% der Kapazitäten für Konkurrenten der Bahn frei sein müssen. Beantragt hatte das italienische Bahnunternehmen Italo, das übernächstes Jahr in Deutschland starten will. Jörg Sauerwein für WDR aktuell.
3: Es sei ein guter Tag für Bahnkunden, sagt die Bundesnetzagentur, denn mit der heutigen Entscheidung werde der faire Wettbewerb auf der Schiene gestärkt. Mit der Entscheidung sorge man dafür, dass sich für Italo die Investitionen in neue Züge auch lohnen können. Denn jetzt ist der Zugang auch zu ausgelasteten und attraktiven Strecken für die Italiener garantiert. Beim Fahrgastverband ProBahn begrüßt man die Entscheidung zwar grundsätzlich, allerdings fürchtet man genauso wie bei der Eisenbahnergewerkschaft EVG, dass sich Italo nur die Rosinen, also besonders lukrative Strecken, rauspicken könnte. Als Folge könnten der Deutschen Bahn dann Einnahmen verloren gehen, die sie brauche, um auch nicht so attraktive Strecken zu bedienen.
2: Der Bundesgerichtshof hat eine Entscheidung zum Einbau von Klimaanlagen bei Eigentumswohnungen getroffen. Demnach dürfen Wohnungseigentümer Klimaanlagen anbringen, die ihre Lüftung außerhalb des Hauses haben. Christoph Kehlbach für WDR aktuell.
4: Geklagt hatte Klaus Henke aus Berlin. In seiner Eigentumswohnung will er eine Klimaanlage anbringen. Ein sogenanntes Splitgerät mit einem Bauteil innen in der Wohnung und einem an der Außenwand des Hauses. Für dieses Außenbauteil benötigt er aber einen Beschluss der Wohnungseigentümergemeinschaft im Mehrfamilienhaus. Und den gab es nicht. Denn andere Wohnungseigentümer fürchteten unter anderem Lärmbelästigungen durch den Betrieb der Klimaanlage. Heute sprach der Bundesgerichtshof in letzter Instanz ein Grundsatzurteil. Wohnungseigentümer wie Henke dürfen prinzipiell Klimasplitgeräte anbringen. Sollten später dann doch erhebliche Geräuschbelästigungen auftreten, könnten die Nachbarn dann rechtliche Schritte einleiten.
2: Weitere Meldungen im Überblick. In Brühl bei Köln sitzen gerade die deutsche und die französische Regierung zusammen im deutsch-französischen Ministerrat. Bundeskanzler Merz und der französische Präsident Macron wollen gemeinsame Projekte auf den Weg bringen, bevor Macron im Mai aus dem Amt scheidet. Mindestens 17 Krankenkassen und kassenärztliche Vereinigungen haben Beitragsgelder in fragwürdige Immobilienfonds investiert und damit viele Millionen verloren. Recherchen von NDR, WDR und Süddeutscher Zeitung zeigen, dass mindestens 170 Millionen Euro weg sind. Kassen dürfen Beitragsgelder am Kapitalmarkt anlegen, aber nur besonders risikoarm. Die Jugendämter in Nordrhein-Westfalen hatten im vergangenen Jahr mehr Einsätze wegen mutmaßlicher Kindeswohlgefährdungen. Laut Statistischem Landesamt gab es einen Anstieg um 11% im Vergleich zum Vorjahr. Viele Verdachtsfälle hätten sich nicht bestätigt. In den anderen Fällen sei es meist darum gegangen, dass Kinder vernachlässigt wurden.
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2: Streetworker in der Düsseldorfer Altstadt beklagen, dass es dort immer mehr Armut gibt. Sie fordern deshalb mehr Unterstützung und die Stadt hat reagiert. Benjamin Satori, WDR Düsseldorf.
5: Wohnungslose, die auf dem Boden am berühmten Komödchen sitzen und sich freuen, dass dreimal in der Woche eine mobile Dusche vorbeikommt. Eine lange Schlange an der Essensausgabe der Armenküche. In der Altstadt sind Armut und auch Alkoholabhängigkeit aus Sicht von Streetworkern ein wachsendes Problem. Die Stadt Düsseldorf sagt auf WDR-Anfrage, dass sie an mehr Unterstützung arbeite. Im Moment werden konkret Räume gesucht, um Betroffenen einen weiteren Treffpunkt zu ermöglichen und um mehr Platz für die Büros von Sozialarbeitern zu schaffen.
2: Das war WDR aktuell.
0: Danke dir. 4:01, hallo unterwegs, der WDR 4 Verkehrsservice. Autobahn 1 Münster nach Köln zwischen Hamm-Bergkamen und Schwerte, 8 Kilometer stockender Verkehr, 15 Minuten brauchen Sie länger. A3 Köln nach Oberhausen zwischen Kreuz Breitscheid und Oberhausen-Lierich, 7 Kilometer stockend, 15 Minuten plus. A3 Köln nach Frankfurt zwischen Neustadt-Wied und Neuwied, 7 Kilometer Stau wegen Bergungsarbeiten immer noch, 20 Minuten dauert es da länger. Die A4 Aachen nach Köln zwischen Düren und Elsdorf, 4 Kilometer wegen eines Unfalls, 15 Minuten dauert es länger. A33 Bielefeld nach Brilon zwischen Borchen und Kreuz Wünnenberg-Haaren 5 Kilometer, eine halbe Stunde plus. Unfall auf der A45 Hagen nach Gießen zwischen Ehringshausen und Wetzlar Ost. Deswegen 8 Kilometer stockender Verkehr, 15 Minuten dauert es auch da länger. Noch ein Unfall, A61 Koblenz nach Venlo zwischen Dreieck Mönchengladbach-Wanlow und Mönchengladbach-Nordpark. 8 Kilometer Stau wegen des Unfalls, eine halbe Stunde plus. Nochmal die A61 jetzt von Gladbach nach Koblenz zwischen Miel und Grafschaftringen. Mehr als 10 Kilometer Stau, 30 Minuten plus. Und Sie wissen, alle Staus in der kostenlosen WDR4-App.
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0: Die einen sind auf dem Weg ins Wochenende, die einen sind auf dem Weg in die Sommerferien. Wir haben Ferienstart bei uns. Und wer hat heute Abend vor zu grillen? Weil das Zeugnis so toll war. Ja, bei gutem Zeugnis, ne, da kann man ja auch mal grillen. Und bei einem nicht so dollen Zeugnis, ja, da braucht man was Leckeres gegen den Frust. Gleich kommt unsere WDR4-Köchin Ulla Scholz, die hat eine prima Idee.
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0: Für so Rollercoaster, das Leben in seiner Achterbahn. Für die Kirmesfans in Iserlohn, Münster und Düsseldorf. Ronan Keating bei WDR 4, 16 nach 1 am Freitagmittag. WDR-Köchin Ulla Scholz hat heute einen Klassiker für WDR 4 mitgebracht. Und sie sagte mir soeben, hier kommt es auf Sorgfalt an. Grüß dich erstmal, Ulla.
1: Ja, hallo lieber Stefan.
0: Also bei Sorgfalt bin ich da der Richtige?
1: Ja, doch, auf jeden
0: Meinste?
1: Fall. Ja, doch.
0: Es gibt Salat mit Hähnchenbrust oder Putenbrust, je nachdem, was wer mag. Das ist ja eigentlich nichts Besonderes und heute natürlich ausschließlich in einer Bowl.
1: Ja, Bowl ist noch ein bisschen anders. Da hast du noch Reis oder Quinoa oder Nüsse oder Avocado dabei. Ah. Mir ist das manchmal viel zu wild gemischt.
0: Ja.
1: Ich hab's lieber so klarer.
0: Ich hab's auch lieber klarer. Dann sind wir also ganz fix, ne? Hier Salat waschen, in eine Salatschüssel geben, darüber Vinaigrette und das Fleisch brät von alleine. Fertig.
1: Ja, halt. Also den Salat solltest du immer trocken schleudern nach dem Waschen oder abtupfen im Handtuch. Sonst hast du nachher eine wässrige Soße, dann schmeckt's fad. Und große Blätter bitte, bitte in Stücke rupfen, weil deine Gäste, die bekleckern sich sonst Hemd und Bluse. Ich find's ganz schrecklich.
0: Das kenne ich von Rucola mit Balsamico-Tropfen.
1: Oh,
0: die
1: bleiben
0: immer auf dem weißen Sommerhemd.
1: Frau Willix fragen.
0: Schneide ich die Hähnchen oder die Putenbrust dann in Streifen oder Würfel? Was empfiehlst du?
1: Das ist eigentlich egal. Viel, viel wichtiger ist eigentlich, dass du ein getrenntes Schneidebrett nimmst fürs Geflügel.
0: Oh.
1: Weil alles, was roh wird und darauf zubereitet wird, mit Keimen belastet ist. Und also es muss nicht, aber es ist in der Regel so. Und nicht vergessen, Brett und Messer gründlich abspülen, gründlich reinigen. Die Keime verschwinden erst, wenn du die Hähnchenbruststreifen lange genug erhitzt hast.
0: Da, so ist es. Also nicht rosa braten, ne?
1: Nee, auf keinen Fall. Geflügel ist mit fiesen Keimen oft belastet und es hat eine andere Eiweißstruktur zum Beispiel als Rindfleisch. Das kann ja reifen, ne?
0: Ja.
1: Aber Geflügel und auch Schweinefleisch immer zügig verbrauchen. Die Kühlkette muss stimmen und besonders im Sommer auf Hygiene achten, weil Lebensmittel bei Wärme einfach total schnell verderben.
0: Ja, natürlich, ne? Fies hast du gesagt. Wir sind aber bei lecker und günstig. Bleibt der Preis, Ulla, unter 2,50 Euro?
1: Ja, du kommst eigentlich mit 2,50 Euro hin. Wenn du Biofleisch nimmst, wird's was teurer.
0: Mhm. Und das ganze Rezept mit vielen Küchentipps und einer vegetarischen Alternative zu den Hähnchenbruststreifen finden Sie auf wdr4.de. Und lass mich raten, irgendwas mit Tofu.
1: Ja, musst du ja nicht essen. Aber es wird wirklich lecker.
0: Und ich sag trotzdem, Dankeschön, Ulla Scholz.
1: Gerne.

0: Status Quo, großer Klassiker. Einige starten ja heute schon in die Sommerferien, andere fahren in eine große Stadt. Sven und Mandy zum Beispiel aus Arnsberg sind unterwegs nach Hamburg. Gleich kommt ein großartiger Sommerhit von den Pet Shop Boys.
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0: Sea Vida, ey. Pet Shop Boys. Und wir gucken auf das WDR4 Wetter. So sieht es heute aus. Heute Nachmittag wechseln sich Sonne und Wolken ab. Über Südwestfalen bis in südliche Ostwestfalen-Lippe sind einige kräftige Schauer und Gewitter unterwegs. Ansonsten bleibt es überwiegend trocken in NRW. Ja, ein bisschen Filz vielleicht noch, aber nichts Dramatisches. Der Wind, der ist heute böig unterwegs. Unser erstes Ferienwochenende ist morgen Vormittag ganz leicht regnerisch, aber nicht überall. Ansonsten bleibt es trocken. Morgen bis zu 26 Grad. Sonntag wird es im Vergleich zu heute etwas kühler. Sonntag 23 Grad und so ähnlich startet dann auch die neue Woche.
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2: Um 13.30 Uhr mit Christoph Hoffmann. Guten Tag. Im Zugfernverkehr gibt es künftig mehr Konkurrenz. Die Bundesnetzagentur hat entschieden, dass auf bestimmten Strecken mindestens ein Viertel der Kapazitäten an Wettbewerber der Deutschen Bahn gehen muss. 2028 will das italienische Unternehmen Italo in den deutschen Fernverkehr einsteigen. In Brühl bei Köln sitzen gerade die deutsche und die französische Regierung zusammen im deutsch-französischen Ministerrat. Bundeskanzler Merz und der französische Präsident Macron wollen gemeinsame Projekte auf den Weg bringen, bevor Macron im Mai aus dem Amt scheidet. Wegen eines Hauseinsturzes in Kröv an der Mosel vor 2 Jahren hat die Staatsanwaltschaft Trier jetzt Anklage gegen einen Baustatiker erhoben. Im August 2024 war in dem Moselort ein Stockwerk eines Hotels zusammengebrochen. Es gab 2 Tote.
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2: Rund einen Monat nach dem Tod eines Hundes in Meinerzhagen ist erneut ein Köder mit einer Rasierklinge gefunden worden. Eine Hundehalterin war laut Polizei am Mittwoch spazieren, als ihr Hund an einer Hecke etwas ins Maul nahm. Die Halterin schaute nach und fand ein Fleischstück mit einer Rasierklinge. Der Hund blieb unverletzt, die Frau brachte den Köder zur Polizei und erstattete Anzeige gegen Unbekannt. Vor 4 Wochen war ein Hund nach dem Fressen eines Rasierklingenköders gestorben. Die Optik der Düsseldorfer Königsallee soll sich in den kommenden Jahren deutlich verändern. Das hat der Rat beschlossen. Geplant ist unter anderem ein neuer, breiter Radweg entlang des Kö-Grabens, klar abgetrennt vom Gehweg daneben. Das Schrägparken für Autos soll wegfallen und damit auch Dutzende Parkplätze. Das soll die Konflikte zwischen Fußgängern und Radfahrern entschärfen und die Aufenthaltsqualität auf der Kö stärken. Geschäftsleute und die FDP sehen die Pläne kritisch. Die Gemeinschaftsstadtwerke Kamen, Böhnen und Bergkamen sind nach einem Cyberangriff Ende Juni wieder am Netz. Viele Systeme und Apps waren vor 3 Wochen sicherheitshalber deaktiviert worden, jetzt werden sie nach und nach wieder hergestellt. Kundendaten sollen bei dem Cyberangriff nach derzeitigem Stand nicht abgegriffen worden sein. Kunden können zum Beispiel wieder auf die Kunden-App MeinGSW zugreifen und auch die Abschlagszahlungen sollen wieder wie gewohnt eingezogen werden. Das war die WDR 4 Lokalzeit.
0: Danke dir, Christoph. 3 Minuten nach 13:30 Uhr. Hallo unterwegs, der WDR 4 Verkehrsservice. Autobahn 1 Münster nach Köln zwischen Kamener Kreuz und Schwerte. 8 Kilometer stockt der Verkehr dort. 15 Minuten brauchen Sie länger. Dann die A3 Köln nach Oberhausen zwischen Kreuz Breitscheid und Oberhausen Erich. 7 Kilometer, 20 plus. Unfall auf der A4 Aachen nach Köln zwischen Düren und Elsdorf. 4 Kilometer, 15 Minuten mehr. Ebenfalls 15 plus auf der 33 Bielefeld nach Brilon zwischen Borchen und Kreuz Wünnenberg-Haaren. 4 Kilometer lang ist da der Stau. A45, einmal Gießen nach Hagen zwischen Siegen und Kreuz Olpe Süd, 4 Kilometer, 15 plus. Nochmal die A45 Gießen jetzt nach Dortmund zwischen Hagen Süd und Westhofener Kreuz, 8 Kilometer, 20 plus. A61 Mönchengladbach nach Koblenz zwischen Biel und Grafschaftringen. Oh, etwa 15 Kilometer Stau, 30 Minuten dauert es da länger. Und dann habe ich noch die Bundesstraße 236 Schwerte nach Lünen zwischen Schwerte Ärgste und Schwerte selbst. 2 Kilometer Stau, 20 plus. Alle Staus in der kostenlosen WDR4-App. Einen schönen Samstag mit uns, gleich mit den... Wow, einen schönen Samstag, habe ich schon gesagt. Ich bin schon in den Ferien. Einen schönen Freitag. Heute ist erstmal Ferienstart. Gleich mit den Walker Brothers und Michael Jackson. Hier ist Stefan Verhasselt.
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0: Walker Brothers mit diesem großartigen 60er-Jahre-Hit. Ein Klassiker bei WDR 4. The Sun Ain't Gonna Shine Anymore. 11 Minuten nach 2:30. Große Ferien. Heute ist Ferienstart. Es riecht nach Bratwurst, Zuckerwatte und Popcorn. Ja, das ist das erste Sommerferienwochenende in Nordrhein-Westfalen. In Iserlohn ist Kilian Kirmes, in Münster. Da läuft der Sommersend in wunderbarer Kulisse vor dem Schloss. Und in unserer Landeshauptstadt ist heute auch der Starttag.
1: Hallo Stefan, viele Grüße aus Düsseldorf. Hier meldet sich ebenfalls der Stefan am Tag des Beginns der Düsseldorfer Kirmes und gleichzeitig auch der Tag meines Geburtstages.
0: Oh.
1: Und diesen Tag werden wir nutzen, um mit ein paar Arbeitskollegen, ich hoffe mit der Kirmesfähre überzusetzen ans andere Rheinufer.
0: Ja.
1: Und dann werden wir uns sicherlich über die Kirmes treiben lassen und auch das ein oder andere Fahrgeschäft mitnehmen. Die wilde Maus darf da nicht fehlen. Und ja, habt einen schönen Tag, viel Spaß und viele Grüße.
0: Ja Mensch, herzlichen Glückwunsch von WDR 4, Stefan. Und ich wünsche natürlich zum Geburtstag eine Ehrenrunde auf der wilden Maus. Und die wilde Maus, die startet jetzt auch hier. Also, alle bitte festhalten.

Bye bye und hello, hello, denn noch ein Stefan ist da, Stefan Vogt, gleich nach 14 Uhr in der Lokalzeit. Ich habe ein paar Tage Ferien, wenn Sie auch Ferien haben, schöne Ferien für Sie und Ihre Family. Montag ist Martina da, dann geht es weiter mit Ja, Nein, Vielleicht, das gibt es nur bei uns. Uns allen ein schönes Wochenende, natürlich mit WDR 4 und jetzt mit Ich und Ich.

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1: Mein Name ist Tanja Klöppig, ich komme aus Hattingen-Bredenscheid.
0: Und was machen Sie?
1: Ich bin in der Pflege tätig, ich arbeite in Niederweding an dem Altenheim und bringe da den alten Leuten viel Freude hoffentlich.
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1: Im Zuge der ganzen Kulturumwandlung, also 2010 war Essen ja Kulturhauptstadt und da hat sich so einiges getan im ganzen Ruhrgebiet und das ist halt auch für Hattingen. Und ich finde diese Identifikation mittlerweile, da kann man super stolz drauf sein, dass man gesagt hat, nee, wir sind hier auch gut. Wir haben Kultur, wir haben Industrie, wir haben aber auch Natur.
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0: When will I see you again? DC, 3 Degrees sind das hier. Von mir aus auch immer einen schönen Nachmittag. Ein sonniger Nachmittag ist es, aber nicht überall bei uns in Nordrhein-Westfalen. Heute Nachmittag wechseln sich Sonne und Wolken ab. Von der Eifel über Südwestfalen bis nach Ostwestfalen-Lippe sind teils auch kräftige Schauer und auch Gewitter möglich. Ansonsten bleibt es überwiegend trocken, bei zum Teil stark böigem Wind und Höchstwerten von in Monschau 25 Grad, Unna 28, Gütersloh 29 Grad. In der Nacht ziehen dann mit frischen bis starken Windböen letzte Schauer und Gewitter aus Südwestfalen, Ostwestfalen-Lippe ab. Tiefstwerte dann 17 bis 12 Grad. Es wird ein bisschen kühler als in den vergangenen Nächten, was ja auch schon mal angenehm ist. Am Wochenende haben wir dann ja teilweise Wechselbewölkung, nur vereinzelt Schauer. Meistens bleibt es trocken. Morgen bis zu 26 Grad, Sonntag bis 23 Grad. Hören Sie was? Ich würde Ihnen gerne jetzt auch die Nachrichten vorspielen. Hier kommen keine Nachrichten bei mir an. Das ist eigentlich schade, oder? Dann würde ich sagen, gucken wir direkt mal auf die Verkehrslage heute. Hoffen wir, dass die Nachrichten gleich irgendwie nachgeholt werden können. Also, die Verkehrslage sieht wie folgt aus bei WDR 4. Heute ein bisschen früher als sonst. A1 Münster Richtung Köln zwischen Kamener Kreuz und Schwerte. 15 Minuten dauert es hier länger, 7 Kilometer stockender Verkehr. A1 Köln Richtung Euskirchen zwischen Gleuel und dem Kreuz Bliesheim. Hier dauert es eine Viertelstunde länger, hier 6 Kilometer Stau. Die A2 Oberhausen Richtung Hannover ist zwischen Dortmund-Mengede und Dortmund-Nordost nach einem Unfall gesperrt. Hier 2 Kilometer Stau. A3 Köln Richtung Oberhausen zwischen dem Kreuz Breitscheid und Oberhausen-Lierich plus 15 Minuten, hier 7 Kilometer stockend. A45 Gießen Richtung Dortmund zwischen Hagen Süd und Westhofener Kreuz, Viertelstunde plus 6 Kilometer Stau. A46 Heinsberg Richtung Düsseldorf zwischen Jüchen und Neuss-Holzheim. Hier dauert es eine Viertelstunde länger. Nach einem Unfall hier 7 Kilometer stockender Verkehr. A61 Mönchengladbach Richtung Koblenz zwischen Miel und der Grafschaft Ringen. Hier kommt eine halbe Stunde obendrauf mehr als 10 Kilometer Stau. Und B236 Schwerte Richtung Lünen zwischen Westfalendamm und Dortmund Nordost. Hier dauert es eine Stunde länger oder sogar noch mehr. 5 Kilometer Stau nach einem Unfall wegen der Sperrung der A2 dort. Alle Staus finden Sie in der WDR 4 App und auch im Netz bei uns auf wdr4.de. Da kommen Sie mal gut durch an diesem Freitagnachmittag.
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0: Ja, schönen guten Tag. Wir sind früh dran. Mal gucken, ob die Nachrichten uns dann in einer Stunde wieder haben oder in einer halben Stunde. Was ich eigentlich sagen wollte, heute ist der Tag, an dem die Tonne in die Ecke gepfeffert wird und 6 Wochen lang nicht angeguckt wird. Ne? Letzter Schultag heute. Das Gefühl kennen wir alle noch, oder? Von damals, wenn wir in 6 Wochen erst wieder an die Schule erinnert werden, wenn es so muffig riecht. Und das grüne Pausenbrot uns schon entgegenkommt aus dem Tornister vom letzten Schultag. Wir machen es einfach wie früher und starten das Ferienprogramm. Sie werden sich noch an das hier erinnern, oder?
2: Ja.

0: unser Ferienprogramm.
1: Ja, so kann man es machen. Unser Ferienprogramm beginnt diesen Fall mit Bonnie Tyler. Holding out for a hero.
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0: Das ist Gloria Gaynor. I Will Survive. Hier ist WDR 4 am Freitagnachmittag. Nordrhein-Westfalen startet in die Ferien. Und wir haben uns überlegt an diesem Nachmittag, einfach mal weg, das wäre doch auch was für unseren Reporter. Ich habe Manuel Unger bei der Planung dieser Sendung die Aufgabe mit auf den Weg gegeben. Überleg dir doch mal, wo du zum Ferienstart mal hin könntest. Nicht so weit weg, sondern irgendwo so tagesausflugsmäßig hier in Nordrhein-Westfalen. Darfst dir jede Himmelsrichtung aussuchen. Einzige Bedingung, es sollte schön sein und man sollte diesen Ausflug, diesen Tagesmarsch auch mal nachmachen können. Jetzt die entscheidende Frage, Manuel. Wo bist du gelandet? Im Schrebergarten?
1: Nee, im Schrebergarten bin ich nicht, sondern in Stadt Blankenberg. So, hast du schon mal etwas von einer Stadt gehört, die Blankenberg heißt, Stefan?
0: Nein, man vertut sich gerne, es gibt Blankenburg, aber es ist Blankenberg und ahne...
1: Genau, und Stadt Blankenberg.
0: Das ist wichtig. Es ist eine Ministadt.
1: Genau so, denn die hat gerade mal etwas mehr als 600 Einwohner, hat aber trotz alledem noch den Titel Stadt hier im Namen. Das heißt, wenn man hier in den Ort reinkommt, dann steht unten am Ortseingang Stadt Blankenberg. 1254 wurde das Ganze nämlich hier zur Hauptstadt dieser Region und ich stehe jetzt gerade auf einem ganz prädestinierten Ort, nämlich auf dem St. Georgsturm und der ist Teil einer alten Burganlage, jetzt nur noch eine Ruine und hier haben die Grafen von Sayn gelebt und zwar im 12. und 13. Jahrhundert und die hatten diesen Blick nicht nur, weil er schön war, sondern die haben ja dann auch das ganze Siegtal dominiert und kontrolliert und konnten dann hier wirklich entlang der Sieg die Waren Zoll erheben und haben hier gelebt. Und ich stehe jetzt gerade hier an einem Fernrohr auf diesem St. Georgsturm und mit diesem Fernrohr muss ich jetzt nur noch mal so ein bisschen scharf stellen und dann kann ich hier zum Beispiel den Michaelsberg sehen in Siegburg. Also das heißt, das hier ist schon noch Luftlinie von Siegburg zu sehen. Aber schon die Fahrt hierhin ist einfach wirklich bezaubernd. Du kommst so von Hennef Richtung Eidorf durch das sattgrüne Siegtal. Dann geht es so in steilen Serpentinen hoch hier Richtung Stadt Blankenberg. Und bevor man dann in den mittelalterlichen Stadtkern kommt, der ja eigentlich mehr ein Dorf ist, ja, dann kommt man erstmal an dieser mächtigen Burgruine hier vorbei. Und das ist wirklich ein absolutes Highlight schon mal. Und damit starte ich. Und ich denke, der Nachmittag wird genauso weitergehen.
0: Also steile Serpentinen klingt schon mal so, als wäre Manuel mit dem Fahrrad nach Blankenberg gefahren, ne? Mit dem Biobike.
1: Ja, also könnte man sehr gut. Ach. Man kann aber auch mit dem Zug anreisen. Also die S12 Richtung Au an der Sieg liegt direkt zu Füßen von Stadt Blankenberg. Man kommt wunderbar hierhin. Man muss nicht zu Fuß gehen oder mit dem Fahrrad.
0: Okay, wir werden von dir noch mehr erfahren, wie es in Blankenberg aussieht. In dieser Kleinstadt, die sich Manuel Unger ausgesucht hat, um uns heute Nachmittag zu erzählen, was ein schönes Mini-Reiseziel sein könnte. 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

0: Den Ricky Martin, passend zum Wetter eigentlich. Wir haben sonniges Wetter heute Nachmittag, aber nicht nur. Es wechseln sich Sonne und Wolken ab. Es kommt auch ein bisschen was runter. Von der Eifel über Südwestfalen bis nach Ostwestfalen-Lippe sind teilweise kräftige Schauer, auch Gewitter möglich. Ansonsten haben wir überwiegend trockenes Wetter und aber auch mühigen Wind. Und Höchstwerte von in Solingen 27 Grad, Unna kommt auf 28, Gütersloh auf 29 Grad.
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2: Um 14.30 Uhr mit Christoph Hoffmann. Guten Tag. Weil er bei einer Rüstungsfirma spioniert haben soll, sitzt in Bayern ein 37-Jähriger in Untersuchungshaft. Laut Polizei soll der Mann aus Moldau versucht haben, mit einer Drohne Bilder zu machen. Das Material habe er dann weitergeben wollen, an wen ist unklar. In Großbritannien ist der frühere Bürgermeister von Manchester, Andy Burnham, zum neuen Chef der Labour-Partei ernannt worden und damit ist jetzt auch sicher, dass er neuer Regierungschef wird. König Charles wird Burnham voraussichtlich am Montag zum britischen Premierminister ernennen. Nutzer von Amazon Prime Video sind mit einer Verbraucherklage vor Gericht gescheitert. Das bayerische oberste Landesgericht hat entschieden, dass die Einführung von Werbeunterbrechungen bei dem Streamingdienst zulässig war und auch der Aufpreis für die werbefreie Variante.
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2: Streetworker in der Düsseldorfer Altstadt beklagen, dass es dort immer mehr Armut gibt. Sie fordern deshalb mehr Unterstützung. Jetzt reagiert die Stadt. Auf WDR-Anfrage sagt sie, dass sie daran arbeitet. So würden im Moment konkret Räume gesucht, um einen weiteren Treffpunkt für Betroffene zu schaffen. Außerdem soll in den Büros der Sozialarbeiter in Düsseldorf mehr Platz geschaffen werden. Die Stadtverwaltung in Bonn hat die Sanierung des Stadthauses erstmal abgesagt. In den kommenden Jahren fehlt das Geld für das 750 Millionen Euro Projekt. Die Bonner SPD-Ratsfraktion ist zudem der Meinung, dass man das Stadthaus ohnehin nicht mehr braucht und es deswegen auch nicht saniert werden muss. Bis 2027 muss die Stadtverwaltung jetzt aus dem Gebäude ausgezogen sein, unter anderem weil die Stützpfeiler marode sind. In NRW haben für zehntausende Schülerinnen und Schüler die Sommerferien begonnen. Passend dazu warnt der Wasserverband Eifel-Ruhr vor den Gefahren beim Baden. Oft würden Gefahren unterschätzt. Auch in flachen Gewässern könne man ertrinken, wenn man ausrutscht, mit dem Kopf aufschlägt und ohnmächtig wird. Der Wasserverband aus Düren rät deswegen nur in Schwimmbädern oder an bewachten Badeseestränden wie am Ruhrsee baden zu gehen. Das war die WDR 4 Lokalzeit.
0: Und hier kommt die Verkehrslage bei WDR 4. A1, Köln Richtung Euskirchen zwischen Gleuel und dem Kreuz Bliesheim. Hier dauert 20 Minuten länger, hier 10 Kilometer stockender Verkehr. Die A2 Oberhausen Richtung Hannover ist zwischen Dortmund-Mengede und Dortmund-Nordost nach einem Unfall gesperrt. Hier 6 Kilometer Stau ob Henrichenburg. A2 Hannover Richtung Dortmund zwischen Ostwestfalen-Lippe und Bielefeld-Süd plus eine Viertelstunde hier 6 Kilometer Stau. A3 Köln Richtung Frankfurt zwischen Rösrath und Siebengebirge plus eine halbe Stunde etwa 15 Kilometer Stau hier. A44 Kassel Richtung Dortmund zwischen Werl-Süd und Unna-Ost plus 45 Minuten hier 6 Kilometer Stau. A45 Hagen Richtung Dortmund zwischen dem Kreuzhagen und Westhofener Kreuz plus eine Viertelstunde 7 Kilometer stockend. A61 Mönchengladbach Richtung Koblenz zwischen Miel und dem Dreieck Sinzig. Hier kommt auch eine Dreiviertelstunde obendrauf, hier mehr als 20 Kilometer Stau. Und die B236 Schwerte Richtung Lünen zwischen Dortmund-Wambel und Dortmund-Nordost. Hier dauert es etwa eine Stunde länger, hier 5 Kilometer Stau nach einem Unfall. Alle Staus finden Sie in der WDR 4 App, auch bei uns im Netz, wenn Sie gucken wollen, wo es sich staut auf Ihrer Strecke. Es fahren doch ein paar Leute heute schon los, oder? Ich habe vom Verkehrsstudio gehört, dass die große Reisewelle eher Richtung Wochenende erwartet wird, aber offenbar haben sich heute nach dem Schulschluss, nach dem letzten Schultag, doch schon einige auf den Weg gemacht. Ich bin Stefan Vogt, wünsche Ihnen, dass Sie gut durchkommen. Gute Fahrt.
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0: Das ist Carly Simon, You're So Vain, hier bei WDR 4 am Freitagnachmittag. Von Carly Simon kommen wir jetzt zu einer völlig anderen Musikrichtung. Haben Sie schon mal was vom Perucaville Festival gehört? Das ist ein Riesenfestival für elektronische Musik. Startet heute in Weeze am Niederrhein. Ich erzähle dir das nur, damit Sie wissen, was am Wochenende bei uns so im Land los ist, damit Sie auch mitreden können. Es ist wirklich gigantisch. 225.000 Besucher werden da erwartet. Da wird auch gezeltet. Also rund um die Uhr Party, können Sie sich vorstellen, vermutlich. Der Ministerpräsident Herr Wüst wird auch mal vorbeigucken heute. Mal schauen, wie es da so aussieht. Ich vermute mal, dass der etwas weniger Stress bei der Anreise haben wird als hier Dagmar aus Duisburg.
1: Ich habe seit 14 Stunden nicht geschlafen. Ich werde 54. Sehe aus wie eine Schippe Scheiße. Meine Haare sind Rapunzel neu verföhnt. Ich möchte nur unsichtbar sein und möchte, dass meine Männer endlich den Rest von der Deko aus dem Auto holen, damit das Camp schön wird, weil die Innenarchitektin kann erst anfangen, wenn der Rohbau fertig ist. Die haben aber auch keinen Bock. Deshalb habe ich denen jetzt ihre Powerstation geholt. Die muss atmen. Ich
0: langsam.
1: Habe keine Kraft mehr.
0: Langsam, ja. Was ist mit Dagmar los eigentlich? Ist die auf Zinne? Also, falls Dagmar runterkommen möchte, es gibt auch was zu abkühlen. Ein Riesenpool auf 700 Quadratmetern, ne? Also, ich glaube, da kommt auch die Dagmar gut runter, oder?
1: Ich sehe aus wie eine Schuppe Scheiße.
0: Ja, haben wir verstanden, aber es wird schon. Ansonsten allen viel Spaß heute. Und beim Nicht-Ausflippen, es wird schon beim Perucaville Festival ab heute in Weeze.

0: 10 vor 3 gleich bei WDR 4. Wir gehen mal kurz zurück in den Sommer 1986, also vor 40 Jahren. Wir sind unterwegs auf der Autobahn, irgendwo südlich von Paris. Hinten auf dem Rücksitz eines rostigen Stück Alteisens, ohne Klimaanlage, der kleine Stefan. Und aus dem Autoradio kommt dieser Song hier. Sie erinnern sich an diesen Song. Die singende Prinzessin von Monaco, Stephanie mit Irresistible. Sowas in glühender Hitze ertragen ist schon nicht ohne. Und dann noch eine Schwester, die mitsingt, laut, meistens nicht treffend. Es wird nicht besser, wie Sie raushören, aber es wurde alles belohnt. Vom Urlaub am Meer. Danach, als wir angekommen sind. Sie kennen doch auch solche Erinnerungen an Hits und Urlaub, oder?
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0: Ja, wenn wir doch heute schon in die Sommerferien starten mit Ihnen, 6 Wochen, gemeinsam haben wir überlegt, holen wir das Sommerfeeling auch zu uns ins Radio. Und das machen wir gemeinsam mit Ihnen, weil wir uns überlegt haben, dass Sie uns doch erzählen könnten, welches Lied zu Ihrem Sommer dazugehört. Wenn Sie auch mal überlegen, welche Erinnerungen bei Ihnen zu welchem Song auftauchen. Zum ersten Urlaub ohne Eltern, zur Sommerliebe im Ferienlager oder zu lauen Abenden auf der Terrasse. Was auch immer. Also wir sammeln mit Ihnen die großen 80er-Hits, die ja, Sie an Urlaub erinnern. Und dann gucken wir mal, was bei rauskommt. Vielleicht sind es auch andere Jahrzehnte, die für Sie eine große Rolle spielen. Wir sammeln mit Ihnen und jetzt ab Montag spielen wir den ganzen Tag hier bei WDR 4 den ganzen Tag lang Ihre Lieblings-Sommersongs. Erzählen Sie einfach Ihre Geschichte dazu und her mit Ihren Wünschen natürlich. Sie melden sich über die WDR 4 App und Montag früh ab 6 können Sie bei Katharina Theule im schönen Morgen dann schon mit Ihren Hits in den perfekten Sommer sozusagen starten hier bei WDR 4.

0: Das sind Starship. Es gibt so einen Wechsel heute Nachmittag aus Sonne und Wolken. Von der Eifel über Südwestfalen bis nach Ostwestfalen-Lippe sind teilweise kräftige Schauer und Gewitter möglich. Ansonsten bleibt es überwiegend trocken an diesem Nachmittag, teilweise aber auch windig. In Gummersbach haben wir 25 Grad, Ebenbüren 27 und Gelsenkirchen 28 Grad.
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2: Die Nachrichten mit Martin Günther. Guten Tag. In Brühl bei Köln sitzen gerade die deutsche und die französische Regierung zusammen im deutsch-französischen Ministerrat. Bundeskanzler Merz und der französische Präsident Macron wollen gemeinsame Projekte auf den Weg bringen, bevor Macron im Mai aus dem Amt scheidet. Zum Beispiel ist weiter eine militärische Zusammenarbeit geplant. Am Vormittag haben Merz und Macron schon eine gemeinsame Strategie bei der nuklearen Abschreckung gegen feindliche Angriffe vereinbart. Aus Brühl Ingrid Bertram, WDR aktuell.
3: Da soll es jetzt eine stärkere Zusammenarbeit geben oder eine Annäherung. Das war ja bisher noch nicht so das große Thema. Aber dadurch, dass sich eben die USA aus der NATO mehr zurückziehen, gewinnt natürlich Frankreich mit seinen Atomwaffen an Bedeutung. Und hier geht es darum, ob Deutschland zum Beispiel auch mit konventionellen Waffen das Abwehrsystem flankiert und es hier eben in der Abschreckungsstrategie zu einem neuen Weg kommen soll.
2: In Großbritannien gibt es bald einen neuen Regierungschef. Der ehemalige Bürgermeister von Manchester, Andy Burnham, ist als neuer Parteichef der amtierenden sozialdemokratischen Labour-Partei bestätigt worden. Damit löst er auch Premierminister Starmer ab. Lisa Maria Röhling, WDR London.
4: Andy Burnham hat sich als neuer Labour-Parteichef und auch als künftiger Premier klaren Reformen verschrieben. Er wolle die Wirtschaft wiederbeleben, Städten und Kommunen mehr Kontrolle über ihre Verwaltung geben, Versorgungsunternehmen in die öffentliche Hand zurückholen. In seiner Antrittsrede als Parteichef erklärte er, er wolle die Labour-Partei wieder zu ihren Wurzeln zurückführen und die dafür nötigen Veränderungen anstoßen. Man habe sich wegen interner Machtkämpfe zu weit von den Prinzipien als Arbeiterpartei entfernt, das müsse sich ändern. Am Montag wird Andy Burnham voraussichtlich am Mittag von König Charles zum Premierminister ernannt. Damit folgt er auf Keir Starmer, der nach 2 Jahren als Regierungschef im Juni zurückgetreten war.
2: Weitere Meldungen im Überblick. Die EU-Kommission will eines ihrer stärksten Klimaschutzinstrumente lockern, den Emissionshandel. Unternehmen müssen dabei Zertifikate kaufen, um bestimmte Mengen an CO2 ausstoßen zu dürfen. Diese Zertifikate sollen über die Zeit knapper und damit teurer werden. Die EU-Kommission will das Tempo dafür aber jetzt drosseln, um die Wirtschaft zu entlasten. Klimaschützer kritisieren das. Der Landesparteitag der nordrhein-westfälischen AfD wird von einem Machtkampf überschattet. Es geht darum, welche Kandidaten die Partei für die Landtagswahl im nächsten Jahr aufstellt. In dem Streit stehen sich 2 Lager gegenüber, das radikalere bis rechtsextreme und das im Vergleich gemäßigtere um den Chef der NRW-AfD. Nutzer von Amazon Prime Video sind mit einer Verbraucherklage vor Gericht gescheitert. Das Bayerische Oberste Landesgericht hat entschieden, dass die Einführung von Werbeunterbrechungen bei dem Streamingdienst zulässig war und auch der Aufpreis für die werbefreie Variante. Laut Gericht gab es in den Nutzungsbedingungen keine Garantie gegen Werbung. Die Kläger wollen in Revision gehen.
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2: Streetworker in der Düsseldorfer Altstadt beklagen, dass es dort immer mehr Armut gibt. Sie fordern deshalb mehr Unterstützung und die Stadt hat jetzt reagiert. Benjamin Satori, WDR Düsseldorf.
5: Wohnungslose, die auf dem Boden am berühmten Komödchen sitzen und sich freuen, dass 3-mal in der Woche eine mobile Dusche vorbeikommt. Eine lange Schlange an der Essensausgabe der Armenküche. In der Altstadt sind Armut und auch Alkoholabhängigkeit aus Sicht von Streetworkern ein wachsendes Problem. Die Stadt Düsseldorf sagt auf WDR-Anfrage, dass sie an mehr Unterstützung arbeite. Im Moment werden konkret Räume gesucht, um Betroffenen einen weiteren Treffpunkt zu ermöglichen und um mehr Platz für die Büros von Sozialarbeitern zu schaffen.
2: Das war WDR aktuell.
0: Und hier ist die Verkehrslage bei WDR 4. A2 Hannover Richtung Dortmund zwischen Herford, Bad Salzuflen und Bielefeld Süd. Hier kommen 20 Minuten obendrauf hier 9 Kilometer Stau nach einem Unfall. A3 Frankfurt Richtung Köln zwischen Bad Honnef-Linz und dem Kreuz Bonn-Siegburg. Hier dauert es 1/2 Stunde länger, hier 7 Kilometer Stau. A3 Köln Richtung Frankfurt zwischen Rösrath und Siebengebirge plus 1/2 Stunde, 20 Minuten Stock, auf 20 Kilometern stockt es hier. Das wollte ich sagen. A44 Dortmund Richtung Kassel zwischen Warburg und Zierenberg. Tag plus 45 Minuten hier mehr als 10 Kilometer Stau. Auf 44 Düsseldorf Richtung Mönchengladbach zwischen Krefeld-Forstwald und Mönchengladbach-Ost plus 20 Minuten hier 7 Kilometer Stau. Auf 45 Gießen Richtung Hagen zwischen Wetzlar-Süd und Ehringshausen eine halbe Stunde dauert es hier länger, 8 Kilometer Stau. A61 Mönchengladbach Richtung Koblenz zwischen Miel und Grafschaft-Dringen plus 20 Minuten mehr als 10 Kilometer Stau. Und B9 Kleve Richtung Krefeld zwischen Goch und Kevela eine Stunde plus hier 4 Kilometer Stau auf der Anreise zum Peruka-Festival. Alle Staus finden Sie in der WDR 4 App und auch bei uns im Netz. Gute Fahrt!
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0: Guten Tag. Ich habe heute dieses Retro-Gefühl. Auf dem Weg hier ins Radio bin ich heute Morgen an einigen Schulen vorbeigefahren und eigentlich überall standen diese kleinen Schüler mit großen Mappen in den Händen, wo die Zeugnisse drin waren. Und dann sind sie ab alle nach Hause. 6 Wochen lang mal nicht an Schule und Stundenplan und Zeugnisse denken. Juhu, was machen wir jetzt mit der vielen Zeit?
6: Ich finde, eine Schneeballschlacht könnten wir jetzt sogar gleich auch machen.
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0: Irgendwie ist das eine schöne Aufgabe, unseren WDR4-Reporter Manuel Unger heute in den Urlaub zu schicken. Also in Kurzurlaub, ein Tagesausflug, irgendwo in Nordrhein-Westfalen, wo es schön ist. Für einen Nachmittag durfte er dorthin. Den Ort hat er sich selber ausgesucht. Er ist in Stadt Blankenberg gelandet. Das ist ein Örtchen mit rund 600 Einwohnern, irgendwo über der Sieg bei Hennef. Kannst du Manuel nochmal erklären, warum du gerade dieses Ziel ausgesucht hast?
1: Also ich muss wirklich sagen, das sind die schönsten Fachwerkhäuser, die ich je gesehen habe. Also so dieses Weiß und mit den schwarzen Balken und so liebevoll sind dann auch noch diese Eichennägel, die das Ganze zusammenhalten, mit roter Farbe bemalt. Also das ist wirklich wie ein Freilichtmuseum, aber du hast es gesagt, hier leben Menschen. Einer von ihnen ist Walter Keunhof, er ist Museumsleiter des Heimatmuseums, kennt sich natürlich bestens mit der Geschichte und den Erzählungen aus, die nämlich hier greifbar gemacht werden, und zwar im Katharinenturm. Und da befindet sich das Heimatmuseum. Das ist allerdings nur geöffnet sonntags von 14 bis 17 Uhr und das von Anfang April bis Ende Oktober. Das alle wissen, die jetzt hier hinwollen, am besten sonntags kommen. Oder man muss halt denjenigen kennen, der den Schlüssel hat. Und das ist halt Walter Keunhof. Er kann jetzt hier die Türe aufschließen. Und dahinter kann man dann natürlich nochmal ganz anders Geschichte erleben. Ein schweres Tor auch hier mit solchen Rautenmustern, wie sie auch hier sind. Und dann stehe ich jetzt in diesem imposanten Gebäude. Ich hätte gedacht, es wäre kühler hier drin. Es ist doch so ein altes Gemäuer.
2: Ja, es ist noch lange sehr kühl hier drin. Aber es war so warm in den letzten Wochen, dass es auch hier so.
1: Man muss nicht heizen, denn es ist auch hier ein großer Kamin, der mich hier empfängt. An den Wänden hängen hier alte Schusswaffen. Hier kann man wirklich Geschichte erleben. Erleben Sie das denn auch noch, dieses Gefühl, einen besonderen Ort hier zu betreten?
2: Ja, also die Frage kann ich mit Ja beantworten und am liebsten dann, wenn wir eine Gruppe hier haben und die hier durchführen können.
1: Also es ist auf jeden Fall auch das ein Erlebnis, hier hinzukommen, dieses Museum zu besuchen. Und Herr Keunhof hat sogar noch ein Museum, und zwar ist er noch Besitzer des Weinbergs hier in Stadt Blankenberg. Den gucken wir uns gleich an.
0: Vielleicht kann man auch mal probieren im Weinberg, wer weiß,
2: oder?
0: Ne? Was da noch
2: fänd
0: so ist.
2: Ich auch,
0: ne?
2: Gut.
0: Ein Nachmittag in Stadt Blankenberg bei WDR4. Ausgerechnet Marlon Unger muss das passieren.
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0: Will mit Jür und.
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0: Und wegen nur Sonne überall heute Nachmittag? Nicht überall. Von der Eifel über Südwestfalen bis nach Ostwestfalen-Lippe sind teilweise auch kräftige Schauer und Gewitter möglich. Ansonsten bleibt es aber überwiegend trocken, wobei es auch windig ist. In Bielefeld 23 Grad, Lünen 24, Zülpich heute Nachmittag bis 26 Grad.
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2: Um 15.30 Uhr mit Christoph Hoffmann. Guten Tag. Gegen Unionsfraktionschef Spahn gibt es mittlerweile erste Rücktrittsforderungen aus der eigenen Partei. Spahn hat mit seinem Mann mithilfe einer Leihmutter aus den USA ein Kind bekommen. Das ist in Deutschland verboten, in den USA nicht. Ihm werden unter anderem Doppelstandards vorgeworfen. Der Landesparteitag der nordrhein-westfälischen AfD wird von einem Machtkampf überschattet. Es geht darum, welche Kandidaten die Partei für die Landtagswahl im nächsten Jahr aufstellt. In dem Streit stehen sich zwei Lager gegenüber, das radikalere und das im Vergleich gemäßigtere um den Chef

0: der NRW-AfD. Großbritannien hat bald einen neuen Regierungschef. Der frühere Bürgermeister von Manchester, Andy Burnham, ist als neuer Chef der Labour-Partei offiziell bestätigt worden. Und damit ist jetzt auch sicher, dass er Premierminister Starmer ablöst.
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0: In Detmold haben Kinder und Jugendliche ab dem ersten Ferientag morgen freien Eintritt in alle 4 Freibäder. Möglich macht das nach Angaben der Stadtverwaltung eine anonyme Spenderin, die die Kosten für die ganzen Ferien übernimmt. Bürgermeister Frank Hiller von der SPD freut das besonders für die Kinder, die nicht in den Urlaub fahren können. Und auch am Weg zum Freibad sollte es nicht scheitern. Die Stadt Detmold bietet für Kinder im August kostenlose Busfahrkarten an. Der Nationalpark Eifel meldet für das vergangene Jahr einen Besucherrekord. Es seien insgesamt 1.420.000 Besucherinnen und Besucher gezählt worden. Ein Anstieg um 1,2% im Vergleich zum bisherigen Rekordjahr 2024. Parkleiter Michael Lammertz betonte, dass der Nationalpark Eifel nicht nur für Menschen attraktiv ist, sondern auch ein wichtiges Schutzgebiet für Arten. Viele von ihnen stünden auf der roten Liste. Die Feuerwehr Mönchengladbach zieht eine positive Zwischenbilanz zur Ersthelfer-App. Seit Dezember alarmiert sie qualifizierte Ersthelfer bei einem Notruf. Im Idealfall sind sie in wenigen Minuten am Einsatzort, noch vor dem Notarzt. Laut Stadt waren sie bisher in rund 130 Fällen im Einsatz. Das Projekt soll jetzt ausgeweitet werden. Unter anderem werden 10 Polizeiwagen mit Defibrillatoren ausgestattet. Das war die WDR 4 Lokalzeit.
2: Und hier kommt die Verkehrslage. A1, Dortmund Richtung Osnabrück zwischen Münster-Hiltrup und Münster-Nord. Hier dauert es etwa 1,5 Stunden länger. 5 Kilometer Stau nach einem Böschungsbrand, ist nur ein Fahrstreifen frei. A3, Frankfurt Richtung Köln zwischen Bad Honnef-Linz und dem Kreuz Bonn-Siegburg plus 45 Minuten, hier 8 Kilometer Stau. A3, Oberhausen Richtung Frankfurt zwischen dem Dreieck Langenfeld und dem Dreieck Heumer plus 20 Minuten, 10 Kilometer hier stockend. A3, Köln Richtung Frankfurt zwischen Lohmar Nord und Siebengebirge plus 20 Minuten, hier mehr als 10 Kilometer Stau. A44, Dortmund Richtung Kassel zwischen Warburg und Zierenberg, eine Stunde dauert es hier etwa länger, 15 Kilometer Stau. A61, Mönchengladbach Richtung Koblenz zwischen Miel und Grafschaft-Dringen plus 20 Minuten, mehr als 10 Kilometer Stau. B9, Krefeld Richtung Kleve zwischen Kevela und Weeze, hier kommt 45 Minuten obendrauf, 2 Kilometer Stau wegen der Anreise zum Musikfestival da. Und B9, Kleve Richtung Krefeld zwischen Goch und Kevela, 45 Minuten, 3 Kilometer Stau, auch wegen der Anreise zum Festival. Alle Staus finden Sie in der WDR4-App und auch bei uns im Netz. Ich bin Stefan Vogt, wünsche eine gute Fahrt in Richtung Wochenende.
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0: Helga Fils hier mit Stefan Vogt. Ich spiele mal zwei Töne an, dann wissen Sie im Grunde sofort, was kommt hier. Eigentlich ist ja nur ein Ton, der zweimal kommt, ne? Was ist es? Natürlich. Da ist der Kopf schnell wieder auf 80er eingeschaltet. Und wir wollen sofort mitsingen. Tainted Love natürlich von Softcell. Macht ja auch so ein Urlaubsgefühl, dieser Song. Damals noch auf Kassette. Und damit Sie die Zeit einordnen, grob einordnen können, wir sind im Jahr 81 mit diesem Hit. Der Song wird heute 45 Jahre alt. Softcell waren ja Mark Almond und Dave Ball. Die hatten damals die Idee, an elektronischen Sound zu basteln. Das Besondere an deren Idee war aber, dass sie als Grundlage für diese elektronischen Sounds einen damals 20 Jahre alten Soul-Song genommen haben, der sich so angehört hat. Das Original klingt ähnlich. Gloria Jones. In den 60ern hat sie Tainted Love aufgenommen. Aber es war nicht so wirklich erfolgreich. Da musste dann erst damals Softcell kommen und dem Ganzen so einen kleinen Elektro-Touch verpassen. Und dann wurde es eine große Nummer, die uns durch die 80er getragen hat, auch heute noch läuft. Tainted Love ist damals in mehreren Ländern auf Platz 1 gegangen, auch in Deutschland, auch in der Heimat von Softcell in Großbritannien. Und Mark Almond weiß diesen Erfolg von damals immer noch zu schätzen, weil er mit diesem Welthit von damals immer noch Geld verdienen kann.
1: I love that when I get the chance to do Tainted Love.
2: Ich liebe es, wenn ich die Gelegenheit habe, Tainted Love zu singen. Ist wirklich mein Ticket für ein echt gutes Leben. Und es ermöglicht mir, Dinge zu tun, die ich gerne machen möchte. Daher, wann immer ich die Chance habe, Tainted Love in TV-Shows zu singen und mich zu amüsieren, ist das wie Urlaub.
3: Enjoy myself. It's like having a holiday.
0: Das trifft sich gut, weil für uns sind es irgendwie auch Urlaubsgefühle. Wir sind ja im Jahr 81. Sie können ja kurz überlegen, wo sie damals diesen Song gehört hat, als er rausgekommen ist. Heute genau vor 45 Jahren ist die Single rausgekommen. Die Coverversion von Tainted Love von Softcell. Jetzt hier bei WDR 4.

0: ist die Frau mit den Burgern, Amy McDonald. This is the Life hier bei WDR 4. Ich würde sagen, wir könnten jetzt mal richtig durchstarten. Ja, Kirmes geht immer. Düsseldorf ist wieder voll im reinen Kirmesfieber. Wenn Sie auch mal gucken kommen wollen... Ja, da ist schon was los, Sie hören das. Der offizielle Fassanstich ist in gut 40 Minuten. Dieses große Volksfest, das finde ich sehr spannend, wird komplett ehrenamtlich von den St. Sebastianus-Schützenvereinsmitgliedern organisiert. Und der Vorsitzende, Andreas Paul Stieber, der bringt das Kirmesgefühl, was Sie da erleben können in Düsseldorf ab heute, so auf den Punkt.
1: Das ist einfach ein Gefühl, das man nicht beschreiben kann. Das ist wie eine Hochzeitsnacht. Ja, wenn man dann den Ring über den Finger hat, dann geht das Leben los.
0: Ach so. Also viele beschreiben das ja genau andersrum, aber ich möchte nicht vertiefen. Interessanter Vergleich jedenfalls von der Rheinkirmes mit Hochzeitsnacht. Vielleicht fühlt sich beides wie eine Achterbahnfahrt an. Dieser Vergleich könnte auch passen. Jedenfalls ab heute Rheinkirmes in Düsseldorf. Das wird ein Spaß, wenn Sie hinwollen. Schon mal eine Idee für Ihr Wochenende. Hier ist WDR 4 jetzt mit Show Waddy Waddy mit Under the Moon of Love.

0: Das ist Emilia. Big, big world bei WDR 4.
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0: Auch so eine gute Laune-Nummer von Billy Joel, Uptown Girl. Wir gucken mal aufs Wetter. Bis zum Abend ziehen mal mehr, mal weniger Wolken durch. Meist bleibt es trocken, nur in Südwestfalen und in Ostwestfalen-Lippe, da können sich noch einzelne Schauer bilden, bei 17 bis 25 Grad momentan. In der Nacht ziehen dann in Westfalen vereinzelt noch Schauer durch, sonst bleibt es meist trocken. Es kühlt sich auf 16 bis 13 Grad ab, wird also ein bisschen kühler als die Nächte zuvor. Das ist vielleicht auch mal nicht ganz unangenehm. Und morgen scheint die Sonne dann tagsüber nur gelegentlich. Am Nachmittag können sich vor allem in Südwestfalen und im Rheinland ein paar Schauer bilden. Und es ist ein bisschen kühler morgen insgesamt. In Ibbenbüren 22 Grad, Nettersheim 25, Euskirchen bis 26 Grad.
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2: Die Nachrichten mit Martin Günther. Guten Tag.
3: Die Freundschaft zu Frankreich und unser gemeinsamer Einsatz für ein einiges Europa sind der Kern der deutschen Außenpolitik.
2: In Brühl hat Bundeskanzler Merz beim deutsch-französischen Ministerratstreffen betont, wie wichtig der Zusammenhalt der beiden Länder ist. Gemeinsam mit Frankreichs Präsident Macron hat Merz bestätigt, dass französische Kampfjets nach Nörvenich verlegt werden und ein weiterer strategischer Schritt sei geplant.
3: Und neben dieser Arbeit an einer gemeinsamen Doktrin werden wir auch die konventionellen deutschen Kräfte noch in diesem Jahr an einer nuklearen Übung der französischen Streitkräfte beteiligen.
2: Bisher setzt Deutschland bei der Abschreckung gegen Angriffe vor allem auf die Unterstützung der USA. Künftig soll dabei die Zusammenarbeit mit der Atommacht Frankreich bedeutsamer werden. Gegen Unionsfraktionschef Spahn gibt es mittlerweile Rücktrittsforderungen aus der eigenen Partei. Spahn hat mit seinem Mann mit Hilfe einer Leihmutter aus den USA ein Kind bekommen. Das ist in Deutschland verboten, in den USA nicht. Jetzt werden dem CDU-Politiker Doppelstandards vorgeworfen. Sarah Beham, WDR Berlin.
4: Der CDU-Chef in Mecklenburg-Vorpommern, Daniel Peters, sagte der Bild, Jens Spahn sei als Fraktionsvorsitzender nicht mehr tragbar. Als Chef der Unionsfraktion habe Spahn eine besondere Vorbildfunktion. Peters, der auch im CDU-Bundesvorstand sitzt, wirft Spahn vor, mit der Leihmutterschaft in den USA habe er sich bewusst über deutsches Recht hinweggesetzt. Zudem handle Spahn privat auch anders, als er im Bundestag abstimme. Ähnlich sieht das Peter Mock-Stürmer, CDU-Politiker im Berliner Abgeordnetenhaus. Auch er verlangt, dass Spahn den Fraktionsvorsitz niederlegt. Jens Spahns Partei, die Union, lehnt Leihmutterschaft ab. Früher tat er das auch.
2: Weitere Meldungen im Überblick. Im Zugfernverkehr gibt es künftig mehr Konkurrenz. Die Bundesnetzagentur hat entschieden, dass auf bestimmten Strecken mindestens ein Viertel der Kapazitäten an Wettbewerber der Deutschen Bahn gehen muss. 2028 will das italienische Unternehmen Italo in den deutschen Fernverkehr einsteigen. Kritiker befürchten, dass die DB so weniger Geld hat für nicht so lukrative Strecken. Die Jugendämter in NRW hatten im vergangenen Jahr mehr Einsätze wegen mutmaßlicher Kindeswohlgefährdungen. Laut Statistischem Landesamt gab es einen Anstieg um 11% im Vergleich zum Vorjahr. Viele Verdachtsfälle hätten sich nicht bestätigt. In den anderen Fällen sei es meist darum gegangen, dass Kinder vernachlässigt wurden. Großbritannien hat bald einen neuen Regierungschef. Der frühere Bürgermeister von Manchester, Andy Burnham, ist als neuer Chef der Labour-Partei offiziell bestätigt worden. Und damit ist jetzt auch sicher, dass er Premierminister Starmer ablöst. König Charles wird Burnham voraussichtlich am Montag zum britischen Regierungschef ernennen.
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2: In der Arnsberger Innenstadt hat es einen großen Stromausfall gegeben. Grund ist ein Feuerwehreinsatz am Brückencenter. In dem Einkaufszentrum hat es in einem Trafo-Raum gebrannt. Alle betroffenen Haushalte sollten inzwischen wieder Strom haben. Im Brückencenter bleibt er noch abgeschaltet. Alina Höngen für WDR aktuell.
5: Die Feuerwehr hat den Brand gelöscht und muss jetzt erstmal den Rauch aus dem Raum bekommen. Das ist aber gar nicht so leicht, weil der kein Fenster hat. Wenn der Rauch weg ist, soll ein Feuerwehrmann mit Atemschutz rein und sich den Schaden anschauen. Erst danach kann der Strom wieder angeschaltet werden. Das Feuer war heute am späten Vormittag ausgebrochen. Kurz danach wurde der Strom abgestellt. Das Einkaufszentrum wurde geräumt. Die Feuerwehr musste 6 Menschen aus Fahrstühlen retten.
2: Das war WDR aktuell.
0: Hier ist die Verkehrslage bei WDR 4. A1 Dortmund Richtung Osnabrück zwischen Münster-Hiltrup und Münster-Nord. Hier dauert es 1,5 Stunden etwa länger. 6 Kilometer Stau. Wegen eines Böschungsbrandes ist nur ein Fahrstreifen frei. A2 Oberhausen Richtung Hannover zwischen Recklinghausen-Ost und Dortmund-Nord-Ost. Hier dauert 20 Minuten länger. 5 Kilometer Stau nach Bergungsarbeiten. A3 Frankfurt Richtung Köln zwischen Bad Honnef-Linz und dem Kreuz Bonn-Siegburg. Hier plus 45 Minuten. 7 Kilometer Stau. A3 Köln Richtung Frankfurt zwischen Rösrath und Siebengebirge plus 20 Minuten mehr als 15 Kilometer hier stockend. A30 Rheine Richtung Osnabrück zwischen Lotte und Osnabrück-Sothausen plus 45 Minuten 8 Kilometer Stau. A44 Dortmund Richtung Kassel zwischen Warburg und Zierenberg. Eine Stunde kommt hier für Sie obendrauf, mehr als 15 Kilometer Stau. B9 Krefeld Richtung Kleve zwischen Keveler und Weeze. Etwa eine halbe Stunde sollten Sie mehr einplanen. 2 Kilometer Stau wegen der Anreise zum Festival. Und nochmal B9 Kleve Richtung Krefeld zwischen Goch und Keveler. Auch hier dauert es länger. 1,5 Stunden plus 4 Kilometer Stau, auch wegen der Anreise zum Perucaville Festival. Alle Staus finden Sie in der WDR4 App und auch bei uns im Netz. Ich wünsche gute Fahrt, vor allem bei dem, was ich hier gerade vorlesen durfte. Gute und viel Geduld.
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0: Ja, schönen guten Nachmittag. Die Rolling Stones sind ja wirklich eine coole Band, oder? Es ist gerade vor ein paar Tagen das neue Album rausgekommen, Foreign Tongues. Und damit haben sie gleich mehrere Rekorde aufgestellt mit diesem neuen Album. Es ist nicht nur ihr 12. Nummer 1 Album, es ist auch, völlig irre, es ist der größte Abstand zwischen 2 Nummer 1 Alben. Bei den Stones sind es 61 Jahre. Wir hören mal rein, oder? Ich habe mal so eine rockige Nummer rausgesucht vom niegelnagelneuen Stones-Album. Das ist Titel Nummer 8, heißt Hit Me in the Heart. Jetzt hier.
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0: Klingt nach Sommerferienstart, oder? Aber mit Summer Night City hier bei WDR 4. Wir lernen ja heute Nachmittag hier ein Örtchen kennen, das die, ich vermute es mal, die wenigsten bisher wahrgenommen haben. Ist auch ganz klein, rund 600 Einwohner, liegt an der Sieg und heißt Stadt Blankenberg. Das hat sich unser Reporter Manuel Unger als Ausflugsziel heute ausgesucht. Und ich weiß jetzt auch warum, Manuel. Nicht nur wegen der schönen Häuschen, die du gerade schon hier beschrieben hast. Dein Ziel war von Anfang an der Weinberg. Stimmt's, da bist du jetzt?
1: Ja, also ich muss sagen, mir war das auch nicht klar, dass wirklich Stadt Blankenberg einen Weinberg hat, aber den gibt es und deshalb, es gibt auch einen Weinwanderweg und eine Etappe bin ich schon gegangen, der startet nämlich am Weinbaumuseum, also auch das gibt es und dieses Weinbaumuseum, für das ist auch der Heimatverein zuständig, Walter Keuenhoff, der ist nicht nur also in den Museen von Stadt Blankenberg ehrenamtlich aktiv, sondern auch seit 1985 Hobbywinzer, denn ihm gehört dieser Weinberg. 250 Reben sind sein Eigen und also ich sag mal, es ist jetzt wirklich schon mal ein schöner Ort, direkt hier unter dieser imposanten Burgmauer und wir sind hier gerade durchgewandert, diese noch sehr grünen Trauben, aber es sieht ganz gut aus für die Ernte, oder?
2: Ich will's hoffen.
1: Im letzten Jahr haben Sie 230 Liter Most eingefahren. Wie viele Flaschen Wein sind das?
2: Das kann man so nicht sagen. Das ist ja Most, das ist ja nicht der Wein. Da kommt ja. Also es reduziert sich schon sehr stark. Und ich lege auch keinen großen Wert davon, einen hohen Ertrag zu haben. Lieber eine höhere Qualität.
1: So, wie schmeckt der denn? Weil wir durften jetzt noch keinen probieren. Es ist Freitagnachmittag, kurz nach vier, da gab es noch keinen Wein hier.
2: Ja, ich habe leider auch keine Flasche mitgebracht, aber das ist ein schöner Weißwein, der schmeckt recht gut. Das glaubt man gar nicht, dass man hier in Stadt Blankenberg so etwas produzieren kann.
1: Und ich komme jetzt aber noch mal vom Wein ein Stück weit weg, Stefan, denn es ist wirklich ein Wanderparadies rund um Stadt Blankenberg. Man kann natürlich anfangen mit dem Weinwanderweg, der geht direkt hier durch den Ort oder halt auch mit dem Stadtrundgang oder auch kilometerweit hier durch das Siegtal. Es lohnt sich wirklich mal hier vorbeizukommen und dieser Weinberg, also ich muss sagen, wir bleiben noch ein bisschen sitzen, oder?
2: Ja, gerne.
0: Ja. Sag mal, dieser Weinwanderweg.
1: Wir müssen gerade nicht arbeiten.
0: Dieser Weinwanderweg ist doch dieser Weg, der einen längeren Rückweg als einen Hinweg hat, oder?
1: Genau so. Man macht kleinere Schritte oder geht so ein bisschen in Schlangenlinien. Das wolltest du,
0: oder? Exakt. Je nachdem, was verkostet ihr unterwegs. Übrigens Bilder und Eindrücke von Manuel von der Stadt Blankenberg finden Sie im Netz bei uns im Studioblog.

0: Das sind Hurts mit Wonderful Life. Es ist ja meist trocken bis zum Abend, aber eben nicht überall. In Südwestfalen, auch in Ostwestfalen-Lippe, da können einzelne Schauer dabei sein bei gerade noch 17 bis 25 Grad. Auch der Wind weht ein bisschen dazu. In der Nacht zieht dann Westfalen vereinzelt Regen durch, sonst bleibt es aber trocken. Bei 16 bis 13 Grad wird die Nacht ein bisschen kühler als wir das in den vergangenen Nächten erlebt haben. Morgen scheint dann tagsüber die Sonne nur gelegentlich. Am Nachmittag können vor allem in Südwestfalen, auch im Rheinland, ein paar Schauer dabei sein. In meiner Tagen dann morgen bis 22 Grad, Aalen wird auf 24 kommen und Aachen bis auf 25 Grad.
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2: Um 16.30 Uhr mit Christoph Hoffmann. Guten Tag. Im Untersuchungsausschuss zum Terroranschlag von Solingen hat NRW-Innenminister Reul nochmal betont, der Angreifer habe als Einzeltäter gehandelt. Reul musste als Zeuge aussagen. In dem Ausschuss geht es darum, was über den Attentäter bekannt war und ob es Hinweise auf ein islamistisches Netzwerk gab. In Brühl hat Bundeskanzler Merz beim deutsch-französischen Ministerratstreffen bestätigt, dass sich Deutschland zum ersten Mal an einer französischen Nuklearübung beteiligen wird. Bisher setzt Deutschland bei der Abschreckung gegen Angriffe vor allem auf die Unterstützung der USA. Die EU-Kommission will eines ihrer stärksten Klimaschutzinstrumente lockern, den Emissionshandel. Das Tempo soll gedrosselt werden, um die Wirtschaft zu entlasten. Klimaschützer kritisieren das.
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2: In Duisburg-Huckingen können die Menschen das Leitungswasser wieder ganz normal nutzen. Seit letzter Woche hatte es Probleme mit erhöhten Bleiwerten im

0: Trinkwasser gegeben. Deshalb hatten die Netze Duisburg und das Gesundheitsamt vorsorglich empfohlen, das Wasser nicht zu trinken oder zum Kochen zu verwenden. Nach umfangreichen Tests gibt es jetzt Entwarnung. Die neuen Proben zeigen keine erhöhten Bleiwerte mehr. Die Einschränkungen sind damit aufgehoben. Zwischen Neheim-Hüsten und Sundern werden wohl keine Personenzüge mehr fahren. Ein neues Gutachten zeigt, die Reaktivierung der Röhrtalbahn lohnt sich nicht. Trotz einiger positiver Effekte wäre das Projekt zu teuer. Die Gutachter sagen, die Kosten wären dreimal so hoch wie der Nutzen. Das Gutachten war vom Nahverkehr Westfalen-Lippe beauftragt worden. In Bochum-Wattenscheid kämpft der frisch gepflanzte Tiny Forest mit dem heißen Sommerwetter. Fast alle 5000 Setzlinge des Miniwalds haben aktuell braune, hängende Blätter. Die Bäume waren erst vor 4 Monaten gepflanzt worden für mehr als 1 Million Euro. Die Stadt Bochum gibt sich aber trotz der hängenden Blätter entspannt. Der Wald solle sich selbst entwickeln und im Zweifel überlebten nur die stärksten Pflanzen. Das war die WDR4 Lokalzeit.
1: Hier kommt die Verkehrslage dazu. A1, Dortmund Richtung Osnabrück zwischen Münster-Hiltrup und Münster-Nord. Hier dauert es etwa 1 Stunde für Sie länger. 6 Kilometer Stau wegen eines Böschungsbrandes ist nur ein Fahrstreifen frei. A1, Dortmund Richtung Köln zwischen Burscheid und dem Kreuz Leverkusen-West. 1/2 Stunde kommt hier oben drauf, 8 Kilometer Stau. A3, Frankfurt Richtung Köln zwischen Bad Honnef-Linz und dem Kreuz Bonn-Siegburg plus 45 Minuten hier 8 Kilometer Stau. A3, Köln Richtung Frankfurt zwischen Rösrath und Siebengebirge plus 1/2 Stunde mehr als 15 Kilometer stockend. A30, Rheine Richtung Osnabrück zwischen Lotte und Osnabrück-Sutthausen plus 45 Minuten hier 9 Kilometer Stau. A44, Dortmund Richtung Kassel zwischen Warburg und Zierenberg plus 20 Minuten mehr als 10 Kilometer Stau. B9, Krefeld Richtung Kleve zwischen Kevela und Weeze. 1/2 Stunde dauert es hier länger, 2 Kilometer Stau wegen der Anreise zum Musikfestival. Und nochmal B9, Kleve Richtung Krefeld zwischen Goch und Kevela. Hier dauert es auch 1/4 Stunde länger, 2 Kilometer Stau, auch wegen der Anreise zum Perucoville Festival. Alle Infos finden Sie in der WDR4 App und auch bei uns im Netz. Ich bin Stefan Vogt, wünsche einen schönen Nachmittag, vor allem auch gute Fahrt, sicheres Ankommen.
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0: erzähle ich Ihnen den ganzen Nachmittag hier bei WDR 4, dass heute Freitag ist. Stimmt doch gar nicht. Also bei uns zumindest ist heute Freitag.
1: Das freut mich. Mega.
2: Ich freue mich riesig. Ah, oh, das ist herrlich.
1: Juhu!
0: Ja! Was ist denn da los? Noch mehr Freude?
1: Oh Gott, ich freue mich so, ich freue mich so, ich freue mich so.
0: Ich kann Ihnen sagen, das sind Elfi, Uschi, Stefan, Anja. Sie kommen schon mal mit. Das ist schon mal gut.
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0: Unchain My Heart. Natürlich Joe Cocker hier bei WDR 4. Es ist Freitagnachmittag, das Wochenende steht an und wir hätten da einen Tipp für Sie in petto für einen Ausflug, wenn Sie Lust haben. Wie wäre es mit dem Hökerfest in Herford? Hökerfest, ungewöhnlicher Name für ein Stadtfest, oder? Wir haben nachgefragt. Projektleiter Justus Keineberg, der kann es erklären.
1: Das Wort Hökern geht zurück aufs Mittelalter und bedeutet im Grunde so viel wie Handeln oder Feilschen. Unsere Innenstädte waren schon immer tief mit dem Handel verbunden. Da ist Hökerfest einfach der perfekte Name für unser Stadtfest. Und jetzt freuen wir uns auf super Stimmung und viele Besucher am Wochenende bei uns in Herford.
0: Ist auch ordentlich was los da. Also es gibt viele Livebands heute ab 18 Uhr und am Wochenende ab dem Mittag wird da Live-Musik gemacht. Außerdem zeigen die Sportvereine, was sie so drauf haben. Von Fechten über Tai Chi, Karate bis hin zu Akrobatik. Und wenn Sie gerne lesen, es gibt am Sonntag auch einen Bücherflohmarkt, da können Sie auch mal gucken gehen. Eintritt ist frei beim Hökerfest in Herford. Wenn das jetzt zu schnell ging, falls sich das hier alles zu schnell verhökert haben sollte. Alle Tipps finden Sie auf wdr4.de, da können Sie alles nochmal in Ruhe nachlesen.

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0: Peter Cetera mit Glory of Love. Bis zum Abend ziehen ja ab und zu mal ein paar Wolken durch. Meist ist es trocken, nur in Südwestfalen und Ostwestfalen-Lippe. Da können sich einzelne Schauer bilden bei 17 bis 25 Grad. In der Nacht ziehen in Westfalen noch vereinzelt einige Schauer durch. Es bleibt aber meist trocken sonst. Bei 16 bis 13 Grad wird die Nacht ein bisschen kühler als die vergangene zum Beispiel. Und morgen scheint dann tagsüber nur gelegentlich die Sonne. Am Nachmittag können sich vor allem in Südwestfalen, auch im Rheinland, ein paar Schauer bilden. Und es kühlt sich ein bisschen ab dazu. In Bad Salzuflen 22 Grad, Dinslaken kommt auf 24, Bergisch Gladbach auf 25 Grad.
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2: Die Nachrichten mit Sabine Büttner. Guten Tag. Der NRW-Landtag arbeitet weiter die Hintergründe des Terroranschlags von Solingen auf. Im Untersuchungsausschuss wurde heute Innenminister Reul befragt. Der bleibt dabei, dass der Attentäter allein gehandelt hat. Auch wenn der Mann Kontakte gehabt haben soll, die der Terrororganisation IS mindestens nahestanden. Christoph Ulrich, WDR-Landespolitik.
3: Besonders unangenehm für Reul die Fragen von SPD und FDP nach Hinweisen eines Mitbewohners des Attentäters. Dieser gab vor der Tat an, Issa Al-Ha habe in der Flüchtlingsunterkunft laut IS-verherrlichende Videos geschaut. Daraufhin meldete sich der Mitbewohner aus Angst vor dem späteren Attentäter bei der zuständigen Sozialarbeiterin und diese wollte sich danach an die Polizei wenden. Warum er darüber nicht im Bilde sei, wurde Reul von der Opposition gefragt. Das konnte er nicht beantworten. Der CDU-Innenminister versprach aber Aufklärung jenseits des Untersuchungsausschusses. Nach der Befragung sagte die SPD-Abgeordnete Lisa Kapteinert, dass die Theorie des einsamen Attentäters, den keiner hätte bemerken können, arg ins Wanken geraten sei.
2: Die EU-Kommission will eines ihrer stärksten Klimaschutzinstrumente lockern, den Emissionshandel. Dabei müssen Unternehmen Zertifikate kaufen, um bestimmte Mengen CO2 ausstoßen zu dürfen. Diese Zertifikate sollen über die Zeit knapper und damit teurer werden. Sarah Lopez, WDR Brüssel, erklärt, was sich ändern soll.
4: Die Obergrenze, wie viele Zertifikate es gibt, soll langsamer sinken als bisher geplant. Und in bestimmten Bereichen soll es mehr kostenlose Zertifikate geben. Die sollen aber an Bedingungen geknüpft werden. Einen Teil der Gratis-Zertifikate soll es nur noch geben, wenn die Unternehmen nachweisen, dass sie investiert haben, um ihren CO2-Ausstoß zu reduzieren. Die Kommission sagt, mit den Vorschlägen sei man immer noch auf Kurs beim Klimaziel. Bis 2040 sollen Treibhausgasemissionen im Vergleich zu 1990 um 90% gesenkt werden.
2: Weitere Meldungen im Überblick. In Brühl hat Bundeskanzler Merz beim deutsch-französischen Ministerratstreffen bestätigt, dass sich Deutschland zum ersten Mal an einer französischen Nuklearübung beteiligen wird. Bisher sitzt Deutschland bei der Abschreckung gegen Angriffe vor allem auf die Unterstützung der USA. Bundeskanzler Merz hat auf Rücktrittsforderungen gegen Unionsfraktionschef Spahn reagiert. Er will in der nächsten CDU-Präsidiumssitzung darüber sprechen. Spahn hat mit seinem Mann mithilfe einer Leihmutter aus den USA ein Kind bekommen. Die CDU ist klar gegen Leihmutterschaft. Außerdem ist die in Deutschland verboten. Nutzer von Amazon Prime Video sind mit einer Verbraucherklage vor Gericht gescheitert. Das Bayerische Oberste Landesgericht hat entschieden, dass die Einführung von Werbeunterbrechungen bei dem Streamingdienst zulässig war und auch der Aufpreis für die werbefreie Variante.
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2: In Düsseldorf geht die Rheinkirmes los. Gerade eben wurde sie offiziell eröffnet. Die Kirmes feiert dieses Jahr 125. Jubiläum. Juliette Nikolz, WDR Düsseldorf. Wie viel ist denn zum Start schon los?
5: Ja, hier ist schon einiges los. So langsam füllt sich das Kirmesgelände und hier drehen und überschlagen sich die Besucher in den Fahrgeschäften schon. Es sind vor allem Familien und Kinder, die mitfahren. Die Besucher, mit denen ich gesprochen habe, haben mir gesagt, heute wird mal nicht so auf das Geld geschaut. Die Schule ist vorbei, es ist bestes Wetter und sie wollen das jetzt noch so richtig ausnutzen, dass es eben noch nicht ganz so voll ist. Und sie haben auch ein bisschen das Gefühl, dass die Karussells auch noch eine Extrarunde drehen, weil eben genug Zeit ist und es erst heute Abend so richtig voll wird.
2: Das war WDR aktuell.
0: Noch nicht ganz so voll auf der Rheinkirmes, dafür voll auf den Straßen. Am Letzten Schultag, wo schon viele unterwegs sind, die Verkehrslage jetzt hier bei WDR 4. A1, Dortmund Richtung Osnabrück zwischen Münster-Hiltrup und Münster-Nord. Hier dauert es 45 Minuten länger, hier 4 Kilometer Stau. A1, Dortmund Richtung Köln zwischen Burscheid und Köln-Niel plus 20 Minuten, 10 Kilometer hier stockend. A2, Oberhausen Richtung Hannover zwischen Recklinghausen-Ost und Dortmund-Nordost. Hier kommen 20 Minuten für Sie obendrauf, hier 5 Kilometer Stau nach Bergungsarbeiten. A2, Dortmund Richtung Hannover zwischen Bielefeld Süd und Ostwestfalen-Lippe, eine Stunde plus, hier 8 Kilometer Stau. A3 Frankfurt Richtung Köln zwischen Bad Honnef-Linz und dem Kreuz Bonn-Siegburg plus 45 Minuten, 7 Kilometer Stau. A30 Rheine Richtung Osnabrück zwischen Laggenbeck und Osnabrück-Sutthausen, 30 Minuten kommen hier oben drauf, 10 Kilometer Stau. A61 Mönchengladbach Richtung Koblenz zwischen Miel und dem Dreieck Sinzig, 30 Minuten plus, hier mehr als 20 Kilometer stockender Verkehr. Und noch die B9 Kleve Richtung Krefeld zwischen Goch und Kevela, 20 Minuten dauert es hier länger, 2 Kilometer Stau auf der Anreise zum Festival. Alle Staus finden Sie in der WDR 4 App und auch bei uns im Netz. Gute Fahrt, kommen Sie mit guten Nerven an.
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0: Guten Tag, ich freue mich ja über Post von Ihnen. Kerstin aus Minden schreibt, dass sie total begeistert ist von der, Zitat, mega starken Musikauswahl. Ja, vielen Dank dafür, dann machen wir jetzt auch direkt stark weiter. Wobei ich würde sagen, wir machen mega stark weiter mit Elton John an diesem Nachmittag. Hier ist I'm Still Standing. 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

0: Der Sascha mit Lucky Day bei WDR4. Ich habe ganz viel Staumeldungen zu lesen gehabt. Also mein Gefühl ist, dass tatsächlich einige heute Nachmittag in der Blechschlange Richtung Urlaub schon stehen. Es geht aber auch völlig anders. Urlaub bei uns, nämlich bei uns im Land in Nordrhein-Westfalen, mal so ein Tagesausflug zum Beispiel. Unser Reporter Manuel Unger hat sich dafür als Ziel einen kleinen Ort an der Sieg gesucht, nämlich Stadt Blankenberg. Ganz mini und ganz schön. Wir haben schon einiges aus dem Örtchen von Manuel mitbekommen, aber ich weiß, was dem Mann noch fehlt. Er braucht was auf der Gabel.
1: Ja, und das habe ich jetzt schon bekommen. Und es fiel mir wirklich nicht leicht, welchen der 5 hausgemachten Kuchen meinen Nachmittag und mich abrunden. Der schwedische Apfelkuchen, der hat mich also direkt angelacht. Erdbeeren mit Früchten aus der Region geht natürlich immer. Aber es wurde dann Stachelbeerbaiser mit Mandelsplittern. Und ich kann nur sagen, ausgezeichnet. Und man kann in Stadt Blankenberg richtig gut einkehren. Es gibt gut bürgerlich, es gibt aber auch was für Gourmets oder... Ja, wo ich jetzt hier sitze, im Café, die alte Schule, Kaffee und Kuchen und so warme Kleinigkeiten wie Flammkuchen, Leberkäse oder Burger. Aber vor allem ist es wirklich der Blick hier von dieser Terrasse über das Siegtal bis wirklich nach Siegburg. Also man sieht hier diesen Michelsberg in der Ferne und diese ganze Region ist einfach ein Traum. Egal, ob du wandern möchtest, Fahrrad fahren oder einfach auch gut einkehren und essen. Und ich habe hier 2 Damen aus dem Westerwald, die sind extra aus Altenkirchen hier hingekommen. Kommen, wegen des Blickes oder kulinarisch?
2: Wegen beidem. Also wir sind wegen des schönen Blickes, wir sind ein bisschen gewandert, es war uns zu heiß heute, aber ich kenne die alte Schule hier schon, ich war hier schon nicht in der alten Schule, die Eigentümer haben ja noch ein Restaurant, habe da vorzüglich gegessen und da haben wir...
1: Haben Sie hier mal die Windbeutel gegessen, hier in dem Café?
2: Nein.
1: Also von denen habe ich immer geträumt, meine Güte, also ich war mal vor Jahren hier, die gibt es leider nicht mehr,
2: Es ist genial hier. Ja, also wir werden gleich was Herzhaftes essen. Es gibt diese Kleinigkeiten auch hier. Das ist wirklich super und der Blick und...
1: Wetter stimmt. Ein perfekter erster Sommerferientag in Nordrhein-Westfalen zumindest. Genießen Sie es noch und ich gucke auch noch ein bisschen in die Sonne, Stefan, und träume noch einfach von den Windbeuteln und hat ja leckeren Kuchen. Also von daher alles bestens. Ja,
0: ich wollte sagen, du hast die Windbeutel doch noch untergebracht, ne? Das war doch der eigentliche Grund, weshalb du in Stadt Blankenberg gelandet bist.
1: Hast du recht. Genau so ist es. Sag mal, das waren wirklich die Träume, die mich seit Jahren verfolgt haben.
0: Und du durftest wenigstens von sprechen heute Nachmittag. Die Bilder dazu, was Manuel Unger erlebt hat in Stadt Blankenberg, finden Sie im Studioblog auf wdr4.de.

0: Rivers of Babylon um gleich ab 6.
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0: Ellie Loggins mit Footloose. Es ist ja meist heute am frühen Abend noch sonnig und schön und auch trocken, aber es ziehen auch Wolken durch. In Südwestfalen und in Ostwestfalen-Lippe können sich einzelne Schauer bilden, teilweise ist es auch windig. In der Nacht kann es dann vereinzelt in Westfalen ein bisschen regnen, sonst bleibt es aber trocken. Mit 16 bis 13 Grad ist es eine Nacht, die auf uns zukommt, zum Durchatmen mal wieder. Das ist schon mal ganz angenehm. Morgen scheint die Sonne dann nur gelegentlich. Am Nachmittag können sich vor allem in Südwestfalen, auch im Rheinland, ein paar Schauer bilden. In Detmold dann morgen bis 23 Grad, Hagen kommt auf 24 und Bonn bis auf 25 Grad.
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2: Um 17.30 Uhr mit Christoph Hoffmann. Guten Tag. Bundeskanzler Merz hat auf die Rücktrittsforderungen gegen Unionsfraktionschef Spahn reagiert. Er will in der nächsten CDU-Präsidiumssitzung darüber sprechen. Spahn hat mit seinem Mann mithilfe einer Leihmutter aus den USA ein Kind bekommen. Die CDU ist klar gegen Leihmutterschaften. Der NRW-Landtag arbeitet weiter die Hintergründe des Terroranschlags von Solingen auf. Im Untersuchungsausschuss wurde heute Innenminister Reul befragt. Der bleibt dabei, dass der Attentäter allein gehandelt hat, auch wenn der Mann Kontakte gehabt haben soll. In Brühl hat Bundeskanzler Merz beim deutsch-französischen Ministerratstreffen bestätigt, dass sich Deutschland zum ersten Mal an einer französischen Nuklearübung beteiligen wird. Bisher setzt Deutschland bei der Abschreckung gegen Angriffe vor allem auf die Unterstützung der USA.
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2: Die Optik der Düsseldorfer Königsallee soll sich in den kommenden Jahren deutlich verändern. Das hat der Rat beschlossen. Geplant ist unter anderem ein neuer, breiter Radweg entlang des Köhgrabens, klar abgetrennt vom Gehweg daneben. Das Schrägparken für Autos soll wegfallen und damit auch Dutzende Parkplätze. Das soll die Konflikte zwischen Fußgängern und Radfahrern entschärfen und die Aufenthaltsqualität auf der Köh stärken. Geschäftsleute und die FDP sehen die Pläne kritisch. Die Stadt Wuppertal will stärker gegen Müllsünder vorgehen. Oberbürgermeisterin Schärf hat vor allem wilde Müllkippen an Depotcontainern im Blick. Wer dort illegalen Müll entsorgt, soll schon beim ersten Verstoß ein Bußgeld von mindestens 300 Euro zahlen. Unterstützt wird das von sogenannten Mülldetektiven der Abfallwirtschaftsgesellschaft. Die geben Verstöße an die Stadt weiter, die dann wiederum Bußgelder verhängen kann. Der Nationalpark Eifel

0: meldet für das vergangene Jahr einen Besucherrekord. Es seien insgesamt 1.420.000 Besucherinnen und Besucher gezählt worden, ein Anstieg um 1,2% im Vergleich zum bisherigen Rekordjahr 2024. Parkleiter Michael Lammertz betonte, dass der Nationalpark Eifel nicht nur für Menschen attraktiv ist, sondern auch ein wichtiges Schutzgebiet für Arten. Viele von ihnen stünden auf der roten Liste. In Zukunft soll der Nationalpark um knapp 800 Hektar wachsen. Das war die WDR 4 Lokalzeit.
1: Hier kommt die Verkehrslage bei WDR 4. A2 Oberhausen Richtung Hannover zwischen Recklinghausen Ost und Dortmund Nordost. Hier mehr als 20 Minuten plus 5 Kilometer Stau nach Bergungsarbeiten. A2 Hannover Richtung Dortmund zwischen dem Kreuz Bielefeld und Gütersloh plus 20 Minuten hier 2 Kilometer Stau. A3 Frankfurt Richtung Köln zwischen Bad Honnef-Linz und dem Kreuz Bonn-Siegburg plus 45 Minuten 8 Kilometer Stau. A3 Köln Richtung Frankfurt zwischen Lohmar Nord und Siebengebirge plus 20 Minuten mehr als 10 Kilometer hier stockend. A44 Dortmund Richtung Kassel zwischen Warburg und Zierenberg plus eine Viertelstunde 5 Kilometer Stau. A61 Mönchengladbach Richtung Koblenz zwischen Miel und Grafschaft-Ringen plus 20 Minuten hier 10 Kilometer stockend. Dann haben wir die B9 Krefeld Richtung Kleve zwischen Keveler und Weeze. Hier dauert es eine halbe Stunde länger, 2 Kilometer Stau, weil alle anreisen wollen zum Perukaville Musikfestival. Und das gilt auch für die B9 Kleve Richtung Krefeld zwischen Goch und Kevela. Hier mehr als 1,5 Stunden plus 4 Kilometer Stau. Alle Staus, die finden Sie in der WDR 4 App und auch bei uns im Netz. Gute Fahrt und viel Geduld. Ich bin Stefan Vogt. Schönen Abend.
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0: Bachelor Clark mit Downtown bei WDR 4. Wir haben eben schon drüber gesprochen. Die Rheinkirmes in Düsseldorf ist eben gestartet. Es wird ein großes Fest werden in Düsseldorf. Und heiß ersehnt bei dieser Rheinkirmes ist das Comeback der Kirmesfähre. Also, dass sie über den Rhein direkt zur Kirmes kommen, ist ja auch mal eine schöne Geschichte. Der Fährmann Hajo Schäfer hat mit seiner Crew wirklich alles gegeben, dass die Fähre rechtzeitig auch am Start ist, zum Start der Kirmes, trotz des niedrigen Rheinpegels.
1: Und dann sind wir eigentlich ziemlich entspannt zur Kirmes hingefahren und wurden dann aber überrascht, dass wir tatsächlich 20 Meter vor dem Anleger war für uns Schluss. Wir kommen also mit dem Schiff nicht bis an Land, wo wir hin müssen. Und 20 Meter springen ist ein bisschen schwierig.
0: Okay, da passt es also nicht. Also soll jetzt ein Bagger ran, der soll helfen, da vielleicht ein bisschen das zu vertiefen, dass die Fähre ranfahren kann. Aber auch das ist offenbar nicht so einfach wie gedacht.
1: Wir sind zum Warten verdammt, weil der Bagger, der bestellt ist, steht schon seit ein paar Stunden im Stau. Und wir stehen hier mit der kompletten Mannschaft und warten darauf, dass der Bagger endlich aufschlägt. Und der will uns eine Fahrrinne frei baggern im Fluss, die wir dann natürlich anschließend testen, ob es für uns ausreicht.
0: Das wäre super, wenn das funktionieren würde, oder? Also wir drücken die Daumen für die Kirmesfähre in Düsseldorf. Sollte es jetzt an diesem ersten Kirmeswochenende nicht klappen mit der Fähre, Hajo Schäfer ist relativ zuversichtlich, dass vom Oberrhein Wasser nach Düsseldorf kommt und dann könnte die Fähre der nächsten Dienstag bei einem besseren Wasserpegel starten. Bis dahin müssten Sie bitte die Schiffschaukel nutzen.

0: Captain of Her Heart. Es ist kurz vor sechs hier bei WDR 4. Die entscheidende Frage, die ich mir immer stelle, ist, wann genau beginnt nochmal das Wochenende? Wann ist der Start? Man könnte es so definieren, wenn hier bei uns ab in die 80er startet. Ute Schneider hat mich gerade schon mal in ihre Playlist gucken lassen. Unter anderem sind die hier gleich dabei nach sechs.
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0: Kennen Sie noch? Paso Doble. Computerliebe. Und ich weiß von Ute, sie hat diesen Song gleich in der Special-Disco-Version dabei. Wobei sie auch noch Platz hätte für ihre Musikwünsche. Die kommt zu uns rüber über wdr4.de und als Nachricht oder auch als Sprachnachricht über die 0221 5678 9444. Also hören raus, alle Wege offen, um gleich Ute zu kontaktieren für ab in die 80er. Ich bin Stefan Vogt, wünsche ein schönes Wochenende.
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0: Wir gucken aufs Wetter. Am Abend gibt es noch einige Wolken. Es bleibt aber meist trocken, so in Ost- oder Südwestfalen. Da kann vielleicht noch mal ein bisschen nass runterkommen. Dazu die Temperaturen 17 bis 25 Grad. Morgen gibt es nur ein paar einzelne Schauer, aber auch einige Wolken. Und es wird deutlich kühler. Morgen in Meinerzhagen 22, in Aalen 24. Aachen kommt auf maximal 25 Grad.
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2: Ich bin Sarah Pradl und das sind heute Abend unsere Themen. Wichtiger Besuch, der französische Präsident ist in NRW. Ferienstart, die Autobahnen waren schon heute Nachmittag richtig voll. Und zuerst geht es um ein Baby, das gerade für Aufsehen sorgt. Auch Bundeskanzler Merz hat dazu schon gesagt.
3: Dass ich bereits am letzten Freitag von Jens Spahn darüber informiert worden bin, dass er und sein Mann Eltern werden. Ich habe ihm dazu gratuliert.
2: Ja, Georg heißt dieses Kind, wurde in den USA geboren, ausgetragen von einer Leihmutter. Und die Eltern sind eben Unionsbundestagsfraktionschef Jens Spahn und sein Ehemann. Und genau in diesem Fall vermischen sich jetzt Beruf und Privatleben. Denn das Ganze hat eine riesige Debatte ausgelöst über Leihmutterschaften, die hier bei uns in Deutschland verboten sind. Was Spahn jetzt gerade selbst dazu gesagt hat, weiß Birte Sönnigsen, WDR Berlin.
4: CDU-Fraktionschef Jens Spahn beschreibt im Podcast Ronsheimer seine Zerrissenheit in der Frage, ob er ein Kind mit Hilfe einer Leihmutter bekommen sollte. Er habe lange mit sich gerungen. Er und sein Mann hätten sich aber von Anfang an ein Kind gewünscht. Deshalb hätten sie mehrere Optionen abgewogen und sich am Ende für eine Leihmutterschaft in den USA entschieden. Spahn sagt, es sei ihm bewusst, dass es in seiner Partei eine klare Beschlusslage gibt. Die CDU lehnt Leihmutterschaft ab und hatte das zuletzt auf ihrem Parteitag im Februar bekräftigt. Spahn räumt ein, dass er früher auch mit seiner Partei über das Thema hätte sprechen sollen. Ob Jens Spahn Fraktionsvorsitzender bleiben wird, ist offen. Spahn sagt, nur die Fraktion kann darüber entscheiden, wie es weitergeht. Für ihn selbst gäbe es nichts Wichtigeres als seine Familie. Nach großer Kritik, auch aus der CDU selbst und ersten Rücktrittsforderungen, hatte sich zuvor Bundeskanzler Friedrich Merz geäußert. Aus seiner Sicht gibt es keinen Grund, die bestehenden Regeln zur Leihmutterschaft zu ändern. Alles Weitere will der Kanzler in der nächsten Präsidiumssitzung der CDU besprechen.
2: Birte Sönnigsen aus Berlin. Ja, Straßensperren, die Polizei wirklich im Großeinsatz. In Brühl bei Köln war heute den ganzen Tag schon Ausnahmezustand. Und der Grund ist hoher Besuch. Der französische Präsident Macron ist nämlich da, hat sich unter anderem mit Bundeskanzler Merz getroffen. Und Markus Sambale ist für uns auch in Brühl. Was hatten die beiden denn so zu besprechen?
5: Es ging wirklich um eine ganz riesen Bandbreite von Themen, aber vor allen Dingen um die Verteidigungspolitik. Und das ist tatsächlich spannend, weil da einiges neu sein könnte. Deutschland überlegt nämlich, wie französische Atomwaffen auch für den Schutz Deutschlands zum Einsatz kommen könnten. Bislang ist man ja auf die US-Atomwaffen angewiesen, weil man aber nicht weiß, wie das weitergeht. Unter Präsidenten wie Donald Trump sagt man, wir arbeiten mit Frankreich enger zusammen. Und das ist schon ein großer, entscheidender Schritt.
2: Es gab ja auch heute einen deutsch-französischen Ministerrat. Also das heißt, jeweils 10 Ministerinnen und Minister beider Länder saßen zusammen. Was waren da so die wichtigsten Beschlüsse?
5: Es ging viel um Wirtschafts- und Handelsfragen, aber auch um Weltraumthemen, um Satelliten, auch um künstliche Intelligenz. An ganz vielen Stellen geht es darum, Europa unabhängiger zu machen von den USA und von China. Deutschland und Frankreich wollen eng zusammenarbeiten, egal wer demnächst vielleicht auch in Frankreich Präsident oder Präsidentin wird. Und deshalb hat man gesagt, es ist jetzt der Zeitpunkt, um möglichst viele gemeinsame Themen nach vorn zu bringen.
2: Markus Sambale zum Staatsbesuch von Macron heute in NRW. Und im kommenden April, da gibt es Landtagswahlen in Nordrhein-Westfalen. Und bei einer Partei laufen die Vorbereitungen dafür gerade äußerst schwierig. Mehr dazu in den Kurznachrichten mit Sabine Büttner.
6: Der Landesparteitag der nordrhein-westfälischen AfD wird von einem Machtkampf überschattet. Es geht darum, welche Kandidaten die Partei für die Landtagswahl im nächsten Jahr aufstellt. In dem Streit stehen sich zwei Lager gegenüber. Das radikalere bis rechtsextreme und das im Vergleich gemäßigtere um den Chef der NRW-AfD. Im Untersuchungsausschuss zum Terroranschlag von Solingen hat NRW-Innenminister Reul nochmal betont, der Angreifer habe als Einzeltäter gehandelt. Reul musste als Zeuge aussagen. In dem Ausschuss geht es darum, was über den Attentäter bekannt war und ob es Hinweise auf ein islamistisches Netzwerk gab. Der Mann hatte vor 2 Jahren beim Stadtfest in Solingen 3 Menschen mit einem Messer getötet. In Arnsberg ist eben ein Einkaufszentrum evakuiert worden, weil es gebrannt hat. Der Strom wurde vorsichtshalber abgeschaltet, auch in einigen Häusern drumherum. Die Feuerwehr musste 5 Leute aus einem Aufzug holen, die stecken geblieben waren. Der Nationalpark Eifel meldet für das vergangene Jahr einen Besucherrekord. Es seien insgesamt 1.420.000 Besucherinnen und Besucher gezählt worden. Ein Anstieg um 1,2% im Vergleich zum bisherigen Rekordjahr 2024.
2: Mit dem Zeugnis. Direkt ab ins Auto und ab in den Urlaub. So haben das heute offenbar viele gemacht. Die Straßen waren richtig voll. Gegen 15 Uhr gab es auf den Autobahnen in NRW fast 500 Kilometer Stau. Langsam entspannt sich's. Ja, und auch in den nächsten Wochen starten ja noch viele in den Urlaub. Und deshalb hat Martina Helf aus dem WDR-Verkehrsstudio jetzt Tipps, wie es gut laufen kann. Vor allem für alle, die noch flexibel sind.
7: Am Samstag ist der Reiseverkehr in der Regel am stärksten. Da kann es dann entspannter sein, unter der Woche zu fahren. Da läuft dann der Berufsverkehr, wenn auch in etwas abgeschwächter Form. Deswegen sollte man am besten die Nadelöhre, wie jetzt den Elbtunnel oder den Münchner Ring, außerhalb des Berufsverkehrs umfahren, also entweder sehr früh oder eben sehr spät. Und ganz klar, sich vorab informieren, die Verkehrsmeldung nochmal prüfen, ob es Bauarbeiten auf der eigenen Strecke gibt. Und das gilt natürlich auch für Reisen mit der Bahn.
2: Bauarbeiten gibt es diese Ferien ja auch, zwar geplant. Da wollen wir noch mal gucken, was da kommt.
7: Rund um Bonn, da sorgt die gesperrte Nordbrücke ja ohnehin schon für Verkehrsprobleme. Da ist jetzt auf der A565 zusätzlich nur eine Spur frei, bei Ende nicht. Dauert bis nächsten Samstag. Ansonsten gibt's noch im Ruhrgebiet eine größere Baustelle. Ab nächste Woche Donnerstag ist die A40 zwischen Mülheim und Essen in beiden Richtungen für eine Woche gesperrt. Das sind aber nicht alle Baustellen, deswegen am besten vor der Reise einfach nochmal gucken, wo genau auf der eigenen Strecke gebaut wird.
2: Ferienreisetipps von Martina Helf aus der WDR-Verkehrsredaktion. Und wir wechseln direkt in die WDR-Wetterredaktion. Da hat Marcel Clair jetzt das Wochenendwetter für uns.
8: Ja, es ändert sich ja schon ein bisschen. Am Abend noch 17 bis 25 Grad, meist trocken. Die Nacht, die wird dann aber schon kühler, Richtung Eifel sogar nur 13 Grad. Ja, und morgen geht's dann teils mit mehr Wolken weiter. Ein bisschen Sonne ist auch dabei. So ein paar Schauer sind unterwegs, aber wirklich so flächendeckender Regen ist erstmal nicht in Sicht. Temperaturmäßig morgen ein bisschen verhalten. Detmold 23 in Hagen und Viersen kommen wir auf 24 Grad. Der Sonntag wird dann ähnlich, meist trocken, in der Spitze dann nur noch 19 bis 23 Grad, aber ein bisschen Sommer wird da ja auf jeden Fall noch kommen.
2: Ein bisschen Abkühlung aber erstmal von Marcel Clair, WDR-Wetter, Dankeschön. Und das war auch WDR aktuell mit dem Tag um 6. Ich bin Sarah Pradel.
9: Dankeschön. WDR 4, die Verkehrslage. A2 Oberhausen Richtung Hannover zwischen Recklinghausen Ost und Dortmund Nordost 20 Minuten plus 5 Kilometer Stau wegen Bergungsarbeiten. A2 Dortmund Richtung Hannover zwischen Bielefeld Ost und Herford Ost 10 Minuten plus 5 Kilometer stockend. Nach dem Fahrzeugbrand ist aber jetzt der rechte Fahrstreifen, der ist jetzt gesperrt. So. A2 Dortmund Richtung Hannover zwischen Feldheim und Rehren Viertelstunde mehr einplanen, 6 Kilometer Stau. A2 Hannover Richtung Dortmund zwischen Kreuz Bielefeld und Gütersloh mehr als 2 Stunden plus 7 Kilometer Stau da. A3 Frankfurt Richtung Köln zwischen Bad Honnef-Linz und Kreuzbonn-Siegburg 3/4 Stunde plus 7 Kilometer Stau. A3 Köln Richtung Frankfurt zwischen Rösrath und Lohmar 10 plus 5 Kilometer stockend. A61 Mönchengladbach Richtung Koblenz zwischen Miel und Grafschaft-Ringen 20 plus mehr als 10 Kilometer Stau. B9 Krefeld Richtung Kleve zwischen Kevela und Weeze 20 plus 2 Kilometer Stau wegen der Anreise zum Musikfestival. Alle Staus jederzeit bei uns in der WDR 4 App. Ich wünsche Ihnen eine gute Fahrt, viel Geduld. Hauptsache ist, Sie kommen gut an.
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In die 80er. Wie läuft Ihr Freitagabend im Moment? Entspannt oder wird noch gewerkelt oder gearbeitet? Egal, wo Sie sind und was Sie machen, ich liefere gerne den 80er-Soundtrack, der Ihren Freitagabend noch viel besser macht. Wenn Sie einen Wunsch haben, ja damit. Das geht über wdr4.de als Nachricht oder als Sprachnachricht. Gerne auch anrufen 0221 567 89 444. Ihre Wünsche? Der nächste Song hier, der kommt von Foreigner, Urgent, wurde ja tatsächlich mal von James Last gecovert und auch Otto hat den mal gesungen. Aber bei uns heute Abend natürlich klar das Original dabei.

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5: Kurz nach 6:30. Gucken wir aufs Wetter. Am Abend sind noch einige Wolken unterwegs, aber es ist meist trocken, so in Südwestfalen oder Ostwestfalen. Da kann es vielleicht noch mal einen Schauer geben. Die Temperaturen dazu 17 bis 25 Grad. In der Nacht dann schön durchlüften. Da gehen die Temperaturen nämlich endlich mal ein bisschen runter auf 16 bis 13 Grad. Morgen wird es ein bisschen kühler als heute. In Detmold 23, in Bonn bis 25. Dazu wieder viele Wolken, wenig Sonne. Am Nachmittag kann es dann ein bisschen regnen. WDR 4, die Verkehrslage, da ist noch einiges los heute am letzten Schultag. A3 Oberhausen Richtung Hannover zwischen Recklinghausen Ost und Dortmund Nordost mehr als 20 Minuten plus 5 Kilometer Stau wegen Bergungsarbeiten. A2 Dortmund Richtung Hannover zwischen Bielefeld Ost und Herford Ost Viertelstunde mehr ein Plan, 8 Kilometer stockend. A2 Dortmund Richtung Hannover zwischen Feldheim und Rehren 3/4 Stunde plus 9 Kilometer Stau. A2 Hannover Richtung Dortmund zwischen Kreuz Bielefeld und Gütersloh auch da 3/4 Stunde plus 6 Kilometer Stau. Nach dem Fahrzeugbrand ist der rechte Fahrstreifen da gesperrt. A3 Frankfurt Richtung Köln zwischen Siebengebirge und Kreuz Bonn-Siegburg 1/2 Stunde plus 4 Kilometer Stau. A59 Köln Richtung Bonn zwischen Dreikheimer und Köln-Wahn 1/4 Stunde plus 7 Kilometer stockend. A61 Mönchengladbach Richtung Koblenz zwischen Miel und Grafschaft 20 plus mehr als 10 Kilometer Stau und die B9 Krefeld Richtung Kleve zwischen Kevela und Weeze etwa 1/2 Stunde plus 2 Kilometer Stau wegen der Anreise zum Musikfestival. Alle Staus jederzeit auch bei uns in der WDR 4 App. Fahren Sie bitte vorsichtig, Hauptsache ist ja, Sie kommen gut an. Ich bin Ute Schneider und das hier ist Ab in der 80er mit Billy Idol.

Depeche Mode mit Stripped It. Bei dem Song sind ja coole Sounds zu hören, zum Beispiel auch die Zündung vom Porsche von David Gahan. Ja, ein bisschen Feuerwerksgeräusch war auch dabei. WDR 4 ist hier ab in die 80er. Gerne mit Ihren Wünschen mailen geht oder die WDR 4 App nutzen. Gerne Ihre Telefonnummer dazu schreiben. Ich würde jetzt mal für so ein bisschen Disco-Feeling sorgen. Geht langsam los, aber dann.

As Tricks Yourself, Madonna bei WDR 4 ab in die 80er. Madonna hat am Sonntag einen besonderen Auftritt. Und zwar tritt sie beim WM-Finale in der Halbzeitpause auf. Justin Bieber und Shakira sind wohl auch dabei. Und ich könnte mir vorstellen, die Halbzeitpause wird ein bisschen länger dauern als 15 Minuten. WDR 4 ab in die 80er jetzt mit Peter Gabriel. Der besingt jetzt auch ein Spiel, das Spiel ohne Grenzen. Und zwar auf Deutsch. Er hat ja tatsächlich zwei ganze Alben auf Deutsch rausgebracht. Und einen Song daraus hören wir auch heute Abend. Schönen Start mit uns ins Wochenende. Was geht bei Ihnen so? Und wie kann ich vielleicht den Freitagabend noch besser machen mit Musik aus den 80ern? Gerne noch her mit den Musikwünschen per Mail, per App. Und gerne Ihre Telefonnummer dazu schreiben. Vielleicht können wir auch mal quatschen.

0: Sie wünschen, wir spielen, so geht das am Freitagabend bei Ab in die 80er bei WDR 4.
1: Hallo, ich bin die Angie aus Siegburg. Ich würde mir gerne von Agneta The Heat Is On wünschen. Ich hoffe, das geht auch über App. Ich bin gerade unterwegs.
0: Natürlich geht es. Hier kommt der Song. Und Ihre Wünsche gerne noch her? Ist ja noch ein bisschen Ab in die 80er. Also ein paar

0: Kurz vor sieben. Heute Abend viele Wolken unterwegs, aber es bleibt meist trocken. So in Ost- oder Südwestfalen, da kann es vielleicht noch mal einen Schauer geben. Die Temperaturen am Abend 17 bis 25 Grad. In der Nacht kühlt sich's ab, da können wir schön durchlüften. Morgen wenig Sonne, viele Wolken und auch ein bisschen kühler. In Ibbenbüren 22, in Dorsten 23, in Wuppertal 24 Grad. Und am Nachmittag kann es dann vielleicht auch mal einen Schauer geben.
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2: Die Nachrichten mit Sabine Büttner. Guten Abend. Im NRW-Landtag war heute der Anschlag in Solingen vor fast zwei Jahren wieder Thema. Innenminister Reul musste im Untersuchungsausschuss als Zeuge aussagen. Er geht weiter von einem Einzeltäter aus. In dem Ausschuss geht es darum, was über den Attentäter bekannt war. Helge Rosenkranz für WDR aktuell.
3: Einem ausländischen Geheimdienst war es offenbar gelungen, noch vor der Tat ein Bekennervideo von Issa Al-Ha mitzuschneiden. Diese Information sei allerdings erst nach dem Anschlag bei den Sicherheitsbehörden eingegangen, so Innenminister Reul. Er bekräftigte, dass er keine Hinweise auf ein Netzwerk beim Verurteilten hatte. Beim Attentat auf dem Solinger Stadtfest 2024 wurden drei Menschen getötet.
2: Ein Gericht in Bayern hat dem Streaming-Anbieter Amazon Prime im Streit um eine Preiserhöhung Recht gegeben. Die Verbraucherzentrale hatte wegen der Werbespots auf der Plattform geklagt. Alisa-Marie Schröter für WDR aktuell dazu, warum Amazon Recht bekommen hat.
4: Erstens, der Vertrag enthalte keine Garantie, dass Kunden immer werbefrei Filme und Serien streamen können. Und zweitens, die Verbraucherzentrale Sachsen habe auch nicht ausreichend belegen können, dass Amazon Prime Video sein Angebot als werbefrei vermarktet hat. Zum Hintergrund, die Verbraucherzentrale Sachsen hatte kritisiert, dass Amazon Prime im Februar 2024 Werbeunterbrechungen eingeführt hat und außerdem die Bild- und Tonqualität reduziert hatte. Wer dann weiterhin werbefrei streamen wollte, musste 2,99 Euro extra zahlen. Die Verbraucherschützer wollten dann erreichen, dass Amazon Prime einen Teil der Gebühren zurückzahlt, weil der Konzern eben nur per E-Mail auf die Vertragsänderung hingewiesen hatte und nicht explizit um Zustimmung gebeten hatte.
2: Weitere Meldungen im Überblick. In Brühl hat Bundeskanzler Merz beim deutsch-französischen Ministerratstreffen bestätigt, dass sich Deutschland zum ersten Mal an einer französischen Nuklearübung beteiligen wird. Bisher setzt Deutschland bei der Abschreckung gegen Angriffe vor allem auf die Unterstützung der USA. Außerdem hat Merz betont, wie wichtig der Zusammenhalt zwischen Deutschland und Frankreich ist. Im Zugfernverkehr gibt es künftig mehr Konkurrenz. Die Bundesnetzagentur hat entschieden, dass auf bestimmten Strecken mindestens ein Viertel der Kapazitäten an Wettbewerber der Deutschen Bahn gehen muss. 2028 will das italienische Unternehmen Italo in den deutschen Fernverkehr einsteigen. Kritiker befürchten, dass die DB so weniger Geld hat für weniger lukrative Strecken. In Deutschland ist vergangenes Jahr zum ersten Mal seit längerem wieder mehr Erdgas gefördert worden. Das zuständige Landesamt spricht von einem Plus von 2% im Vergleich zum Jahr davor. Es sei der erste Anstieg seit mehr als 20 Jahren. Vor allem durch ein neues Gasfeld in der Nordsee vor der Insel Borkum kam mehr Erdgas dazu.
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2: Am Flughafen Weeze am Niederrhein ist das Perukaville gestartet, Deutschlands größtes Elektrofestival. Bis Sonntag werden pro Tag 75.000 Besucher erwartet. Johannes Hoppe für WDR aktuell live aus Weeze. Was kommt denn in diesem Jahr besonders gut an?
5: Also bei diesem strahlenden Sonnenschein hier beim Festivalgelände ist der riesige Pool natürlich ganz weit vorn. Als das Festivalgelände vorhin geöffnet hat am frühen Nachmittag, da sind die ersten mit Badelatschen und Schwimmflügeln an den Armen zum Pool gesprintet. Die Warteschlange war da relativ lang. Jetzt ist sie schon ein bisschen kürzer. Viele haben sich einfach an die 13 Bühnen auf dem Festivalgelände verteilt. Da ist ordentlich was los. Auf einer kleineren, da singt später Schlagerstar Vicky Leandros ihr Song Ich liebe das Leben. Der dürfte wohl perfekt zur Stimmung hier bei der Festivalbesucher auf dem Perukaville-Gelände hier am Flughafen Weeze passen.
2: Das war WDR aktuell.
0: Dankeschön. WDR 4, die Verkehrslage. A2 Oberhausen Richtung Hannover zwischen Recklinghausen Ost und Dortmund Nordost mehr als 20 Minuten plus 5 Kilometer Stau wegen Bergungsarbeiten. A2 Dortmund Richtung Hannover zwischen Bielefeld Ost und Herford Ost Viertelstunde plus 8 Kilometer stockend. A2 Dortmund Richtung Hannover zwischen Feldheim und Rehren immer noch eine Dreiviertelstunde plus 10 Kilometer Stau. Dreiviertelstunde länger dauert es leider auch auf der A2 Hannover Richtung Dortmund zwischen Kreuz Bielefeld und Gütersloh 6 Kilometer Stau. Nach dem Fahrzeugbrand ist der rechte Fahrstreifen immer noch gesperrt. gesperrt. A3 Frankfurt Richtung Köln zwischen Siebengebirge und Kreuzborn-Siegburg 20+4 Kilometer Stau. A46 Wuppertal Richtung Düsseldorf zwischen Wuppertal-Oberbarmen und Wuppertal-Barmen 3/4 Stunde +3 Kilometer Stau. A61 Mönchengladbach Richtung Koblenz zwischen Miel und Grafschaft-Ringen 20+ mehr als 10 Kilometer Stau. Und noch die B9 Krefeld Richtung Kleve zwischen Kevela und Weeze 3/4 Stunde +2 Kilometer Stau wegen der Anreise zum Musikfestival. Alle Staus jederzeit auch bei uns in der WDR4 App. Fahren Sie vorsichtig, Hauptsache ist, Sie kommen gut an. Viel Geduld.
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0: Tag, Karat, OMD und jetzt ABC. Mit dem Dreiermix starten wir ab in die 80er. Schönes Wochenende mit uns.
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Ab in die 80er. Petra und Uwe aus Detmold schicken gerade Grüße vom Eiselmeer. Die beiden machen Raclette und sitzen auf der Terrasse. Das klingt, finde ich, gemütlich. Und jetzt für die Terrasse und fürs Runterkommen für alle am Freitag. Musik von Albano und Romina Power. Sieg, sag.

0: WDR4 ab in die 80er, noch einiges los auf den Autobahnen. Auch Jörg und Britta aus Bensberg sind noch unterwegs. Hallo, guten Abend.
1: Hallo,
2: hallo.
1: Guten
2: Abend.
0: Ihr seid schon eine ganze Weile unterwegs. Ihr kommt aus Kroatien, glaube ich, oder?
2: Jawohl.
0: Das heißt, der Urlaub geht zu Ende.
2: Der Urlaub geht zu Ende, ja. Stimmt, leider.
1: Leider, ja.
0: War aber schön. Ihr habt aber eine ganze Rundreise gemacht.
2: Das stimmt, ja.
0: Wo wart ihr überall?
2: Ach, begonnen hat das vor 3 Wochen in Budapest.
0: Mhm.
2: Wobei das weniger Urlaub als vielmehr die Tochter nach Hause holen war.
0: Ah, okay. Mhm.
2: Und dann von da aus sind wir nach Österreich, Oberösterreich, eine Woche radeln. Wir haben noch 2 Hunde im Gepäck.
0: Mhm.
2: Und von da aus dann tatsächlich nach Kroatien, Rovinj eine Woche und die ist jetzt auch schon wieder rum.
0: Ja, das geht so schnell, ne? Bei der Arbeit denkt man immer, wann ist der Urlaub soweit und dann ist er da und zack ist er schon wieder vorbei. Aber ihr habt euch hoffentlich gut erholt.
2: Sehr gut.
1: Ja.
0: Sehr gut.
1: Also die letzte Woche ist unsere Tochter auch noch nachgekommen, die fährt vor uns.
0: Ja.
1: Die macht die Reise gerade mit.
0: Sehr gut. Also ihr fahrt schön Kolonne und das wird jetzt noch schöner mit dem Song, den ihr euch wünscht. Welchen Song darf ich für euch spielen?
2: Von Wham, Club Tropicana.
0: Kommt jetzt. Kommt gut in Bensberg an und lasst den Urlaub noch nachspüren.
1: Das machen wir.
0: Super, danke schön. Gute Fahrt.
1: Schönen Abend.
0: Ja,
2: danke. Tschüss.
1: Tschüss.

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5: Es ist 7:30. Wir gucken aufs Wetter. Heute Abend meist trocken. Nur in Westfalen kann es vielleicht mal einen Schauer geben. Es kühlt sich dann auch so langsam ein bisschen ab. Und zwar auf 16 bis 13 Grad. Kann man gut ein bisschen durchlüften, ne? Morgen dann nicht mehr ganz so warm wie heute in Bad Münstereifel. 23, in Gütersloh 24. Wesseling kommt auf maximal 25 Grad. Dazu viele Wolken, wenig Sonne. Es kann am Nachmittag vor allen Dingen mal einen Schauer geben. WDR 4, die Verkehrslage. A1 Dortmund Richtung Köln zwischen Burscheid und Kreuz Leverkusen. Viertelstunde plus 4 Kilometer Stau. A2 Dortmund Richtung Hannover zwischen Veltheim und Rehren. Eine Stunde plus 10 Kilometer Stau wegen Bauarbeiten. Da gerade nur ein Fahrstreifen frei. A3 Frankfurt Richtung Köln zwischen Siebengebirge und Kreuz Bonn-Siegburg. 10 Minuten plus 2 Kilometer Stau. A3 Köln Richtung Frankfurt zwischen Lohmau und Siebengebirge. Viertelstunde plus 8 Kilometer stockend. A42 Dortmund Richtung Kamp-Lehnfurt zwischen Herne-Baukau und Herne-Krange. 10 plus 2 Kilometer Stau. 20 Minuten mehr einplanen bitte auch auf der A46 Düsseldorf Richtung Wuppertal. Zwischen Wuppertal-Elberfeld und Wuppertal-Oberbarm 3 Kilometer Stau. A46 Wuppertal Richtung Düsseldorf. Zwischen Kreuz Wuppertal-Nord und Wuppertal-Wichlinghausen. Viertelstunde plus 2 Kilometer Stau. Und eine Viertelstunde länger dauert es auch auf der A61 Mönchengladbach Richtung Koblenz. Zwischen Miel und Grafschaft Ringen 7 Kilometer stockender Verkehr. Alle Staus jederzeit auch bei uns in der WDR 4 App. Ich bin Ute Schneider. Hier ist ab in die 80. Und ich wünsche Ihnen einen schönen Start ins Wochenende mit uns.

Collins, Two Hearts. Bin ich gefühlt gleich wieder in der Tanzschule. Das war Jive, oder? Und in Jive war ich ehrlich gesagt gar nicht so schlecht. Platz 2 beim Jive-Turnier, sage ich nur. WDR4 ab in die 80er. Und damit sind wir jetzt auch schon bei unserer Maxi-Single angekommen. Heute die spezielle Disco-Version von Paso Doble. Komm.

Eros Ramazzotti bei WDR 4. Der Mann, der ist bestimmt immer noch ganz beseelt. Vor ein paar Tagen hat er ja seine Tochter zum Traualtar geführt. Beide sehr, sehr schick. Ab in die 80er. Ralf aus Krefeld schreibt mir gerade, tolle Musik, so könnte man ins Wochenende starten. Das freut mich sehr. Und Ralf, jetzt ist eine gute Zeit für Männer mit Hut, Sonnenbrille und Bart.

0: Waschsalon von BAP. BAP feiert gerade 50-jähriges Bandjubiläum. Sie sind unterwegs auf der Zielgeraden-Tour, haben gerade ein wirklich cooles Konzert in Köln gespielt mit, ich weiß nicht wie vielen Zugaben. Bei uns kommt jetzt hier schon der nächste Wunsch wieder um die Ecke bei ab in die 80er und diesmal von einem echten Youngster.
1: Hallo Ute, hier ist Leander, euer jüngster Fan. Endlich Ferien und ich wünsche mir für mich und meine Mama Three Little Birds von Bob Marley.

0: mit Reggae ins Wochenende. Kurz vor 8. Gucken wir nochmal aufs Wetter. Heute Abend kühlt es sich langsam ab. Die Temperaturen, die gehen runter so auf 16 bis 13 Grad. Können wir schön durchlüften und endlich mal wieder entspannt schlafen. Dazu kann es in Westfalen vielleicht auch nochmal einen Schauer geben. Morgen starten wir mit weniger Sonne, vielen Wolken. Und auch da kann es am Nachmittag vielleicht mal nass werden. Temperaturen nicht mehr ganz so warm wie heute. In Recklinghausen 23, in Neuss 24. Und Brühl kommt morgen auf maximal 25 Grad.
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2: Die Nachrichten mit Sabine Büttner. Guten Abend. Der Start in die Sommerferien lief in NRW bislang ohne größere Verkehrsprobleme. Auf den Autobahnen gab es am Nachmittag mehr als 500 Kilometer Stau. Das ist zwar viel, kommt aber auch sonst schon mal im Berufsverkehr vor. Auch an den Flughäfen lief der Betrieb weitgehend normal, sagt Oliver Köhler, der für WDR aktuell am Flughafen Köln-Bonn war.
3: Es ist so ein bisschen voller jetzt mal geworden, aber es läuft verhältnismäßig entspannt. Der Flughafen Köln-Bonn, der hat ja aufgerüstet mit neuer Technik. Neue Scan-Anlagen wurden hier eingebaut. Die haben zwar auch so ein paar Pannen produziert, aber das Ganze scheint jetzt unter Kontrolle zu sein. In Düsseldorf gab es ja immer wieder Probleme mit Personalmangel in den Sicherheitskontrollen. Dort, hören wir, ist das Personal aufgestockt worden und selbst Mitarbeiter der Verwaltung, die packen jetzt da an. Also es stehen noch verkehrsreiche Tage den Flughäfen bevor, aber sie scheinen vorbereitet zu sein.
2: Im Untersuchungsausschuss zum Terroranschlag von Solingen hat NRW-Innenminister Reul betont, der Angreifer sei Einzeltäter gewesen. Der Ausschuss soll klären, was über den Attentäter bekannt war und ob es Hinweise auf ein islamistisches Netzwerk gab. Der Mann hatte vor 2 Jahren beim Stadtfest in Solingen 3 Menschen getötet. Bundeskanzler Merz hat auf die Rücktrittsforderungen gegen Unionsfraktionschef Spahn reagiert. Er will in der nächsten CDU-Präsidiumssitzung darüber sprechen. Spahn hat mit seinem Mann mithilfe einer Leihmutter aus den USA ein Kind bekommen. Die CDU ist klar gegen Leihmutterschaft. Die ist grundsätzlich auch in Deutschland verboten. In Düsseldorf läuft die Rheinkirmes. Bis nächste Woche Sonntag werden 4 Millionen Besucher erwartet. In diesem Jahr gibt es 30 neue Achterbahnen, Karussells und Buden. Die Fähre von der Altstadt zur Kirmes kann aber nicht fahren, weil der Rhein zu wenig Wasser hat.
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2: In Detmold gibt es zum Ferienstart eine Überraschung für Kinder und Jugendliche. Sie dürfen in den Ferien kostenlos in die Freibäder der Stadt. Eine anonyme Spenderin übernimmt die Kosten. Cornelia Böker für WDR aktuell.
4: Das gilt für das Freibad Fischerteich, die Batze in Berlebeck, in Hiddesen und am Schwarzenbrink. Der freie Eintritt fürs Freibad beginnt schon morgen. Der Bürgermeister findet die Spende und das Engagement der Spenderin echt super. Das würde Kindern und Jugendlichen eine schöne Ferienzeit in ihrer Heimatstadt ermöglichen, besonders denjenigen, die nicht in den Urlaub fahren können.
2: Das war WDR aktuell.
0: Dankeschön. WDR 4, die Verkehrslage langsam aber sicher ein bisschen weniger los. A1 Dortmund Richtung Köln zwischen Burscheid und Kreuz Leverkusen 1/2 Stunde plus 4 Kilometer Stau. A2 Dortmund Richtung Hannover zwischen Feldheim und Rehren 1 Stunde plus 10 Kilometer Stau wegen Bauarbeiten, da leider gerade nur ein Fahrstreifen für Sie frei. A3 Frankfurt Richtung Köln zwischen Siebengebirge und Kreuzbronn-Siegburg 10 plus 2 Kilometer Stau. Die A46 Wuppertal-Düsseldorf ist zwischen Wuppertal-Oberbarmen und Wuppertal-Wichlinghausen nach einem PKW-Brand in beiden Richtungen im Moment gesperrt. Jeweils 4 Kilometer Stau. A59 Köln Richtung Bonn zwischen Köln-Wahn und Spicht 10 Minuten mehr ein Plan, 3 Kilometer Stau. Und 10 Minuten länger dauert es leider auch auf der 61 Mönchengladbach Richtung Koblenz zwischen Rheinbach und Grafschaftringen 7 Kilometer Stau. Alle Staus jederzeit auch bei uns in der WDR 4 App. Fahren Sie vorsichtig, Sie wissen, Hauptsache ist, Sie kommen gut an.
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0: Tag, Alison Moyet hat morgen Geburtstag. Ich hoffe, sie feiert ganz entspannt rein. Ich hätte jetzt den passenden Song von ihr für den Sundowner.
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0: Kommen Sie gut mit uns ins Wochenende.

Okay, von okay. Viele schöne Durchsagen. Mein Lieblingsschnipsel ist ja der Lieblingssatz von Kermit. Also das Allerschönste, was Füße tun dürfen, ist tanzen. WDR 4 ab in die 80er. Im Ruhrgebiet sagt man Watt. Captain Sensible singt aber What?

0: WDR4 ab in die 80er mit Ihren Wünschen. Und der nächste kommt direkt vom Campingplatz von Heike und Heiko. Hallo, schönen guten Abend.
1: Hallo, schönen guten Abend.
0: Ihr seid normalerweise in Duisburg zu Hause, aber ihr seid jetzt auf dem Campingplatz wo?
1: Im Schwalmtal am Hariksee.
0: Oh, schön. Und seid ihr da länger?
1: Auf jeden Fall. Also wir sind jetzt schon über 13 Jahre da.
0: Oh, okay. Mhm.
1: Und machen da Dauercamping. Mhm. Und ja, sind auch so ein bisschen im Vorstand mit drin. Und das macht uns hier richtig viel Spaß.
0: Okay, sag mal, was ist außer dem See da noch toll?
1: Ja, man kann da schön in Richtung Roermond fahren und dann schön an den Mainweg, den Fahrradweg fahren, hinten an der Maas entlang.
0: Okay, und ich habe mir ja sagen lassen, zwischendurch ein Eis geht bei euch auch immer.
1: Auf jeden Fall
2: ist das ein Muss.
0: Welche Eissorten werden gewählt, wenn ihr da steht?
1: Ja, Pistazie, Zitrone. Mhm. Vanille, Schokolade, dann noch ein bisschen Sahne dabei oder auch ein Spaghetti-Eis.
0: Okay, also es muss sich lohnen, wenn ihr den Stopp da plant.
1: Auf jeden Fall.
0: Sehr
1: gut.
0: Welcher Song lohnt sich jetzt sehr, dass ich den spiele? Welchen Song darf ich euch spielen?
2: Also von Rick Astley wünsche ich mir Never Gonna Give You Up.
0: Mhm. Warum?
2: Ja, weil ich finde, meine Frau hat das schon verdient. Und da bin ich auch ziemlich stolz drauf, dass ich meine Frau habe. Oh. Und die will ich auch benickt hergeben.
0: Nee, das finde ich auch. Jetzt habe ich Gänsehaut und jetzt kommt hier der Rick Astley für euch. Lasst es krachen und das nächste Eis geht nur auf mich.
2: Auf jeden Fall.
0: Dankeschön, schönes Wochenende.
1: Ciao.

Es ist 8:30. Wirkung aufs Wetter am Abend und in der Nacht kühlt es sich jetzt ab. Die Temperaturen, die gehen dann runter, so auf 13 bis 16 Grad. Kann mal nass werden, vor allen Dingen so Richtung Westfalen. Morgen dann weiter viele Wolken, wenig Sonne und besonders in Südwestfalen oder im südlichen Rheinland kann es auch da mal einen Schauer geben. Nicht mehr ganz so warm wie heute in Dortmund morgen bis 23, Münster 24, Langenfeld kommt morgen auf maximal 25 Grad. WDR 4, die Verkehrslage, da ist noch ein bisschen was los. A1 Dortmund Richtung Köln zwischen Burscheid und Kreuz Leverkusen halbe Stunde plus, 4 Kilometer Stau. A2 Dortmund Richtung Hannover zwischen Feldheim und Rehren, 3/4 Stunde plus, 7 Kilometer Stau. Wegen Bauarbeiten da gerade nur ein Fahrstreifen für Sie frei. A3 Frankfurt Richtung Köln zwischen Neustadt-Wied und Bad Honnef-Linz, 2 Kilometer Stau. A40 Essen Richtung Dortmund zwischen Bochum-Werne und Dortmund-Kleid, 10 Minuten mehr ein Plan, 3 Kilometer Stau. A46 Wuppertal Richtung Düsseldorf. Zwischen Wuppertal-Oberbarmen und Wuppertal-Wichlinghausen ist im Moment die Autobahn gesperrt. Wegen Bergungsarbeiten 2 Kilometer Stau dann. Und dann gibt es eine Gefahreninformation für Bornheim-Merten. In der Stadt kommt es durch einen Brand zu Geruchsbelästigung und Rauchniederschlag. Dabei könnte es gesundheitliche Beeinträchtigungen geben. Deshalb Fenster und Türen vorsorglich geschlossen halten und Klima- und Lüftungsanlagen bitte ausschalten. 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

Ideal mit Blaue Augen. Den Song hat jetzt Thomas aus Herzogenrath ganz laut aufgedreht, denn den hat er sich bei uns gewünscht. WDR4 ab in die 80er und wir biegen jetzt, finde ich, einfach auch nochmal ab in die Italo-Disco-Ecke. Schönen Start ins Wochenende mit uns.

Beagle Music, deutsches Musikprojekt. Die waren sehr erfolgreich auch in Sachen Werbejingles. Da haben sie viele produziert und waren ja auch mit dem Song Ice in the Sunshine ganz weit vorne. Eis bei dem Wetter geht immer, haben wir gerade schon gehört. Heike aus Duisburg hat gesagt, sie nimmt gerne mal 4 Kugeln und dann mit Sahne. Ich finde auch beim Eis darf man bei diesem Wetter ruhig so ein bisschen klotzen, oder? WDR4 ab in die 80er, jetzt mit Joan Jett and the Blackhearts. Die Joan Jett war ja besonders erfolgreich, wenn sie Rock-Songs gecovert hat. Crimson and Clover zum Beispiel hat sie sich vorgenommen, im Original ja von Tommy James and the Shondells aus den 60ern. Bei ihr klingt das dann so.

Fehlfarben mit ein Jahr, es geht voran bei WDR4 ab in die 80er. Es kommen tanzende Grüße aus Essen. Hugi schreibt, er hat sehr gute Laune mit uns in der Küche. So soll das sein. Und der nächste Musikwunsch, der hat eine bisschen längere Anreise. Marina aus Berlin schreibt uns, sie würde sich sehr freuen, wenn wir The Smiths mit Three is a Light That Never Goes Out spielt. Ich meine, für Freude in der Hauptstadt, da sorgen wir doch gerne.

0: Es ist kurz vor neun. Wir gucken aufs Wetter. Die Temperaturen, die gehen jetzt langsam runter in der Nacht, so auf 13 bis 16 Grad. Morgen machen wir dann weiter beim Wetter mit einem Mix aus vielen Wolken und wenig Sonne. Kann besonders so am Nachmittag mal nass werden. Die Temperaturen nicht mehr ganz so warm wie heute. In Schleiden morgen bis 23 Grad, Paderborn kommt auf 24 und in Grevenbruch morgen maximal 25 Grad.
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0: Die Nachrichten mit Sabine Büttner. Guten Abend. Unionsfraktionschef Spahn hat zum ersten Mal öffentlich auf die Kritik an seinem Privatleben reagiert. Er und sein Mann haben mithilfe einer Leihmutter ein Kind bekommen. Das ist in Deutschland verboten, in den USA nicht. Kritiker werfen ihm deshalb Doppelmoral vor. Was Spahn dazu gesagt hat, fasst Birte Sönnigsen, WDR Berlin, zusammen.
2: CDU-Fraktionschef Jens Spahn beschreibt im Podcast Ronsheimer seine Zerrissenheit in der Frage, ob er ein Kind mit Hilfe einer Leihmutter bekommen sollte. Er habe lange mit sich gerungen. Er und sein Mann hätten sich aber von Anfang an ein Kind gewünscht. Deshalb hätten sie mehrere Optionen abgewogen und sich am Ende für eine Leihmutterschaft in den USA entschieden. Spahn sagt, es sei ihm bewusst, dass es in seiner Partei eine klare Beschlusslage gibt. Die CDU lehnt Leihmutterschaft ab und hatte das zuletzt auf ihrem Parteitag im Februar bekräftigt. Ob Jens Spahn Fraktionsvorsitzender bleiben wird, ist offen. Spahn sagt, für ihn selbst gäbe es nichts Wichtigeres als seine Familie.
0: Der Start in die Sommerferien lief in NRW bislang ohne größere Verkehrsprobleme. Auf den Autobahnen gab es am Nachmittag mehr als 500 Kilometer Stau. Das ist zwar viel, kommt aber auch sonst schon mal im Berufsverkehr vor. Auch an den Flughäfen in NRW gab es keine besonders langen Wartezeiten. In Venedig haben hunderte Menschen gegen den Besuch des US-Botschafters in Italien protestiert. Einige versuchten, auf seine Luxusjacht zu kommen. Die Demonstranten sehen in der 117 Meter langen Yacht ein Symbol für Arroganz und Protz. In Mittelamerika hat es ein schweres Erdbeben an der Pazifikküste gegeben, an der Grenze zwischen Mexiko und Guatemala. Bisher gibt es keine Berichte über größere Schäden oder Opfer. Viele Menschen liefen auf die Straße, mehrere Gebäude wurden evakuiert.
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0: Viele Krankenhäuser im Bergischen Land haben weiter mit den Folgen der Sommerhitze zu kämpfen. Sie haben noch immer zu wenige Blutkonserven. Welche Folgen das haben kann, erklärt Gabi van den Boom, WDR Wuppertal.
3: Nach Auskunft des Klinikums Solingen sind durch die Hitze die Blutbestände stark zurückgegangen. Heißt, Blut muss gespart, geplante Operationen womöglich verschoben werden. Auch im Wuppertaler Bethesda Krankenhaus haben die Mitarbeiter in den letzten Wochen am Limit gearbeitet, um den Ansturm zu bewältigen. Der schwerste Fall von Überhitzung wurde im Bethesda Krankenhaus behandelt. Hier wurde ein Patient mit einer Körpertemperatur von 43 Grad eingeliefert.
0: Das war WDR aktuell.
4: Dankeschön.
0: WDR 4, die Verkehrslage. Langsam weniger los, aber ein paar Meldungen habe ich leider noch. A1 Dortmund Richtung Köln zwischen Burscheid und Kreuz Leverkusen. Da dauert es immer noch eine halbe Stunde länger. 4 Kilometer Stau, da gab es einen Unfall. A2 Dortmund Richtung Hannover zwischen Feldheim und Rehren. 3/4 Stunde noch länger. Ein Plan, 6 Kilometer Stau wegen Bauarbeiten. Da gerade nur ein Fahrstreifen frei. A3 Frankfurt Richtung Köln zwischen Neustadt-Wied und Bad Honnef-Linz. 10 Minuten plus 3 Kilometer Stau. Und die A46 Wuppertal Richtung Düsseldorf ist zwischen Wuppertal-Oberbarmen und Wuppertal-Wichlinghausen wegen Bergungsarbeiten im Moment gesperrt. Deshalb da gerade 2 Kilometer Stau. Alle Staus jederzeit auch bei uns in der WDR 4 App. Fahren Sie vorsichtig, Hauptsache ist, Sie kommen gut an.
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0: Tach, Samantha Fox hat ja mal erzählt, sie wollte Polizistin werden, aber mit 1,55 war sie zu klein. Ist sie halt Popstar geworden. War auch eine gute Idee, oder?
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DDR4 ab in die 80er mit Kraftwerk. Ich habe gesehen, die sind im Moment auf Tour. Allerdings keine Termine hier bei uns in der Nähe, aber vielleicht ja was für den Urlaub. Im Juli sind sie zum Beispiel in Ungarn, in Rumänien, in Kroatien und Anfang August spielen sie tatsächlich auch auf Mallorca. Ja, und das hier ist eine der erfolgreichsten Bands aus den 80ern. Simple Minds mit Alive and Kicking.

0: WDR 4. Ab in die 80er mit Ihren Musikwünschen. Und jetzt sind Tobi und Max dran. Hallo, schönen guten Abend.
1: Guten Abend, hallo, grüßt euch.
0: Der Max kommt aus Gelsenkirchen, da habe ich ja auch lange gewohnt. Max, wenn man von da kommt, dann weiß man, für welchen Fußballverein man ist, oder?
1: Ja, sicher. Da gibt es dann halt nur eine Option.
0: Genau, da sind wir uns schon mal einig. Ihr beiden seid unterwegs, wohin?
1: Wir sind jetzt gerade in Rheine unterwegs.
0: Mhm. Okay, was macht ihr da?
1: Also das ist halt für mich mit der Heimat verbunden, weil hier hat meine Wurzeln liegen und Tobi, der gerade neben mir sitzt, ist halt auch so in dem Sinne einer meiner engsten Freunde. Wir kennen uns seit der Berufsschule und ich wurde quasi zum Hundesitten bestellt.
0: Ja.
1: Und dann verbindet man natürlich gerne alles zusammen, was irgendwie geht und nutzt dann natürlich auch die freie Zeit.
0: Ja, klar. Das heißt, die Eltern sind unterwegs, machen Urlaub und da hast du gesagt, okay, komm, ich spring ein.
1: Aber selbstverständlich.
0: Ja, was ist es denn für ein Hund?
1: Da ich mich mit Hunden tatsächlich nicht so gut auskenne, würde ich jetzt eher passen und sagen, okay, es ist dann so eine Mischung aus allem.
0: Ja, super. So würde ich Hunde auch immer beschreiben. Super, wunderbar. Ihr möchtet euch einen besonderen Song wünschen. Welcher Song soll es sein?
1: Ja, Tobi, was ganz Besonderes. Mhm. Das war Out of Touch von Hall & Oates. Mhm. Das ist so der erste Song, der mir in den Sinn gekommen ist, als wir uns einen 80er zum Wünschen überlegt haben.
0: Okay. Macht aber auch gute Laune.
1: Richtig. Mhm. Kann man auch gut mitsingen.
0: Sehr gut. Dann könnt ihr jetzt ganz laut aufdrehen und mitsingen. Ich würde allerdings dann wieder leise machen und das Original einblenden.
1: Ja.
0: Okay, dann wünsche ich euch ein schönes Wochenende und dann jetzt bitte selber ansagen im Radio den Song.
1: Ja, hier kommt Out of Touch von Hall & Oates.
0: Super, schönes Wochenende euch beiden.
1: Euch auch.
0: Danke.
1: Ciao, ciao.

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WDR 4, die Verkehrslage. A1 Dortmund Richtung Köln zwischen Burscheid und Kreuz Leverkusen. Viertelstunde plus 3 Kilometer Stau, da gab es einen Unfall. A2 Dortmund Richtung Hannover zwischen Bad Alsen und Rehren. Halbe Stunde dauert es immer noch länger, 5 Kilometer Stau. Da ist wegen Bauarbeiten nur ein Fahrstreifen frei. A3 Frankfurt Richtung Köln zwischen Neustadt-Wied und Bad Honnef-Linz. 10 Minuten plus 2 Kilometer Stau. Und noch die 46 Wuppertal Richtung Düsseldorf. Zwischen Wuppertal-Wichlinghausen und Wuppertal-Barmen 2 Kilometer Stau. Wegen Bergungsarbeiten da auch gerade nur ein Fahrstreifen für Sie frei. Alle Staus jederzeit auch bei uns in der WDR4 App. Ich bin Ute Schneider, wünsche Ihnen mit uns einen guten Start ins Wochenende und vor allen Dingen auch eine gute Fahrt.

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WDR 4 ab in die 80er, jetzt mit Musik von Marillion. Die haben die Woche ein Konzert in Berlin gespielt und was stand? Sie können es immer noch. Und das Konzert war tatsächlich auch bestuhlt. Also wenn Sie jetzt auf dem Stuhl sitzen, gerne bei Marillion alles geben, aber auch wenn Sie stehen, weil danach kommt Status Quo. Da muss ja Luftgitarre gespielt werden.

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Kylie Minogue, Tears on My Pillow, das war Ab in die 80er mit Ute Schneider. Und einen Wunsch kann ich noch erfüllen, und zwar den von Emil. Der hat heute Geburtstag und deshalb spiele ich sehr gerne seinen Wunsch. Tracy Chapman, Fast Car. Ich sag schönes Wochenende, bis bald.

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1: Die Nachrichten mit Sabine Büttner. Guten Abend.
2: Die Freundschaft zu Frankreich und unser gemeinsamer Einsatz für ein einiges Europa sind der Kern der deutschen Außenpolitik.
1: Bundeskanzler Merz hat betont, wie wichtig die Zusammenarbeit mit Frankreich ist. Die Regierungen beider Länder haben sich heute in Brühl getroffen. Merz hat danach bestätigt, dass französische Kampfjets nach Deutschland verlegt werden sollen, nach Nörvenich im Kreis Düren. Was noch geplant ist, erklärt Markus Sambale für WDR aktuell.
3: Es ging wirklich um eine ganz riesen Bandbreite von Themen, aber vor allen Dingen um die Verteidigungspolitik. Und das ist tatsächlich spannend, weil da einiges neu sein könnte. Deutschland überlegt nämlich, wie französische Atomwaffen auch für den Schutz Deutschlands zum Einsatz kommen könnten. Bislang ist man ja auf die US-Atomwaffen angewiesen, weil man aber nicht weiß, wie das weitergeht. Unter Präsidenten wie Donald Trump sagt man, wir arbeiten mit Frankreich enger zusammen. Und das ist schon ein großer, entscheidender Schritt.
1: Unionsfraktionschef Spahn hat zum ersten Mal öffentlich auf die Kritik an seinem Privatleben reagiert. Er und sein Mann haben mithilfe einer Leihmutter ein Kind bekommen. Das ist in Deutschland verboten, in den USA aber nicht. Kritiker werfen ihm deshalb Doppelmoral vor. Mehrere Politiker aus der CDU fordern deshalb seinen Rücktritt. Der umstrittene FIFA-Chef Infantino hat offenbar weiterhin großen Rückhalt im Fußballweltverband. Die britische Zeitung Guardian schreibt, dass mehr als 200 Länder ihn nächstes Jahr wieder wählen wollen. Ein Unterstützerschreiben haben nur wenige Verbände nicht unterzeichnet, darunter der DFB.
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1: In Weeze am Niederrhein läuft das Festival Perukaville. Es gilt als größtes Elektrofestival in Deutschland. Bis Sonntag werden auf dem Flughafengelände 225.000 Besucher erwartet. Johannes Hoppe ist für WDR aktuell beim Perukaville dabei. Was steht denn heute noch bis zum Ende des Festivaltages an?
4: Also auf jeden Fall wird es hier erstmal nicht ruhiger werden. Die Festivalbesucher, die singen, tanzen, feiern munter weiter den ganzen Tag schon. Aber jetzt so beim Sonnenuntergang, da wirkt das Ganze nochmal komplett anders. Alles leuchtet in bunten Farben. Das gut 50 Meter hohe Riesenrad beispielsweise wechselt zwischen verschiedenen Rot- und Pinktönen. Insgesamt hängen hier auf dem Gelände 22 Kilometer Lichterketten. Ja, und gegen 2 Uhr, dann dürfte erstmal Schluss sein auf den Bühnen. Morgen um 15 Uhr geht's dann hier am Flughafen Weeze weiter mit Perukaville.
1: Das war WDR aktuell. Das Wetter in Nordrhein-Westfalen. In der Nacht ziehen in Westfalen vereinzelt noch Schauer durch, sonst bleibt's trocken. Es kühlt ab auf 16 bis 13 Grad. Morgen eher wenig Sonne, am Nachmittag dann vor allem in Südwestfalen und im südlichen Rheinland ein paar Regenschauer. In Schleiden bis 23 Grad, in Paderborn bis 24 und in Brühl bis 25 Grad. Die Zeit 22.03 Uhr.
5: Und hier ist der Verkehrsservice für den ARD-Abend. Ich habe nur noch eine Meldung. Die A21 Bargteheide Richtung Kiel ist zwischen Wankendorf und Nettelsee nach einem Unfall weiter gesperrt. Das war's schon. Ich wünsche Ihnen eine gute Fahrt durch den Abend.
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5: Vom MDR in Erfurt mit Frank Huber. Ich grüße Sie jetzt mit Musik von Johnny Hates Jazz und Shattered Dreams.

Och, auch schön. Viel Gefühl eben, Caught in the Act mit Babe, I Love You. Dr. Hook and the Medicine Show, die gab's von 1968 bis 1985. Später hießen sie ja dann nur noch Dr. Hook. Aber in dieser ganzen Zeit waren die super erfolgreich mit dem, was sie gemacht haben. Nämlich eine Mischung aus Pop, Country und Rock. Und das hat die über die ganzen Jahre gut getragen. Im Jahr 1971, da haben sie auch einen Titel gemacht, der war voller Liebeskummer. Und das hört man natürlich auch bei Sylvia's Mother. Jetzt im ARD-Abend.

Even go. Cool, oder? Nathan Wellerman war das hier im ARD-Abend. Wellerman ist übrigens ein historisches Walfängerlied aus Neuseeland. Das ist so 1860 entstanden. Und der Begriff bezeichnet die Versorgungsschiffe, der die Walfänger eben mit Lebensmitteln versorgt hat. Ist ein guter Song geworden, finde ich. Und das jetzt im ARD-Abend ist Van Halen mit

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5: Und hier ist der Verkehrsservice für den ARD-Abend. Die A21 Barg der Heide Richtung Kiel ist zwischen Wankendorf und Nettelsee nach dem Unfall weiter gesperrt. A100 Stadtring Berlin Wedding Richtung Wilmersdorf zwischen dem Dreieck Charlottenburg und Spandauer Damm Stau. Das war's. Damit wünsche ich eine gute Fahrt durch den Abend. Viel Spaß jetzt mit dem 80er von Alpha Rail mit Back in Japan.

ist auch gut tanzbar, dieser Song von Lionel Richie im ARD-Abend mit Angel. Ja, apropos tanzbar, jetzt habe ich einen Disco-Klassiker für Sie, der 1980 wahnsinnig erfolgreich war. Also Nummer 1 in Kanada, Australien, Neuseeland, Deutschland, Österreich, der Schweiz und so weiter. Aber es sollte der einzige Nummer 1-Hit bleiben, also ein One-Hit-Wonder sozusagen. Die Lips mit Funky Town.

Ich finde ja, der klingt immer nach einer extra Portion Testosteron. Bruce Springsteen und Tougher Than the Rest. Und jetzt wird's ein bisschen politisch hier im MDR-Abend. Es geht um den Wind of Change. In dem Song, da geht's ja um die gesellschaftlichen Veränderungen in Europa am Ende des Kalten Krieges. Und es geht natürlich auch um die Hoffnung auf Frieden, Freiheit und auf Annäherung. Musikalisch auf jeden Fall wunderbar umgesetzt von den Scorpions.

Der Ground Attraction und Perfect. Und eine perfekte Nacht wünsche ich Ihnen jetzt auch gleich ab 23 Uhr mit den Kollegen in der ARD Hitnacht. Ich bin Frank Huber, verabschiede mich. Kommen Sie gut ins Wochenende.

Jetzt kam gerade noch eine wichtige Verkehrsmeldung rein. Achtung, Falschfahrer auf der A1 Lübeck-Saarbrücken. Zwischen dem Dreieck Norderelbe und Maschener Kreuz ist der Falschfahrer unterwegs. Bitte fahren Sie äußerst rechts und überholen Sie nicht. Falschfahrer auf der A1 Lübeck-Saarbrücken zwischen dem Dreieck Norderelbe und Maschener Kreuz.

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1: Die Nachrichten mit Sabine Büttner. Guten Abend. Beim Landesparteitag der AfD in Marl im Ruhrgebiet ist es zu einem offenen Machtkampf gekommen. Es ging um die Kandidatenliste für die Landtagswahl im kommenden Jahr. Anhänger von AfD-Chefin Beidel verließen den Saal, weil sie mehr Plätze für Kandidaten aus dem ultrarechten Lager durchsetzen wollten. Warum der Machtkampf in NRW für die gesamte AfD ein Problem ist, erklärt Torben Lehning für WDR aktuell.
2: Der AfD-Bundesvorstand sieht das als klaren Affront gegen sich, was heute in NRW in Marl passiert ist. Die eine Sorge ist ganz klar, was ist, wenn das jetzt Schule macht? Was ist, wenn jetzt auch andere Landesverbände die klaren Forderungen des Bundesvorstandes ignorieren oder dem nicht folgen? Leisten. Und die zweite große Sorge ist, was ist, wenn die Wahlliste, die jetzt aufgestellt wird an diesem Wochenende in Marl vom Nordrhein-Westfälischen Landesverband, was ist, wenn die nicht rechtssicher ist? Denn das gab es alles schon einmal. In Bremen konnte ein Landesverband nicht antreten zur Wahl 2023. Das will man jetzt unbedingt verhindern.
1: In Brühl hat Bundeskanzler Merz beim deutsch-französischen Ministerratstreffen bestätigt, dass sich Deutschland zum ersten Mal an einer französischen Nuklearübung beteiligen wird. Bisher setzt Deutschland bei der Abschreckung gegen Angriffe vor allem auf die Unterstützung der USA. Außerdem hat Merz betont, wie wichtig der Zusammenhalt zwischen Deutschland und Frankreich ist. Im Untersuchungsausschuss zum Terroranschlag von Solingen hat NRW-Innenminister Reul betont, der Angreifer habe als Einzeltäter gehandelt. Reul musste als Zeuge aussagen. In dem Ausschuss geht es darum, was über den Attentäter bekannt war und ob es Hinweise auf ein islamistisches Netzwerk gab. Der Mann hatte vor 2 Jahren beim Stadtfest in Solingen 3 Menschen mit einem Messer getötet.
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1: Die Flughäfen in Nordrhein-Westfalen stellen sich zum Ferienstart auf viele Passagiere an diesem Wochenende ein. Für viele ging es direkt heute in den Urlaub. Am Flughafen Köln-Bonn etwa war es am Abend deutlich voller. Die Lage war aber insgesamt entspannt, berichtet Oliver Köhler für WDR aktuell.
3: Der Flughafen Köln-Bonn, der hat ja aufgerüstet mit neuer Technik. Neue Scannanlagen wurden hier eingebaut. Die haben zwar auch so ein paar Pannen produziert, aber das Ganze scheint jetzt unter Kontrolle zu sein. In Düsseldorf gab es ja immer wieder Probleme mit Personalmangel in den Sicherheitskontrollen. Dort ist das Personal aufgestockt worden und selbst Mitarbeiter der Verwaltung, die packen jetzt da an. Also es stehen noch verkehrsreiche Tage den Flughäfen bevor, aber sie scheinen vorbereitet zu sein.
1: Das Wetter in Nordrhein-Westfalen. In der Nacht meist trocken. Die Werte gehen runter auf 16 bis 13 Grad. Nur in Westfalen kann es vereinzelt noch Schauer geben. Morgen eher wenig Sonne und viele Wolken. Im südlichen Rheinland und in Südwestfalen sind am Nachmittag Schauer möglich. In Dorsten morgen bis 23 Grad. Warendorf kommt auf 24 Grad und in Eschweiler bis 25 Grad. Sonntag vereinzelt Schauer in Westfalen, sonst trocken bis 23 Grad. Das war WDR aktuell.
4: Dankeschön für die aktuellen Nachrichten. Damit starten wir gut informiert in diese Nacht. Jetzt der Blick auf die Verkehrslage. Hier ist der Verkehrsservice der AD Hitnacht und wir beginnen mit 2 Falschfahrermeldungen. Achtung bitte auf der Autobahn 7. Zwischen dem Elbtunnel und Marschener Kreuz ist ein Falschfahrer gemeldet worden. Also auf der A7 zwischen dem Elbtunnel und Marschener Kreuz. Und Achtung, ebenfalls ein Falschfahrer auf der Autobahn 73 zwischen Erlangenbruck und Möhrendorf ist ebenfalls ein Falschfahrer gemeldet. In beiden Fällen bitte ganz rechts fahren, nicht überholen. Vorsicht in beiden Richtungen. Ich wiederhole die beiden nochmal. Auf der Autobahn 7 zwischen dem Elbtunnel und Marschener Kreuz ist ein Falschfahrer gemeldet. Und auf der Autobahn 73 zwischen Erlangenbruck und Möhrendorf. Entwarnung gibt's dafür von der Autobahn 1. Kein Falschfahrer mehr zwischen Dreieck Norderelbe und Marschener Kreuz. Dann der Blick auf die Autobahn 1. An der Norderelbbrücke staut sich in beiden Richtungen der Verkehr wegen eines Schwertransports. A2 Dortmund Richtung Hannover, zwischen Bad Eilsen und Lauenau 4 Kilometer stockender Verkehr. A3 Frankfurt Richtung Köln, zwischen Neustadt-Wied und Bad Honnef-Linz 3 Kilometer Stau. A3 Würzburg Richtung Passau, zwischen Erlangen-Tennenlohe und Kreuz Nürnberg 7 Kilometer stockender Verkehr. A5 Basel Richtung Karlsruhe zwischen Offenburg und Aachen, 6 Kilometer Stau nach einem Unfall. A5 Karlsruhe Richtung Basel zwischen Lahr und Herbolzheim, 5 Kilometer Stau, Verzögerung bis zu 45 Minuten. A7 Kassel Richtung Hannover zwischen Lutherberg und Hedemünden, 6 Kilometer stockender Verkehr. A7 Fulda Richtung Würzburg zwischen Fuldaer Dreieck und Bad Brückenau Wildflecken, 10 Kilometer Stau. Dann A46 Wuppertal Richtung Düsseldorf zwischen Wuppertal Oberbarmen und Wuppertal Wichlingshausen 3 Kilometer Stau. Und Achtung, auch weiterhin gelten amtliche Unwetterwarnungen vor Gewittern. Jetzt im Moment für Thüringen und Berlin sowie Brandenburg mit Zugrichtung nach Osten sowie starke Gewitter im Süden. Bayern bekommt gerade Gewitterreihen über den Allgäu. Hier immer noch starker Regen, Hagel und Orkanböen in Gewitternähe. Es bleibt also vor allem im Süden Deutschlands eine unruhige Nacht.
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4: Mit Hanne Bauer in Magdeburg. Schön, dass Sie dabei sind.

Hier ist die ARD-Nacht und im Süden und Südwesten gibt es vor allem viele Gewitter, die in den letzten Minuten und Stunden Probleme bereitet haben. Ich hoffe ja, Sie sind verschont geblieben oder inzwischen wohlbehalten und sicher von unterwegs ans Ziel gekommen. Die Verkehrsmeldungen zeigen ja immer noch ungewöhnlich viele Staus und Behinderungen im Süden und Südwesten Deutschlands. Bei uns jetzt auch noch dazu Take That und The Flood.

Also zumindest im Radio ist jetzt die Flut vorbei, Take That, The Flood. Und bei uns normalisiert sich jetzt sozusagen der Hitpegelstand und bleibt konstant die ganze Nacht. Aber nicht niedrig, sondern hoch natürlich. Hier ist die ARD-Hitnacht und bei uns gibt es jetzt erstmal noch eine Entwarnungsmeldung von der Autobahn 7 zwischen dem Elbtunnel und Maschener Kreuz. Kein Falschfahrer mehr unterwegs, alle fahren wieder dort in die richtige Richtung.

0: Fast Car. Tracy Chapman in der ARD-Hitnacht. Und Klaus Peter ist der Erste, der geschrieben hat. Er hat geschrieben, dass er ganz gemütlich mit dem Auto unterwegs war. Also nichts mit Fast Car. Nein, er hatte ja auch den Campervan dabei. Ja, bis zum Campingplatz ist er nämlich gefahren und hat geschrieben, hallo, hallo, Hanno, heute grüßen wir nicht aus Hilden, sondern wir sind mit Annette aus Lettewitz im Ammerland, im Wohnwagen. Annette hört heute zum ersten Mal mit uns die ARD-Hitnacht. Jetzt wünschen wir eine schöne Schicht für dich. Und ja, ich muss mal sagen, dann natürlich ganz liebe Grüße an euch zurück auf dem Campingplatz. Wahrscheinlich, ja, es geht zwar hier nicht so direkt daraus hervor, ob es ein Campingplatz ist, aber ich gehe mal davon aus, wenn es denn mit dem Wohnwagen ist. Und ich grüße ganz lieb zurück. Habt eine schöne Nacht dort.
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0: So, und dazu jetzt auch noch Eric Clapton. Wonderful Tonight. Passt doch allerbestens.

0: Zur halben Stunde jetzt der Blick auf die Straßen im Lande. 23.29 Uhr ist es. Verkehrsservice in der ARD-Hitnacht. Entwarnung erstmal auf der Autobahn 73. Kein Falschfahrer mehr zwischen Erlangenbruck und Möhrendorf. Fahren wieder alle in die richtige Richtung. A2 Dortmund Richtung Hannover zwischen Bad Nenndorf und Wunstorf-Lue. 6 Kilometer Stau. Lute. Wunstorf-Lute natürlich. A3 Würzburg Richtung Passau zwischen Erlangen-Tennenlohe und Kreuz-Nürnberg. 7 Kilometer stockender Verkehr. A5 Basel Richtung Karlsruhe zwischen Offenburg und Aachen. 3 Kilometer Stau nach einem Unfall. A5 Karlsruhe Richtung Basel zwischen Lahr und Herbolzheim. 4 Kilometer Stau. Und A7 Fulda Richtung Würzburg zwischen dem Fuldaer Dreieck und Bad Brückenau Wildflecken. 10 Kilometer Stau noch. Dort brauchen Sie ordentlich Nerven. Und Achtung, auch weiterhin gelten amtliche Unwetterwarnungen vor Gewitterung. Jetzt im Moment für Thüringen, also Ilmenau, Meiningen, Suhl sind jetzt gerade dran. In Berlin und Brandenburg gab es eben auch noch Gewitter, hat sich aber bereits ein wenig abgeschwächt auf dem Zug nach Osten. Ja, und dann gibt es noch starke Gewitter im Süden. Bayern bekommt jetzt gerade Gewitter rein über den Allgäu. Hier immer noch starker Regen, Hagel und Orkanböen in Gewitternähe. Es bleibt vor allem im Süden Deutschlands heute auch eine unruhige Nacht.
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0: Mit Hanno Bauer, die letzte halbe Stunde dieses Freitags. Ich grüße aus Magdeburg mit Musik von Michael Jackson, Thriller.

0: Maffay, zwar in einem Boot. Na, heute Nacht sind wir auf jeden Fall schon ein paar mehr im Boot. Willkommen jedenfalls allen an Bord der ARD-Hitnacht. Und Claudia in Bad Urach in der Reha-Klinik ist auch dabei, hat schon eingecheckt und sitzt auf dem Balkon, hört dort das Radio, hat mir gerade eben sogar noch ein kleines Video geschickt, wie sie dort auf dem Balkon mit einer kleinen Lichterkette sitzt und dabei gerade eben Thriller hörte von Michael Jackson. Na, das ging schnell. Aber heute hatte sie auf jeden Fall einen ganz schönen zweisamen Tag. Hochzeitstag nämlich, ein besonders zweisamer Tag mit ihrem Jörg, den sie wahrscheinlich auch schön gefeiert hat. Und deswegen von mir ganz liebe Grüße zurück. Dort scheint's ja in Bad Urach in Baden-Württemberg gar nicht so gewittert zu haben, oder ist es einfach schon durchgezogen und jetzt ist es vielleicht schon wieder die Ruhe vor dem Sturm. Ganz liebe Grüße jedenfalls auf den Balkon.
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0: Und bei uns jetzt Ryan Paris, das süße Leben, Dolce Vita.

0: Keine 20 Minuten ist dieser Freitag noch kurz und das bedeutet, dass ich mich jetzt schnell beeilen muss, um noch Björn zu gratulieren. Der hat nämlich geschrieben, guten Abend, lieber Hanno, ich lasse gerade die letzte Stunde meines Geburtstages langsam ausklingen. Mit dem tollen Hitmix macht das besonders viel Spaß. Auch freue ich mich auf die folgenden Tage mit normalen Sommertemperaturen. Ich wünsche eine ruhige Sendung und bleibe noch ein wenig dabei. Grüße aus Essen von Björn und Björn. Alles Gute, viel Glück im neuen Lebensjahr und viel Gesundheit natürlich.
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0: Und mitten in der Nacht gibt es jetzt bei uns von Norah Jones einen Sonnenaufgang. Sunrise.

0: geht ja schon die Sonne auf. Gibt's doch gar nicht. Um 23.47 Uhr. Hier ist die alte Hitnacht. Und bald wird's bunt in Flensburg. Matthias hat nämlich geschrieben, dass er sich darauf freut, dass in einer Woche der Brachrubmarkt startet. Das ist die fünfte Jahreszeit in Schleswig-Holstein, hat er geschrieben. 5 Tage Ausnahmezustand, Tanz in 3 Festzelten, Karussells, Buden und so weiter und so fort. Montag dann Tag der Firmen. Viele Geschäfte haben einen Marktbetrieb ab 9 Uhr und Matthias grüßt ganz herzlich aus Flensburg. Na, da wird ja was los sein. Also die bunte Jahreszeit, nicht wie woanders, so ab 11.11., sondern mitten im Juli in Brarup. Das ist der 433. Brarup-Markt. Na dann, feiert mal schön. Oder beziehungsweise eigentlich müsste ich ja jetzt erstmal eine schöne Vorfreude wünschen, denn eine Woche dauert es ja noch. Ganz liebe Grüße zurück in den Norden.
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0: Was man so alles erfährt. Und ich bin ja überrascht, dass es überhaupt im Juli so Volksfeste gibt. Meistens ist es ja so, dass in den Sommermonaten dann, wenn die Ferien sind, eigentlich gar nicht mehr so viele Volksfeste gefeiert werden, sondern erst dann, wenn die Ferien so langsam wieder vorbei sind. Aber wer weiß, vielleicht werden ja gerade jetzt viele Feste gefeiert irgendwo bei Ihnen. Wenn es bei Ihnen so ist, dann schreiben Sie es mir ruhig ard-hitnacht@mdr.de.

0: Also hier in Mitteldeutschland werden die Feste meist aufs Sommerferienende gelegt. Also ich sag mal so bis Juni, August steppt natürlich allerorts der Bär wie in ganz Deutschland. Dann aber wird es erstmal ein bisschen ruhiger bei uns und Feste beginnen dann eher wieder so Mitte August bis in den September. So hat sich's hier eingespielt. Aber es scheint eben auch andere Feierbräuche zu geben. Unser Radiodoc Jürgen aus Goch hat sich gleich gemeldet und hat geschrieben, na, die Rheinkirmes in Düsseldorf hat gerade begonnen und es sind Sommerferien. Okay, so sieht's also in anderen Regionen aus. Wie es bei Ihnen so aussieht, mit den Festen, mit der Kirmes, mit Rummel oder Marktgeschehen oder Wiesen, wie auch immer, können Sie mir ja auch gerne erzählen, die ganze Nacht, wenn Sie mögen. Immer dafür offen unter ard-hitnacht@mdr.de können Sie mich per E-Mail erreichen.
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0: Eines soll auf jeden Fall das Ganze bezwecken, immer. Es soll die Menschen glücklich machen und es soll den Menschen ein Lächeln ins Gesicht bringen. Shani ist jetzt mit I Love Your Smile.

ein Lächeln geben. Einen letzten Geburtstagsgruß, der diesen Tag abrundet. Lars hat ihn geschrieben, sozusagen live und in Echtzeit, denn in der E-Mail steht: Hallo, ich bin gerade auf dem 60. Geburtstag meines Onkels. Ich höre gerade das erste Mal das super Ergebnis ihres unterhaltsamen Produktes. Also ich glaube, Lars meint damit die ADHS. So. Aber um auf den Punkt zu kommen, ich sende einen Gruß an den 60-Jährigen. Ganz liebe Grüße, Lars. Also, Happy Birthday, Henry.

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1: Die Nachrichten mit Klaus Janssen. Guten Abend. In der Union fordern einige Politiker den Rücktritt vom Chef der Bundestagsfraktion Spahn. Er und sein Ehemann hatten mit Hilfe einer Leihmutter in den USA ein Kind bekommen. In Deutschland ist das verboten. Der Chef der Seniorenunion Hüppe wirft Spahn Doppelmoral vor.
2: Es ist eine Frage der Glaubwürdigkeit, ob jemand ein Gesetz, was hier existiert, deswegen umgehen kann, weil er die Macht und das Geld hat. Und das ist für Politiker besonders schwerwiegend.
1: Die USA lehnt Leihmutterschaft ab und auch Spahn hatte diesen Standpunkt in der Öffentlichkeit vertreten. Am Montag will das Präsidium der CDU wohl beraten, ob Spahn Fraktionschef bleibt. Der Landesparteitag der nordrhein-westfälischen AfD wird von einem Machtkampf überschattet. Es geht darum, welche Kandidaten die Partei für die Landtagswahl im nächsten Jahr aufstellt. In dem Streit stehen sich zwei Lager gegenüber, das radikalere bis rechtsextreme und das im Vergleich gemäßigtere um den Chef der NRW-AfD. In der Erdbebenregion in Venezuela sind inzwischen mehr als 5000 Tote gefunden worden. Die Regierung spricht außerdem von mehr als 16.000 Verletzten. Einsatzkräfte suchen in Venezuela immer noch nach Vermissten, auch 3,5 Wochen nach dem Doppelerdbeben. Der umstrittene FIFA-Chef Infantino hat offenbar weiterhin großen Rückhalt im Fußball-Weltverband. Die britische Zeitung Guardian schreibt, dass mehr als 200 Länder ihn nächstes Jahr wiederwählen wollen. Ein Unterstützerschreiben haben nur wenige Verbände nicht unterzeichnet, darunter der DFB. In Düsseldorf hat am Nachmittag die Rheinkirmes angefangen. Bis nächste Woche Sonntag werden 4 Millionen Besucher erwartet. In diesem Jahr gibt es 30 neue Achterbahnen, Karussells und Buden. Die Fähre von der Altstadt zur Kirmes kann aber nicht fahren, weil der Rhein zu wenig Wasser hat.
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1: Viele Krankenhäuser im Bergischen Land haben weiter mit den Folgen der Sommerhitze zu kämpfen. Sie haben noch immer zu wenige Blutkonserven. Welche Folgen das haben kann, erklärt Gabi van den Boom, WDR Wuppertal.
3: Nach Auskunft des Klinikums Solingen sind durch die Hitze die Blutbestände stark zurückgegangen. Heißt, Blut muss gespart, geplante Operationen womöglich verschoben werden. Auch im Wuppertaler Bethesda-Krankenhaus haben die Mitarbeiter in den letzten Wochen am Limit gearbeitet, um den Ansturm zu bewältigen. Der schwerste Fall von Überhitzung wurde im Bethesda-Krankenhaus behandelt. Hier wurde ein Patient mit einer Körpertemperatur von 43 Grad eingeliefert.
1: Das Wetter in Nordrhein-Westfalen. Bis zum Morgen ziehen in Westfalen vereinzelt noch Schauer durch, sonst bleibt es trocken. Es kühlt sich auf 16 bis 13 Grad ab. Tagsüber scheint die Sonne nur gelegentlich. Am Nachmittag können sich vor allem in Südwestfalen und im südlichen Rheinland ein paar Schauer bilden. Dazu in Minden bis zu 23 Grad, in Hamm 24 und in Kerpen und Brühl bis zu 25 Grad. Das war WDR aktuell.
4: 0 Uhr 3. Dankeschön für die ersten Nachrichten des neuen Tages. Damit sind wir jetzt im Wochenende. Heute ist der 18. Juli. Und von mir jetzt noch der Blick auf die Straßen im Lande. Hier ist der Verkehrsservice der ARD-Hitnacht. A2 Dortmund Richtung Hannover zwischen Bad Nenndorf und Wunstorf-Lute. 6 Kilometer Stau. A3 Würzburg Richtung Passau zwischen Erlangen-Tennenlohe und Kreuzwürth-Nürnberg. 7 Kilometer stockender Verkehr. A5 Karlsruhe Richtung Basel zwischen Lahr und Herbolzheim. 4 Kilometer Stau. Und A7 Fulda Richtung Würzburg zwischen Dreieck Fulda und Bad Brückenau Wildflecken. 3 Kilometer Stau. Achtung bitte, auch weiterhin gelten amtliche Unwetterwarnungen vor Gewittern. Jetzt im Moment für Südthüringen. Auch über Berlin und Brandenburg hat sich Neues zusammengebraut und kommt jetzt hier runter. Bayern bekommt auch gerade neue Gewitter rein. Aus Südwesten kommend über den Allgäu. Hier immer noch starker Regen möglich, Hagel und Orkanböen in Gewitternähe. Es bleibt vor allem heute Nacht im Süden Deutschlands eine unruhige Nacht.
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4: Für alle, die Radio für die beste Option der Nacht halten. Ist das die richtige Sendung? Hanno Bauer ist hier in Magdeburg. Schön, dass Sie dabei sind und schön, dass Sie uns eingeschaltet haben.

0: Hier ist die ARD Hitnacht und Simone in Dortmund hat's gut. Die hatte den ganzen Tag erstmal nichts mit den Unwettern zu tun, die ja den Tag heute schon ein wenig aufregend gestaltet haben. Also gestern natürlich, wir sind ja jetzt schon im neuen Tag, am Samstag. Und sie kann sich jetzt auf jeden Fall einen lauschigen Abend machen und hat geschrieben: Hallo Hanno, ich habe gerade den ganzen Abend mit Freunden bei herrlichen Sommertemperaturen auf der Terrasse meines türkischen Lieblingsrestaurants verbracht. Das ist die unerträgliche Leichtigkeit des Seins. Sehr schön. Ich denke aber auch an alle, denen das Wetter gerade große Probleme bereitet oder bereitet hat. Wie ist eigentlich das Klima gerade bei dir im Studio? Ja, Simone, klimatisiert, würde ich mal sagen. Also konstant, wie immer, aber diesmal wenigstens auch nicht so heiß. Also wir hatten ja so vor 2 Jahren mal so eine Phase, wo dann immer wieder unsere Klimaanlage ausgefallen ist. Jetzt ist es wirklich gut. Und wenn ich mal einen kühlen Kopf brauche, könnte ich jetzt einfach aufs Funkhaus gehen. Da ist es nämlich wirklich richtig angenehm kühl. Ganz liebe Grüße zurück nach Dortmund und dann viel Freude weiter bei der unerträglichen Leichtigkeit des Seins.
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0: Ganz richtig dabei in dieser Sendung. Hier ist die ARD-Hitnacht. Mit Musik von Rod Stewart, I Don't Want to Talk About It.

0: Das ist die muntere Nacht für alle, die mit Musik und der Radiofamilie den Tag ausklingen lassen wollen und ins Wochenende starten. Und dank Matthias in Flensburg ist auch schon ein Thema aufgekommen, das ihnen die Möglichkeit gibt, direkt mal richtig für ihre Heimat zu werben. Denn es geht um Feste, um Kirmes, Wiesenmärkte, um Markttreiben und Rummel. Also Rummel heißt es bei mir in der Gegend, ja. Die anderen Worte, die waren mir eigentlich völlig unbekannt. Kirmes, ja, okay, hatte ich schon gehört, aber Markttreiben oder Wiese, das hieß bei uns einfach jetzt mal nicht so. Wobei die Eisleberwiese gleich nebenan, bei mir neben Halle, also in Eisleben eben, ja, die ist mir natürlich ein Begriff und ist ja wohl eins der ältesten Wiesenfeste, behauptet man jedenfalls hier in Mitteldeutschland. Ja, also Sommerfeste, die gerade gefeiert werden oder vielleicht eben doch erst. Richtung Ende des Sommers. Bei uns nämlich die Tradition, erstmal schön auf das Sommerferienende zu warten und dann zu feiern. Aber wir haben jetzt schon aus Flensburg gehört und aus Düsseldorf, dass da schon kräftig gefeiert wird und Spaß ist. Und Stefan hat geschrieben, hey, bei uns hat heute der Erbacher Wiesenmarkt begonnen. Das größte Volksfest im Odenwald dauert noch bis Sonntag in einer Woche. In Hessen sind noch 3 Wochen Ferien. Schöne Grüße, Stefan. Und ja, ich muss mal sagen, ich kann es von hier sehen, da wackelt doch der Wald, der Odenwald. Eine Woche Erbacher Wiesenmarkt. Dankeschön, Stefan, und viel Spaß natürlich.
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0: 0:20 ist es gleich. Hier ist die ARD-Hitnacht und Susanne und Walter, die Sternennebelfotografen oder kurz meine Sternenfreunde aus Mülheim an der Ruhr, haben sich auch gemeldet schon und tragen heute nicht die Sterne in die Radionacht, aber trotzdem viele Lichter. Sie haben nämlich geschrieben: Hallo lieber Hanno, die Nacht der 1000 Lichter in Siegen heute und morgen, das ist eines der Feste hier und dann natürlich in Düsseldorf die größte Kirmes am Rhein, sowie vom 6. bis 16. August die Kranger Kirmes. So, da ist ja richtig was los bei euch in der Gegend. Und dann haben sie noch geschrieben: Wir grüßen die gesamte Radiofamilie. Wir freuen uns auf eine schöne ARD-Hitnacht. Hier im Ruhrgebiet ist es wettertechnisch ruhig und wir genießen den Abend auf dem Balkon. Liebe Grüße von den Sternenfreunden. Ich funkle zurück.
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0: Na, Rosi dachte wohl vielleicht auch einen kurzen Augenblick, es wäre Kirmes bei ihr vorm Haus in Leipzig. Auf jeden Fall hat sie geschrieben, bei uns in Leipzig in der Gerberstraße ist jetzt gerade die Feuerwehr unten gewesen, zugange und löscht von Verrückten angezündete Container. Nun kommt gut durch die Nacht. Liebe Grüße an alle, an Hiltraut im Katzenstübchen. Und natürlich auch an Elisabeth in Tarsdorf. Ja, wunderbar, eure Nachteule Rosi. Rosi, ich grüße ganz lieb zurück und wünsche, dass der Schreck der einzige bleibt heute Nacht und dass dann schnell alles gelöscht ist und bald dann auch neue Container dastehen. Na, das wäre ärgerlich, wenn die jetzt das ganze Wochenende keinen Müll rausbringen können da in Leipzig.
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0.31 Uhr ist es. Und damit Zeit mal wieder auf die Straßen im Lande zu blicken. Hier ist der Verkehrsservice der ARD Hitnacht. A2 Dortmund Richtung Hannover zwischen Bad Nenndorf und Wunstorf-Lute. 6 Kilometer Stau. A3 Würzburg Richtung Nürnberg zwischen Kreuz Biebelried und Kitzingen-Schwarzbach. 7 Kilometer Stau und der Verkehr wird an einer Unfallstelle vorbeigeleitet. A3 Würzburg Richtung Passau zwischen Erlangen-Tennenlohe und Kreuz Nürnberg. 7 Kilometer stockender Verkehr. Und A7 Fulda Richtung Würzburg zwischen dem Dreieck Fulda und Bad Brückenau Wildflecken gibt es noch 3 Kilometer Stau. Ist also hier schon ein bisschen kürzer geworden, aber wahrscheinlich alles nach Nachfolgen der schweren Gewitter vorhin. Und Achtung, auch weiterhin gelten amtliche Unwetterwarnungen vor Gewittern, jetzt im Moment für Thüringen. Auch über Berlin und Brandenburg hat sich Neues zusammengebraut und kommt gerade nieder.

Talk sendet ein Grüßle an die ARD-Hitnacht und hat geschrieben, wir sitzen auf Balkonien und begießen die Begonien, haben genommen die Tabletten und können uns in den Morgen retten. Ah ja. Ihr könntet aber auch Radio hören. Das wäre auch möglich. Ganz liebe Grüße zurück ins Ländle.

0: Bei Pamela. Bei Pamela ist auch richtig was los. Sie hat geschrieben, hallo Hanno, 5 Kilometer von mir entfernt in Hessen findet ein Rockfestival statt. Aufgrund perfekter Windverhältnisse höre ich das hier in meinem Garten. Und zwar das Haune Rock in Haunetal. 180 Einwohner sind gerade mal in dem Dorf zu Hause und dieses Dorf stemmt dann so ein großes Rockfestival mit einem Vielfachen der Menschen, die dort wohnen. Also alle kommen dorthin und feiern. Und sie hat geschrieben, in 2 Wochen startet dann auch noch das Burg Herzberg Festival. Da sind vor allem Hippies unterwegs. Pamela, ich grüße ganz lieb zurück und jetzt einfach mal die Musik in Stereo genießen. Also auf dem einen Ohr 5 Kilometer entfernt, also vom Rockfestival, und im Radio natürlich diese Sendung.
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0: Na, das wünsche ich mir so. Cold days, hot nights, also ein bisschen kühler die Tage, ja, damit wir nicht mehr draußen so schwitzen in der Sonne. Und dann heiße Nächte, wo gefeiert wird. Und Ingolf aus St. Louis hat geschrieben, hallo Hanno, hier im Saarland wird immer gefeiert. Neulich noch zum Nationalfeiertag in Frankreich. Hier kann man, ob Ferien oder nicht, permanent auf Feste gehen. Egal ob musikalisch oder Kirmes. Hier ist immer jederzeit etwas. Ich wünsche dir noch eine angenehme Nachtschicht. Ingolf aus St. Louis. Ui, das Saarland. Da steppt Lurs, also der Bär, läuft doch bei euch.
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0: Dann grüße ich mal ganz lieb zurück ins Saarland. Ingolf, Dankeschön für die E-Mail. Wenn Sie noch Feste haben und auch schreiben möchten, ard-hitnacht@mdr.de ist unsere Adresse.

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1: Die Nachrichten mit Klaus Janssen. Guten Morgen. Unionsfraktionschef Spahn hat zum ersten Mal öffentlich auf die Kritik an seinem Privatleben reagiert. Er und sein Mann haben mit Hilfe einer Leihmutter ein Kind bekommen. Das ist in Deutschland verboten, in den USA nicht. Kritiker werfen ihm deshalb Doppelmoral vor. Was Spahn dazu gesagt hat, fasst Birte Sönnigsen, WDR Berlin, zusammen.
2: CDU-Fraktionschef Jens Spahn beschreibt im Podcast Ronsheimer seine Zerrissenheit in der Frage, ob er ein Kind mit Hilfe einer Leihmutter bekommen sollte. Er habe lange mit sich gerungen. Er und sein Mann hätten sich aber von Anfang an ein Kind gewünscht. Deshalb hätten sie mehrere Optionen abgewogen und sich am Ende für eine Leihmutterschaft in den USA entschieden. Spahn sagt, es sei ihm bewusst, dass es in seiner Partei eine klare Beschlusslage gibt. Die CDU lehnt Leihmutterschaft ab und hatte das zuletzt auf ihrem Parteitag im Februar bekräftigt. Ob Jens Spahn Fraktionsvorsitzender bleiben wird, ist offen. Spahn sagt, für ihn selbst gäbe es nichts Wichtigeres als seine Familie.
1: In der Straße von Hormus sind offenbar zwei Öltanker in Brand geraten. Wie die iranischen Revolutionsgarden mitteilen, waren die Schiffe durch ein vermintes Seegebiet gefahren. An Bord habe es Explosionen gegeben. In der Nacht haben die USA außerdem den Iran weiter angegriffen. Die siebte Nacht in Folge. Der Iran griff Ziele im Irak und Bahrain an. In der Ostsee ist wieder ein Buckelwal aufgetaucht. Laut dem Umweltministerium in Schleswig-Holstein wurde der Wal in der Kieler Förde gesichtet. Inzwischen soll er aber wieder Richtung offenes Meer schwimmen. Im Frühjahr war ein anderer Buckelwal immer wieder an der deutschen Küste gestrandet und nach einer Rettungsaktion gestorben.
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1: In Weeze am Niederrhein läuft das Festival Perukaville. Es gilt als größtes Elektrofestival in Deutschland. Bis Sonntag werden auf dem Flughafengelände 225.000 Besucher erwartet. Johannes Hoppe war am Abend für WDR aktuell beim Perukaville dabei.
3: Also auf jeden Fall wird es hier erstmal nicht ruhiger werden. Die Festivalbesucher, die singen, tanzen, feiern munter weiter den ganzen Tag schon. Aber jetzt, da wirkt das Ganze nochmal komplett anders. Alles leuchtet in bunten Farben, das gut 50 Meter hohe Riesenrad beispielsweise wechselt zwischen verschiedenen Rot- und Pinktönen. Insgesamt hängen hier auf dem Gelände 22 Kilometer Lichterketten. Ja, und gegen 2 Uhr, dann dürfte erstmal Schluss sein auf den Bühnen. Morgen um 15 Uhr geht es dann hier am Flughafen Weeze weiter mit Perukaville.
1: Das Wetter in Nordrhein-Westfalen. Bis zum Morgen ziehen in Westfalen vereinzelt noch Schauer durch, sonst bleibt es trocken. Es kühlt sich auf 16 bis 13 Grad ab. Tagsüber scheint die Sonne dann nur gelegentlich. Am Nachmittag können sich vor allem in Südwestfalen und im südlichen Rheinland ein paar Schauer bilden. Dazu in Dortmund bis zu 23 Grad, in Bottrop 24 und in Siegen bis zu 25 Grad. Am Sonntag dann wechselhaft und höchstens noch 19 bis 23 Grad. Das war WDR aktuell.
4: Schönen Dank für die 3 Minuten Nachrichten. Von mir jetzt der Blick auf die Straßen. Hier ist der Verkehrsservice in der ARD-Hitnacht. A2 Dortmund Richtung Hannover zwischen Bad Nenndorf und Wunstorf-Lute. 6 Kilometer Stau. A3 Würzburg Richtung Nürnberg zwischen Kreuz Bibelried und Kitzingen-Schwarzach. 7 Kilometer Stau. Der Verkehr wird hier an einer Unfallstelle vorbeigeleitet. A3 Würzburg Richtung Passau zwischen Erlangen-Tennenlohe und Kreuz Nürnberg. 7 Kilometer stockender Verkehr. Und A7 Fulda Richtung Würzburg zwischen Dreieck Fulda und Bad Brückenau-Wildflecken 3 Kilometer Stau. Und Achtung, es gelten immer noch Unwetterwarnungen vor teils kräftigen Gewittern. Zurzeit spielt sich das Gewittergeschehen im Osten Brandenburgs ab und im Süden Bayerns.
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4: Mit Hanno Bauer in Magdeburg. Ich grüße Sie.

0: Ja, Plappi, warte, du bist noch gar nicht dran. Jetzt gleich. Peter von der Bowling Crew Seelze hat sich nach langer Zeit auch endlich mal wieder gemeldet. Ich hoffe, alles ist gut, beziehungsweise eigentlich hat er sich ja nicht gemeldet, sondern von seiner E-Mail-Adresse hat sich Coco gemeldet. Also Coco, ja, Plappis bester Freund und ebenfalls ein Plüschaffe. Plappi wurde mir hierher geschickt als Assistent ins Studio, damit der immer eingreifen kann, wenn ich hier irgendwie die falschen Regler bediene. Und er macht das dann auch. Naja gut, manchmal trifft er auch daneben und macht die Regler auf, die eigentlich gar nicht sollten. Also es ist wahlweise. Mal Unterstützung, mal ist es vielleicht auch mal ein bisschen, durcheinander dadurch dann. Coco sendet jedenfalls Plappi Gelee-Bananen virtuell. Hat Coco geschrieben, damit er nicht verhungert und nicht seine Pflicht vergisst, alle zu grüßen, die für uns Nachteulen da sind. Danke, Plappi, für deine Worte. Hoffe, viele haben es gehört. Hat Coco geschrieben? Ja. Von Peters Handy. Na, immerhin. Der Affe, der kann was. Nämlich schreiben.
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0: Kannst du dir mal eine Scheibe abschneiden? Hm? Plappi. Der kann nämlich nicht schreiben. Das kann nur Coco. Hier ist die ARD-Hitnacht. Jetzt mit R.E.M. und Everybody Hurts.

0: ist so ein Takt, da könnte man hervorragend noch dabei Schäfchen zählen. R.E.M. Everybody hurts. Aber bitte nicht einschlafen. Auf jeden Fall. Wie sieht's aus, Ralf? Alle durchgezählt und beisammen? Ralf hat nämlich geschrieben, er hört uns über die Welle von SWR 4 und ich bin Wanderschäfer, beweide mit meinen Schafen das Naturschutzgebiet Grünstadter Berg und sitze jetzt gerade vor meinem Schäferkarren, genieße die Nacht und lasse den Tag ausklingen mit eurem tollen Sender. Gruß, lieber Ralf, von mir zurück in die Pfalz und eine angenehme Nacht dann natürlich noch. Nie war Schäfchen zählen schöner als mit echten Schafen.
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0: So, und dann jetzt echte Country-Musik noch hinterher mit Dolly Parton. Jolene.

0: Jolene. Bei Dolly Parton mit E, also Jolene geschrieben, aber Jolene gesungen. Und unsere jüngste Zuhörerin der Nacht heißt wahrscheinlich auch Jolene. Allerdings mit I geschrieben und ist 9 Wochen alt. Oder jung, könnte man natürlich sagen. Und warum da jetzt das Radio läuft, das kann ich sagen. Denn hier steht von Bergedorf nach Timmendorf. Hallo lieber Hanno, wir haben unsere Hamburg-Bergedorf-Nettenburger Hut mit dem Timmendorfer Strand getauscht, sitzen jetzt noch auf dem Balkon und hören natürlich die ARD-Hitnacht. Liebe Grüße an die Hitnacht-Familie und an unsere zu Hause gebliebenen Eigene, besonders an unsere Filin, die noch ihre heutige OP verarbeiten muss, an Dennis, der sie immer super unterstützt und an die wahrscheinlich jüngste Zuhörerin Jolene, 9 Wochen jung. Liebe Grüße an alle von Niki und Kalle. Ja, das hat sich ja sogar gereimt, Niki und Kalle, an alle. Ja, ich grüße ganz lieb zurück an den Timmendorfer Strand und hoffentlich sind die Grüße noch angekommen. Jolene wird doch hoffentlich schon schlafen.
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0: Und Cliff Richard schwärmte ja auch so. She's so beautiful. Mhm.

0: Beautiful, wonderful, marvelous. Cliff Richard war das hier in der Hitnacht und Petra aus Bispingen, die hat so ein bisschen dieses Stereo-Erlebnis, wie das auch Pamela uns geschildert hat. Bei Pamela war es ja das Rockfest gleich um die Ecke und dabei dann noch das Radio. Und Petra aus Bispingen hat geschrieben: Hallo liebe Hanno, liebe Community, ich höre euch gerade, aber auch die Musik vom Schützenfest in unserem Ort. Ich bin noch wach, weil ich am Kofferpacken bin. Morgen geht's nämlich in den Urlaub nach Neuenkirchen auf Rügen und ich freue mich wie Bolle. So, jetzt wünsche ich allen einen schönen Start in den Samstag und allen, die heute Nacht für uns arbeiten, der Polizei, den Sanitätern eine ruhige Schicht und allen, die auf den Straßen unterwegs sind, allzeit gute Fahrt.
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0: Das wären dann zum Beispiel auch die Taxifahrer. Hängen wir doch mal gleich Jule Taxi noch hinten dran von Vanessa Paradis.

Achtung, ein Falschfahrer wird gemeldet. Vorsicht bitte auf der Autobahn 620 zwischen Saarbrücken-Güdingen und Saarbrücken-Mallstatter Brücke. Ist der Falschfahrer gemeldet, bitte ganz rechts fahren, nicht überholen. Achtung, ein Falschfahrer auf der Autobahn 620 zwischen Saarbrücken-Güdingen und Saarbrücken-Mallstatter Brücke. Ist ein Falschfahrer unterwegs.

0: 1:30 ist es. Hier ist der Verkehrsservice der ARD Hitnacht und Achtung nochmal, ein Falschfahrer wurde gemeldet auf der Autobahn 620 zwischen Saarbrücken-Güdingen und Saarbrücken-Mahlstatter Brücke ist ein Falschfahrer auf der Straße. Dann A2 Dortmund Richtung Hannover zwischen Bad Nenndorf und Wunstorf-Lute, 6 Kilometer Stau. A3 Würzburg Richtung Passau zwischen Erlangen-Tennenlohe und dem Kreuz Nürnberg, 7 Kilometer stockender Verkehr immer noch. Dann A7 Fulda Richtung Würzburg zwischen Dreieck Fulda und Bad Brückenau, Wildflecken, 3 Kilometer Stau. Und Achtung, ein schweres Gewitter gerade in Ostbrandenburg zieht auf Frankfurt-Oder zu. Hier ist mit starken Regenfällen, mit Hagel und auch mit Orkanböen zu rechnen.
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0: Hanno Bauer ist hier in Magdeburg.

0: Venus am Nachthimmel. Und damit jetzt Entwarnung von der Autobahn 620. War ja auch nur eine kurze Strecke. Kein Falschfahrer mehr zwischen Saarbrücken-Güdingen und Saarbrücken-Mahlstatter Brücke. Fahren alle wieder so, wie es sein soll. Und zwar richtig rum. Und ganz liebe Grüße an Annette zurück. Sie hat geschrieben, ich freue mich auf das Wochenende. In Leipzig wird der Christopher Street Day eine Woche lang gefeiert. Am Sonnabend gibt es ab 16 Uhr das große Straßenfest auf dem Augustusplatz. So, jetzt möchte ich auch noch ein paar Grüße loswerden, nämlich an die Pilotin Daniela aus München bzw. aus Oberhausen, Carola in Osnabrück, Jürgen aus Goch und natürlich die Rosi hier bei uns in Leipzig. Ralf grüße ich auch und seine Schafe, mein Opa war nämlich auch Schäfer und mein Mann hieß Ralf.
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0: Ganz liebe Grüße zurück, Annette. Und jetzt ein großes Feuerwerk für uns alle, wenn wir schon über Veranstaltungen reden und wo gefeiert wird. Hier ist Vincent Weiß in der ARD-Hitnacht.

Oh, schön, die Grüße kamen gleich an im Taxi. Und zwar, wie die Taxi selber auch immer, gut kamen sie nämlich an. Bei Klaus Peter, der geschrieben hat aus Bayern: Ich sitze gerade als Taxifahrer in Rosenheim im Taxi und höre ihre Sendung über Bayern 1. Vielen Dank für den französischen Song Je le Taxi. Das war eine wunderbare Überraschung und eine schöne Wertschätzung für uns Taxifahrer. Solche Momente machen die Nachtschicht gleich ein Stück schöner. Herzliche Grüße und weiterhin eine gute Sendung. Klaus Peter, dann grüße ich mal ganz lieb zurück, sage aber herzlich gerne und wünsche noch nette Fahrgäste und gutes Trinkgeld. Hier ist die ARD-Hitnacht jetzt mit Musik von Jennifer Rush, Destiny. 1:40 Uhr ist es.

Herrliche Musik von Elton John, mitten in der Nacht, 1.48 Uhr ist es. Hier ist die ARD Hitnacht. Und Lost in Dortmund steht über der nächsten E-Mail von Simone. Simone hat geschrieben: Hallo Hanno, was für ein Tag. Ich bin noch total aufgedreht. Kein Wunder bei dieser wundervollen Sendung. Statt zu schlafen, habe ich mir jetzt gerade ein Glas Sekt eingeschenkt. Mit viel Eis. Nochmal liebe Grüße von Simone. Und ja, Simone, ich habe das jetzt mal nachgestellt, ja, wie es dann offensichtlich am Radio so aussieht. Ja. Und? Ah, und das Ganze dann auch noch auf Eis. Muss ja wunderbar sein. Na dann, lassen wir es mal schön prickeln. Ich hoffe, es ist eine schöne Nacht am Radio. Und im Radio jetzt auch noch der Song Radio von The Corrs.

So klingt es im Radio, wenn Radio läuft. Und mit dem Takt dieses Songs klappern die Stricknadeln. Wo, kann ich nicht sagen, steht nicht in der E-Mail. Aber dass sie kupferfarben sind, das sehe ich am angehängten Bild dieser E-Mail. Ja, da wird gerade eine Socke gestrickt. Und zwar in Blau, Gelb und jetzt geht's so langsam ein bisschen in Grün über. Aha. Und in der E-Mail steht: Hallo in die Runde und hallo lieber Hanno Bauer, danke für die tolle Musik. Im Takt dieser Musik klappern die Stricknadeln fast von selbst und ich kann noch ein bisschen der Moderation und der tollen Musikauswahl lauschen, bis ich tatsächlich müde werde und dann genügend Bettschwere habe, um endlich einschlafen zu können. Ich grüße die gesamte Radiofamilie und wünsche euch eine gute Nacht und schöne Träume. Anbei das Foto meines gelungenen Strickstrumpfes. Viele Grüße von Ute, Elisa und ich grüße natürlich ganz lieb zurück. Schön zu sehen, was dann aus der Wolle wird. Wir haben ja dann hier so quasi die gesamte Verwertungskette beisammen, ja. Also wir haben einerseits den Schäfer gehabt, wo die Wolle produziert wird und dann jetzt also von Ute Elisa auch noch gesehen, was mit der Wolle dann gemacht wird mitten in der Nacht. Wunderbar. Die Nadeln wieder zusammengeführt.

In 3 Minuten die aktuellen Nachrichten bei uns. Und beinahe hätte ich gesagt, nach Terry Jacks jetzt auch noch die Bay City Rollers. Aber nein, diese Version von I Only Wanna Be With You ist doch von Samantha Fox.

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1: Die Nachrichten mit Klaus Janssen. Guten Morgen. Im Bahnverkehr in Deutschland könnte es bald einen neuen Anbieter geben. Ab übernächstem Jahr darf das italienische Unternehmen Italo im Fernverkehr einsteigen. Matthias Trapp, WDR aktuell.
2: Das italienische Unternehmen will unter anderem auf der Strecke von Dortmund über Köln nach München fahren. Die Bundesnetzagentur hat dafür das Okay gegeben. Es soll mehr Wettbewerb für die Deutsche Bahn geben. Firmen wie Flixtrain oder eben Italo sollen je nach Strecke mindestens ein Viertel vom Fernverkehr anbieten können. Tickets sollen 20% günstiger sein als bei der Bahn. Es gibt aber auch Kritik. Der Fahrgastverband Pro Bahn befürchtet, dass sich Italo nur die besten Strecken raussucht, die am meisten Geld bringen. Und wenn die Deutsche Bahn durch die Konkurrenz weniger verdient, dann könnte ihr auch Geld fehlen für Züge zum Beispiel auf dem Land oder auf Fernstrecken, die nicht so gefragt sind.
1: Unionsfraktionschef Spahn hat seine Entscheidung, durch eine Leihmutter ein Kind zu bekommen, verteidigt. Er sagte der Bild-Zeitung, er bedauere, sich nicht schon früher positioniert zu haben. Noch im Februar hatte sich die CDU auf einem Parteitag gegen Leihmutterschaft ausgesprochen. Auch Kirchen werfen Spahn jetzt Doppelmoral vor und Rücktrittsforderungen werden laut. In der Erdbebenregion in Venezuela sind inzwischen mehr als 5.000 Tote gefunden worden. Die Regierung spricht außerdem von mehr als 16.000 Verletzten. Einsatzkräfte suchen in Venezuela immer noch nach Vermissten, auch 3,5 Wochen nach dem Doppelerdbeben. In Norwegen hat ein Brand mehr als 100 Wohnungen zerstört. Das Feuer war in einem Haus in der Hafenstadt Drammen südwestlich von Oslo ausgebrochen. Es griff schnell auf andere Häuser über. Mehrere hundert Menschen mussten in Sicherheit gebracht werden. Löschhubschrauber versuchten noch am Abend, den Brand aus der Luft einzudämmen. Ein Feuerwehrmann wurde leicht verletzt.
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1: Streetworker in der Düsseldorfer Altstadt beklagen, dass es dort immer mehr Armut gibt. Sie fordern deshalb mehr Unterstützung und die Stadt hat reagiert. Benjamin Satori, WDR Düsseldorf.
3: Wohnungslose, die auf dem Boden am berühmten Komödchen sitzen und sich freuen, dass dreimal in der Woche eine mobile Dusche vorbeikommt. Eine lange Schlange an der Essensausgabe der Armenküche. In der Altstadt sind Armut und auch Alkoholabhängigkeit aus Sicht von Streetworkern ein wachsendes Problem. Die Stadt Düsseldorf sagt auf WDR-Anfrage, dass sie an mehr Unterstützung arbeite. Im Moment werden konkret Räume gesucht, um Betroffenen einen weiteren Treffpunkt zu ermöglichen und um mehr Platz für die Büros von Sozialarbeitern zu schaffen.
1: Das Wetter in Nordrhein-Westfalen. Bis zum Morgen ziehen in Westfalen vereinzelt noch Schauer durch, sonst bleibt es trocken. Es kühlt sich auf 16 bis 13 Grad ab. Tagsüber scheint die Sonne dann nur gelegentlich. Am Nachmittag können sich vor allem in Südwestfalen und im südlichen Rheinland ein paar Schauer bilden. Dazu in Recklinghausen bis zu 23 Grad, in Münster bis zu 24 und in Düren und Langenfeld bis zu 25 Grad. Das war WDR aktuell.
4: Schönen Dank fürs Nachrichtenupdate. Von mir der Blick auf die Straßen im Lande. Im Verkehrsservice sofort eine Falschfahrermeldung. Achtung bitte auf der A6 im Verlauf A81 Richtung Würzburg zwischen Heilbronn und